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4: Kurz vor 14:30. Ich bin Philipp Nützig. Deutschland hat es nicht in den UN-Sicherheitsrat geschafft. Die beiden nichtständigen Sitze in dem Gremium gehen an Österreich und Portugal. Das hat die UN-Vollversammlung entschieden. Für die Bundesregierung ist das eine Schlappe. Die Wahl galt im Vorfeld auch als Stimmungstest für Deutschlands Ansehen in der Welt. Mehr recyceln und reparieren statt einfach wegwerfen. Das soll in Deutschland noch stärker gemacht werden. Die Bundesregierung hat heute ein Programm dafür auf den Weg gebracht. Vor allem bei wichtigen Rohstoffen, die wir aktuell meist importieren, soll die Recyclingquote erhöht werden. Ein neues Flusswasserkraftwerk soll künftig die Halbleiterindustrie im Dresdner Norden versorgen. An dem Großprojekt wird nun gebaut. Die Anlage soll sicher Wasser für die Industrie liefern und gleichzeitig das Grundwasser schonen. 2030 soll alles fertig sein. Gesamtkosten mehr als 300 Millionen Euro. Der SCDRFK Leipzig steigt nach 11 Jahren in der Handball-Bundesliga in die zweite Liga ab. Zwar gab es vor dem letzten Auswärtsspiel gegen Lemgo schon nur noch theoretische Chancen auf den Klassenerhalt. Durch die 28:30 Niederlage ist der Abstieg aber endgültig besiegelt. Radio PSR, neue Nachrichten wieder in einer halben Stunde.
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5: Wolkig ist gerade noch und ab und zu kommt in der Osthälfte auch mal ein bisschen Regen runter. Die Temperaturen liegen aktuell zwischen 14 und 10 Grad. Später wird's wechselnd wolkig, zwischendurch auch mal freundlicher. Heute am Tag sind dann vereinzelt Schauer drin, ganz selten auch ein Gewitter, bei 17 bis 21 Grad.
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5: Die B176 Weißenfels-Harter ist zwischen der B2 und Kreutsch wegen eines defekten Schwertransports in beiden Richtungen gesperrt. Staus oder Blitzer einfach melden unter 0800 023 und 4x4.

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3: Kurz vor drei. Ich bin Philipp Nützig. Große Schlappe für die Bundesregierung bei den Vereinten Nationen. Erstmals ist Deutschland nicht in den UN-Sicherheitsrat gewählt worden. Stattdessen nehmen Portugal und Österreich in den kommenden zwei Jahren einen Platz in dem mächtigen Gremium ein. Deutschland hatte seine Bewerbung deutlich später angekündigt. Der Nachteil war nicht mehr wettzumachen, sagte Außenminister Johann Wadephul.
4: Deutschland war bereit, in den kommenden zwei Jahren einen substanziellen Beitrag zur Arbeit des Sicherheitsrates zu leisten. Wir haben ein gutes Angebot unterbreitet. Es ist klar, das Ergebnis ist eine echte Enttäuschung und es ist eine herbe Niederlage.
3: Auch Deutschlands Position zum Nahostkonflikt dürfte eine Rolle gespielt haben. Israel und der Libanon haben sich darauf geeinigt, wie eine gemeinsame Waffenruhe aussehen soll. Unter anderem sei geplant, dass einige Gebiete unter die Kontrolle des libanesischen Militärs gestellt werden, heißt es in einer gemeinsamen Erklärung. Voraussetzung sei aber, dass die Hisbollah-Miliz die Kämpfe einstellt. Die erkennt aber die eigentlich schon länger geltende Waffenruhe gar nicht an und war auch nicht bei den Verhandlungen dabei. Die Höhenretter der Leipziger Feuerwehr wollen einen spektakulären Weltrekord aufstellen. Zum Landesjugendfeuerwehrtag am Samstag wollen sie zwei Menschen vom Leipziger City-Hochhaus auf den Augustusplatz abseilen. Zweimal wird das Spektakel zum Leipziger Stadtfest zu sehen sein, so Enrico Tolle von der Leipziger Feuerwehr.
5: Ganz oben wird ein 200 Meter langes Seil befestigt und an diesem 200 Meter langen Seil werden sich dann zwei Höhenretter abseilen und das wird dort auch überall mit Drohnen auf Videoleinwände übertragen, sodass die Zuschauer das dort auch sehr, sehr gut sehen dürfen.
3: Der SCDRFK Leipzig steigt nach 11 Jahren in der Handball-Bundesliga in die zweite Liga ab. Zwar gab es vor dem letzten Auswärtsspiel gegen Lemgo schon nur noch theoretische Chancen auf den Klassenerhalt. Durch die 28:30 Niederlage ist der Abstieg aber endgültig besiegelt. Radio PSR, neue Nachrichten wieder in einer halben Stunde.
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6: Wolkig ist gerade noch und ab und zu kommt in der Osthälfte auch mal ein bisschen Regen runter. Die Temperaturen liegen aktuell zwischen 14 und 10 Grad. Später wird's wechselnd wolkig, zwischendurch auch mal freundlicher. Heute am Tag sind dann vereinzelt Schauer drin, ganz selten auch ein Gewitter bei 17 bis 21 Grad.
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6: Nichts los auf den Straßen, überall freie Fahrt. Staus oder Blitzer einfach melden unter 0800 023 und 4x4.

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1: Kurz vor 3:30. Ich bin Philipp Nützig. Die Bundesregierung ist bei den Vereinten Nationen in New York gescheitert. In den kommenden Jahren wird Deutschland nicht im UN-Sicherheitsrat sitzen. Die Vollversammlung hat sich stattdessen für Österreich und Portugal entschieden. Bislang war Deutschland noch nie bei so einer Wahl durchgefallen. Israel und der Libanon haben sich darauf geeinigt, wie eine gemeinsame Waffenruhe aussehen soll. Voraussetzung sei aber, dass die Hisbollah-Miliz die Kämpfe einstellt, heißt es. Die erkennt aber die eigentlich schon länger geltende Waffenruhe gar nicht an und war auch bei den Verhandlungen nicht dabei. Der Bundesgerichtshof stärkt Taxis den Rücken. Er hat entschieden, dass Uber-Fahrer nach einer Tour sofort zur Zentrale zurückkehren müssen. Immer wieder kommt es vor, dass ein Uber nach einem Auftrag noch durch die Gegend fährt oder irgendwo parkt und sich wie ein Taxi verhält. Das ist gesetzlich nicht erlaubt. Der SCDRFK Leipzig steigt nach 11 Jahren in der Handball-Bundesliga in die zweite Liga ab. Zwar gab es vor dem letzten Auswärtsspiel gegen Lemgo schon nur noch theoretische Chancen auf den Klassenerhalt. Durch die 28:30 Niederlage ist der Abstieg aber endgültig besiegelt. Radio PSR, neue Nachrichten wieder in einer halben Stunde.
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2: Wolkig ist gerade noch und ab und zu kommt in der Osthälfte auch mal ein bisschen Regen runter. Die Temperaturen liegen aktuell zwischen 14 und 10 Grad. Später wird's wechselnd wolkig, zwischendurch auch mal freundlicher. Heute am Tag sind dann vereinzelt Schauer drin, ganz selten auch ein Gewitter, bei 17 bis 21 Grad.
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2: Nichts los auf den Straßen, überall freie Fahrt. Staus oder Blitzer einfach melden unter 0800 023 und 4 mal die 4.

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6: Kurz vor vier. Ich bin Philipp Nützig. Guten Morgen. Es ist ein Debakel für die Bundesregierung. Deutschland sitzt in den kommenden beiden Jahren nicht im UN-Sicherheitsrat. Silas Quiring berichtet.
7: Bei der Wahl in New York hat sich die UN-Vollversammlung gegen Deutschland und für Österreich und Portugal entschieden. Beide Länder sind jetzt nicht ständige Mitglieder im Sicherheitsrat. Es ist eine bittere Pille, die Schwarz-Rot jetzt schlucken muss. Seit Tagen hat der Bundesaußenminister Wadephul die Werbetrommel gerührt, ohne Erfolg. Der UN-Sicherheitsrat ist das wichtigste Gremium der Vereinten Nationen. Er kann Sanktionen verhängen oder auch militärische Einsätze genehmigen. Bislang war Deutschland bei so einer Wahl noch nie durchgefallen.
6: Die EU verhandelt nun ganz offiziell über einen zukünftigen Beitritt der Ukraine. Möglich hat das Go des neuen ungarischen Ministerpräsidenten Modja gemacht. Sein Vorgänger Orbán hatte die Verhandlungen blockiert. EU-Beitrittsverhandlungen dauern in der Regel Jahre, teilweise sogar Jahrzehnte. Demnach werde nun der erste von 35 Verhandlungsblöcken offiziell vorbereitet, heißt es von der aktuellen Ratspräsidentschaft aus Zypern. Neben der Ukraine soll auch Moldau das Verfahren durchlaufen. Die Höhenretter der Leipziger Feuerwehr sorgen am Stadtfestwochenende für Nervenkitzel. Zum Landesjugendfeuerwehrtag am Samstag wollen sie eine Höhenrettung simulieren. Dazu spannen sie ein 200 Meter langes Seil vom City-Hochhaus bis auf den Augustusplatz. Die spektakuläre Übung ist zugleich auch ein Weltrekordversuch. Enrico Tolle von der Leipziger Feuerwehr beschreibt sie so.
8: Dass ein Bauarbeiter in luftiger Höhe nicht mehr nach unten kommt und dass er nicht die Aufzüge nutzen kann. Und um 12 Uhr wollen wir präsentieren, dass der eine Höhenretter den Patienten im Schoß begleitet nach unten nimmt. Und um 16.30 Uhr wollen wir simulieren, dass der Bauarbeiter bewusstlos ist. Und er kommt dann in eine spezielle Schleiftrage hinein.
6: Nun ist es offiziell. Der SCD HFK Leipzig steigt in der Handball-Bundesliga ab. Die 28:30 Niederlage gegen Lemgo ist der letzte Sargnagel gewesen. Bereits vor Anpfiff hatte Leipzig allemals noch theoretische Chancen gehabt. 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
9: Wolkig ist gerade noch und ab und zu kommt in der Osthälfte auch mal ein bisschen Regen runter. Die Temperaturen liegen aktuell zwischen 14 und 10 Grad. Später wird's wechselnd wolkig, zwischendurch auch mal freundlicher. Heute am Tag sind dann vereinzelt Schauer drin, ganz selten auch ein Gewitter bei 17 bis 21 Grad.
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9: Im Moment ist alles frei auf den Straßen bei uns in Sachsen. Es gibt keine Staus. Staus oder Blitzer einfach melden unter 0800 023 und 4x die 4.
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4: Kurz vor 4:30. Ich bin Philipp Nützig. Guten Morgen. Deutschland hat es nicht in den UN-Sicherheitsrat geschafft. Die beiden nichtständigen Sitze in dem Gremium gehen an Österreich und Portugal. Das hat die UN-Vollversammlung entschieden. Für die Bundesregierung ist das eine Schlappe. Die Wahl galt im Vorfeld auch als Stimmungstest für Deutschlands Ansehen in der Welt. Ungarn hat den Weg für EU-Beitrittsgespräche mit der Ukraine freigemacht. Der neue Ministerpräsident Modja hat das ungarische Veto seines Vorgängers Orbán aufgehoben. Nun soll das extrem langwierige Verfahren starten. Auch mit der Republik Moldau soll über einen Beitritt verhandelt werden. Ein neues Flusswasserkraftwerk soll künftig die Halbleiterindustrie im Dresdner Norden versorgen. An dem Großprojekt wird nun gebaut. Die Anlage soll sicher Wasser für die Industrie liefern und gleichzeitig das Grundwasser schonen. 2030 soll alles fertig sein. Gesamtkosten mehr als 300 Millionen Euro. Nun ist es offiziell, der SCDHFK Leipzig steigt in der Handball-Bundesliga ab. Die 28:30 Niederlage gegen Lemgo ist der letzte Sargnagel gewesen. Bereits vor Anpfiff hatte Leipzig allemals noch theoretische Chancen gehabt. Radio PSR, neue Nachrichten wieder in einer halben Stunde.
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5: Wolkig ist gerade noch und ab und zu kommt in der Osthälfte auch mal ein bisschen Regen runter. Die Temperaturen liegen aktuell zwischen 14 und 10 Grad. Später wird's wechselnd wolkig, zwischendurch auch mal freundlicher. Heute am Tag sind dann vereinzelt Schauer drin, ganz selten auch ein Gewitter, bei 17 bis 21 Grad.
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5: Es gibt gerade keine Staus, man kommt entspannt durch. Staus oder Blitzer einfach melden unter 0800 023 und 4 mal die 4.

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3: Kurz vor 5. Ich bin Philipp Nützig. Guten Morgen. Zum ersten Mal überhaupt ist Deutschland bei einer Wahl zum nicht ständigen Mitglied im Sicherheitsrat der Vereinten Nationen gescheitert. Die Vollversammlung entschied sich deutlich für die Mitbewerber Portugal und Österreich. Eine herbe Niederlage und echte Enttäuschung, sagt Bundesaußenminister Johann Wadephul. Zu viele Länder hätten offenbar Probleme mit den Positionen der Bundesregierung.
4: Da ist unsere felsenfeste Unterstützung für die Ukraine. Dass Russland eine solche Stimme nicht am Tisch des Sicherheitsrates wissen will und auch Stimmung gegen uns gemacht hat, das ist kein Geheimnis. Und es mag auch Stimmen gekostet haben, dass Deutschland im Nahostkonflikt immer eine besondere Verantwortung für Israel wahrnehmen muss.
3: Die EU verhandelt nun ganz offiziell über einen zukünftigen Beitritt der Ukraine. Möglich hat das Go des neuen ungarischen Ministerpräsidenten Modja gemacht. Sein Vorgänger Orbán hatte die Verhandlungen blockiert. EU-Beitrittsverhandlungen dauern in der Regel Jahre, teilweise sogar Jahrzehnte. Demnach werde nun der erste von 6 Verhandlungsblöcken offiziell vorbereitet, heißt es von der aktuellen Ratspräsidentschaft aus Zypern. Neben der Ukraine soll auch Moldau das Verfahren durchlaufen. Israel und der Libanon haben sich darauf geeinigt, wie eine gemeinsame Waffenruhe aussehen soll. Unter anderem sei geplant, dass einige Gebiete unter die Kontrolle des libanesischen Militärs gestellt werden, heißt es in einer gemeinsamen Erklärung. Voraussetzung sei aber, dass die Hisbollah-Miliz die Kämpfe einstellt. Die erkennt aber die eigentlich schon länger geltende Waffenruhe gar nicht an und war auch nicht bei den Verhandlungen dabei. Die Höhenretter der Leipziger Feuerwehr planen einen spektakulären Weltrekord. Zum Landesjugendfeuerwehrtag am Samstag wollen sie 2 Menschen vom Leipziger City-Hochhaus abseilen. Dazu wird ein 200 Meter langes Seil vom Hochhaus bis auf den Augustusplatz gespannt, an dem dann 2 Höhenretter hängen werden. Der SCDRFK Leipzig steigt nach 11 Jahren in der Handball-Bundesliga in die zweite Liga ab. Zwar gab es vor dem letzten Auswärtsspiel gegen Lemgo schon nur noch theoretische Chancen auf den Klassenerhalt. Durch die 28:30 Niederlage ist der Abstieg aber endgültig besiegelt. Radio PSR, neue Nachrichten wieder in einer halben Stunde.
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5: Mal mehr, mal weniger Wolken sind heute Morgen unterwegs. Im Laufe des Tages kommen von Westen immer wieder Schauer dazu, teils krachen auch kräftige Gewitter rein, vereinzelt mit Starkregen und bei den Gewittern sind auch Sturmböen drin. Warm wird's trotzdem mit 23 bis 26 Grad. Morgen geht's mittags wieder mit Schauern los, Gewitter sind auch nochmal möglich, maximal 23 Grad.
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5: Es gibt gerade keine Staus, man kommt entspannt durch. Staus oder Blitzer einfach melden unter 0800 023 und 4x die 4.
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6: Da ist es wieder um 5 Uhr. Guten Morgen zusammen.
7: Wunderschönen guten Morgen.
6: Also ich hoffe, ihr seid alle schon so wach, dass ihr gleich mitschneiden werdet, wer die Finanzamt-Zoll-Gesundheitsbehörde ist.
7: Das klingt schon so kompliziert um diese Uhrzeit.
6: Ja, gibt's ja auch nur im Sinnlos-Telefon in 5 Minuten, weil es muss was kontrolliert werden.
7: Ja, jetzt tanzen wir uns musikalisch auf jeden Fall erstmal wach für diesen Donnerstag. Und das machen wir jetzt mit Tones and I, Dance Monkey.

0: Guten Morgen zusammen. Es ist zwar erst kurz nach fünf, aber das Amt hat schon Fragen.
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2: Pila?
3: Sind Sie Gisela Pila?
2: Ja.
3: Hier ist das Finanzamt Leipzig 1, Gesundheitsbehörde der Zoll. Marschner mein Name. Guten Tag. Ich entnehme dem Wochenkurier...
2: Du meine Güte.
3: Entnehme ich, da ist auch ein Foto von Ihnen drin.
2: Um Gottes Willen.
3: Da hat man Sie abgelichtet und auch zu Ihrem Urlaub befragt.
2: Ja.
3: Und Sie haben ausgesagt, dass Sie Ihren Urlaub auf Balkonien verbringen. Waren Sie da schon oder fahren Sie da erst hin?
2: Was, Balkonien?
3: Ja.
2: Na, Sie wissen das wohl gar nicht, was das für ein Ausdruck ist. Wenn man auf dem Balkon sitzt und nicht wegfährt, dann sagt man doch, ich mache auf Balkonien Urlaub.
3: Balkonien ist ein Stadtstaat in Togo, im südchinesischen...
2: Kenn ich überhaupt nicht.
3: Das ist im südchinesischen Mittelmeerraum.
2: Ach, um Gottes Willen.
3: Ja. Und Balkonien hat ein Einreiseverbot und da sind wir als Zollbehörde von Guatemala natürlich gar nicht begeistert.
2: Ja, das können Sie so verstecken lassen.
3: Wieso?
2: Na, weil ich auf meinem Balkon Urlaub mache.
3: Da haben Sie jetzt keine Reiseunterlagen von Balkonien oder was?
2: Ich habe mich doch nirgendwo.
3: Haben Sie die vernichtet oder was?
2: Ich habe mich doch überhaupt nicht angemeldet.
3: Das ist natürlich ein Versäumnis, Frau Pila.
2: Was? Ja, wenn ich...
3: Ich sage Ihnen auch warum, da wird sehr, sehr, sehr viel Kulturgut geschmuggelt aus Balkonien.
2: Nein,
3: da gibt
2: nein,
3: es diese wertvollen Statuten, die wachsen da, die gibt's da, die sind aus Gips und die werden gern geschmuggelt von Urlaubern und Sie sind jetzt in Verdacht, dass Sie da mehrere Koffer davon mit...
2: Ja, also das ist doch jetzt ein Witz, ja?
3: Das ist kein Witz. Haben Sie überhaupt impfen lassen, bevor Sie auf Balkonien waren?
2: Ich fahre doch gar nicht dorthin, ich kenne Balkonien überhaupt nicht, ich weiß gar nicht, wo das liegt.
3: Frau Pila, hier ist Radio PSR, das sind Telefon.
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1: Kurz vor 5:30. Ich bin Harjo Wilken. Schönen guten Morgen. Die SPD ist für Katastrophenschutz als Schulfach. Bundestagsfraktionsvize Limbacher sagte der Rheinischen Post, so ein Fach würde helfen, junge Menschen besser auf Krisen vorzubereiten und im besten Fall noch Begeisterung fürs Ehrenamt wecken. Auch Innenminister Dobrindt hatte sich schon für Katastrophenschutz im Lehrplan ausgesprochen. Mitte Juni beschäftigt sich die Innenministerkonferenz mit dem Vorschlag. Im großen Garten in Dresden sind Nester von Eichen-Prozessionsspinnern gefunden worden. Ab morgen sind Mitarbeiter einer Spezialfirma unterwegs, um sie zu beseitigen. Die Härchen der Raupen können Hautausschläge und Atemprobleme auslösen. Besucher sollten deshalb Abstand zu Eichen halten. In Zwickau startet heute das Schumann-Fest. Dabei gibt es natürlich klassische Konzerte. Die Veranstalter haben sich aber auch einige originelle Programmpunkte einfallen lassen. Uwe Schimonek hat die Einzelheiten.
2: Gleich morgen wird es sportlich. Da geht es mit Fahrradkonzerten auf Tour durch den Landkreis. Nächsten Freitag steigt am Abend am Schwanenteich das romantische Lichterfest mit Musik und Kleinkunst. Außerdem gibt es Stummfilmvorführungen mit Live-Musik und Lesungen und Kabarettabende. Das Schumann-Fest geht bis Sonntag nächste Woche.
1: In Dresden haben die Arbeiten an der Budapester Brücke begonnen. Sie bekommt Hilfsstützen wegen massiver Schäden am Spannstahl. Auf der Amondstraße in Richtung World Trade Center ist nur eine Fahrspur frei. Bis die Stützen stehen, werden wohl einige Wochen vergehen. Nun ist es offiziell, der SC DHFK Leipzig steigt aus der Handball-Bundesliga ab. Eine 28:30 Niederlage gegen Lemgo ist der letzte Sargnagel gewesen. Schon vor dem Anpfiff hatte Leipzig nur noch theoretische Chancen auf den Klassenerhalt. 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
3: Wir starten heute zum Donnerstag auf jeden Fall erstmal schön in den Tag. Die Sonne wird scheinen, es bleibt erstmal trocken. Ab dem Mittag ziehen vom Westen her immer mehr Wolken rein. Am Nachmittag kann es dann hier und da vereinzelte Regenschauer geben. Stellenweise sind sogar ein paar Gewitter drin und das alles heute bei sommerlichen Temperaturen bis zu 26 Grad.
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4: Also bisher habt ihr uns gesagt, es ist alles okay auf unseren Straßen. Ist das immer noch so? Falls es irgendwelche Updates gibt, dann sagt kurz Bescheid unter 0800 023 4x4.
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4: Am Donnerstag um 5:30. Guten Morgen.
3: Guten Morgen.
4: Vielleicht habt ihr das mitbekommen, eine Petition will ja, dass Comedian Habe Kerkeling als nächster Bundespräsident für Deutschland an den Start geht. Finden wir gut, aber was sagt denn der Habe alias Horst Schlemmer dazu?
5: Mein Name ist Horst Schlemmer und ich kandidiere.
4: So, wir haben für euch gleich nochmal alle Einzelheiten, weil wir waren für euch dabei bei der offiziellen, inoffiziellen Pressekonferenz in 5 Minuten.
3: So, und es gibt Menschen in Sachsen, die freuen sich auf ihren Feierabend und zwar unsere Nachtschicht. Wir helfen euch in den letzten Minuten, halten euch wach mit den besten Hits von heute. Jetzt Mike Smith, Stargazing. Da.

0: Guten Morgen, hier ist die Radio PSR Morning Show. Eine Petition fordert, Comedian Harpe Kerkeling soll der nächste Bundespräsident für Deutschland werden. Das ist gerade in aller Munde und ist eine Petition, die gibt es ja immer wieder mal. Es haben auch wirklich bereits viele Menschen unterschrieben und ich kann das schon nachvollziehen. Ich meine, Harpe Kerkeling mit seinen vielen Paraderollen, zum Beispiel als Horst Schlemmer. Also ich könnte es mir vorstellen. Kann er es sich auch vorstellen, ist die Frage. Wir waren für euch dabei, bei der offiziellen, inoffiziellen Pressekonferenz.
1: Mein Name ist Horst Schlemmer. Ich habe jetzt höhere Ambitionen.
0: Hallo, hier sind Rocky und Mandy von der Radio PSA Morning Show, Herr Schlemmer.
1: Ja.
0: Warum wollen Sie Bundespräsident werden?
1: Sie haben auf jeden Fall mehr Wohnfläche. Das steht jetzt schon fest. Und ich meine, es wären am Ende kommen 16.000 brutto, netto. Aber deswegen mache ich das nicht. Ich mache es aus selbstsüchtigen, nein, aus idealistischen Gründen mache ich es.
2: Wofür stehen Sie als zukünftiger Bundespräsident der Bundesrepublik Deutschland?
1: Für Gleichberechtigung, für soziale Gleichberechtigung, aber auch Gerechtigkeit insgesamt. Also es gibt gar nichts zu meckern. Also sparen Sie sich diese kritische Nachfrage.
0: Also Sie haben ja öfters körperliche Beschwerden. Denken Sie, dass Sie fit genug für dieses Amt sind?
1: Ich habe, wie man weiß, Rücken, Kreislauf, Füße. Ich habe manchmal auch Gedächtnis. Länger halte ich das nicht durch. Aber die Jahre, die ich dann habe, werde ich richtig reinklotzen. Weißt du, die 3-4 Monate.
2: Und abschließend noch eine persönliche Frage. Gibt es dunkle Flecken in Ihrer Vergangenheit? Frauen zum Beispiel?
1: Ja. Wobei ich die Frauen jetzt nicht als dunkle Flecken bezeichnen möchte. Das finde ich dann doch eher eine uncharmante Formulierung. Also?
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0: Kommt gut in den Donnerstag mit Radio PSR. Guten Morgen. Heute in einer Woche geht sie los, die Fußball-Weltmeisterschaft. Und vor allem die Kinder, die sammeln ja wieder Bilder, wie zum Beispiel im berühmten Panini-Album. Es ist fast genau wie früher, aber eben nur fast.
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2: Sammelalben sind für viele eine Kindheitserinnerung. Man hat plötzlich angefangen, sich für Spieler aus Ecuador zu interessieren oder Südkorea, nur weil man deren Sticker hatte. Das war auch logopädisch gut, weil du halt die Nachnamen auch aussprechen musst.
3: Mama, guck mal, ich hab jetzt Vater Kili-Wing-Tubitz-Lingo.
2: Und das ist heute noch immer so, nur eben mit 48 Mannschaften und fast 1000 Stickern. Und dann hast du endlich Ter Stegen und klebst ihn ein und weißt, dass Oliver Baumann der Keeper ist, der jetzt doch nicht Stammtorwart ist. Macht aber nichts. Tauschen in der Schule ist spannend und ist lehrreicher als Bitcoin-Handel, wenn es wieder heißt:
3: Wenn du mir Würz gibst, kriegst du Himblexkranz Nawanski und Taku Frengu Bacavi Katawa-Willi.
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0: Also wie gesagt, heute in einer Woche geht's los mit der Fußball-Weltmeisterschaft. Seid ihr eigentlich schon in Stimmung? Also fühlt ihr es schon? Seid ihr schon bereit fürs Grillen, Public Viewing, Bier und so weiter? Vielleicht habt ihr ja schon einen Plan, mit wem und wo ihr das erste Spiel gucken wollt.
4: Genau, schickt uns mal eine WhatsApp-Sprachnachricht an die 0341 39 37 6000.

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1: Hallo, ich bin Friederike Ursprung. Jetzt ist die Zeit für Sommerfeste, Stadtfeste, Grillpartys im Park oder Garten. Ob Roster- und Nudelsalat, Falafel, Spargel oder Waffeln auf dem Schulhof. Das alles ist am schönsten und am leckersten gemeinsam. Schon immer hat gemeinsames Essen ein Fest zum Fest gemacht. Für die christlichen Kirchen gehört die Erinnerung an ein Essen zum Kern des Glaubens. Wie Jesus beim letzten gemeinsamen Mahl mit seinen Freunden sagte, Brot und Wein sind mein Leib und Blut. So bin ich künftig bei euch, wenn ihr Abendmahl feiert. Oft hat Jesus zusammen mit Leuten gegessen, mit denen sonst niemand was zu tun haben wollte. Bestimmt hat's ihnen gut getan, nicht alleine zu sein, und sicher haben sie auch genießen können, was auf dem Tisch stand. So hat er auch Gottes gerechte Welt beschrieben, als Festmahl, zu dem jeder Mensch willkommen ist. Und die Bibel erzählt, wie Jesus kübelweise Wasser in besonders guten Wein verwandelte und wie er dafür sorgte, dass Tausende satt wurden. Geschichten vom Essen, von Gottes gedecktem Tisch, vom Hungerstillen für Leib und Seele, die ziehen sich durch die ganze Bibel. Schon Jahrhunderte vor Jesus schrieb jemand im Buch des Predigers, im Leben eines Menschen gibt es nichts Besseres, als zu essen und zu trinken und fröhlich zu sein. Selten geht's dabei übrigens um das größte Steak oder so. Meistens ums Miteinander genießen und auch ums Teilen und ums Danken.
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4: Kurz vor sechs. Ich bin Hajo Wilken. Schönen guten Morgen. Die sächsische Wirtschaft fordert einen längeren Tankrabatt. Die Kosten müssen dauerhaft runter, heißt es etwa bei der Leipziger Handwerkskammer. Auch die Logistikbranche fordert weitreichende Entlastungen. Der Tankrabatt ist derzeit nur für 2 Monate bis Ende Juni vorgesehen. Bundesverkehrsminister Schnieder will ihn nicht verlängern. Die staatliche Unterstützung stößt an Grenzen, sagt er. Die sächsischen Finanzämter gehören zu den schnellsten in Deutschland. Das zeigt ein Vergleich vom Bund der Steuerzahler. Eine Einkommensteuererklärung ist im Schnitt nach 42 Tagen bearbeitet. Nur in Hessen und Berlin geht es noch schneller. Sachsen hat sich im Vergleich zum Vorjahr deutlich verbessert. Die Gründe? Effizientere Abläufe in der Verwaltung und die Digitalisierung, so der Bund der Steuerzahler. Die Bundesregierung will sich weiter in den Vereinten Nationen engagieren. Das hat Außenminister Wadephul gesagt, nachdem die Wahl in den Sicherheitsrat gescheitert ist. Statt Deutschland wurden gestern Portugal und Österreich für 2 Jahre in das Gremium gewählt. Eine echte Enttäuschung, so Wadephul. Zu viele Länder haben offenbar Probleme mit den Positionen der Bundesregierung.
5: Da ist unsere felsenfeste Unterstützung für die Ukraine. Dass Russland eine solche Stimme nicht am Tisch des Sicherheitsrates wissen will und auch Stimmung gegen uns gemacht hat, das ist kein Geheimnis. Und es mag auch Stimmen gekostet haben, dass Deutschland im Nahostkonflikt immer eine besondere Verantwortung für Israel wahrnehmen muss.
4: In Mittelsachsen haben Betrüger 2 Menschen um insgesamt 90.000 Euro gebracht. Sie gaben sich am Telefon als Bankmitarbeiter aus. Ein Rentner aus Brand-Erbesdorf gab seine Kontozugangsdaten weiter und verlor 50.000 Euro. Eine 66-Jährige aus Freiberg überwies 40.000 Euro an ein fremdes Konto. Der SC DHFK Leipzig steigt nach 11 Jahren aus der Handball-Bundesliga ab. Die Leipziger haben mit 28:30 in Lemgo verloren. Damit ist der Abstieg endgültig besiegelt. Unterdessen bleibt Erzgebirge Aue der Abstieg aus der 3. Fußballliga vielleicht noch erspart. 1860 München hat keine Lizenz bekommen. Jetzt wartet Mitabsteiger Havelse auf die Zulassung. Sollte auch er sie nicht bekommen, würde Aue in der Liga bleiben. 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Neue Nachrichten wieder in einer halben Stunde.
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6: Da sind heute Morgen stellenweise viele Wolken unterwegs. Bei euch in Olbernhau, bei euch in Freiberg, da geht gerade die Sonne auf. Ihr habt stellenweise wirklich blitzeblauen Himmel. Das bleibt heute so ein Mix aus Sonne und Wolken eigentlich den ganzen Tag. Erst so am späten Nachmittag drücken sich von Westen her ein paar vereinzelte Regenschauer rein. Richtung Nacht wird es dann auch deutlich mehr. Heute tagsüber das bei sommerlichen Temperaturen alles bei maximal 26 Grad.
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7: A93 Weiden Richtung Hof am Dreieck Hochfranken in der Überleitung zur A72 Richtung Plauen. Da müsst ihr aufpassen, da liegt ein totes Reh. Und geblitzt wird in Leipzig Roßstraße in der 30er-Zone stadtauswärts. Wenn ihr auch was habt, Staus oder Blitzer, einfach durchrufen, kostenfrei unter 0800 023 4x4.
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7: Es ist gleich um 6 Uhr. Guten Morgen.
6: Guten Morgen.
7: Und gleich haben wir auch die nächste Einladung für unseren Partymarathon. Ab morgen wollen wir ja auf 42 eurer Partys mitfeiern und zwar hintereinander weg. Und jetzt haben wir eine richtig coole Einladung gekriegt. Und selbst wenn wir es da nicht hinschaffen sollten, für euch und eure Family ist das am Wochenende auf jeden Fall ein super Ausflugstipp.
6: Genau, hört ihr hier in 5 Minuten. Und falls ihr denkt, boah, ich habe nur noch 5 Minuten, ich muss schnell los. Hier der richtige Takt dafür, um rauszukommen. Ray, Where Is My Husband?

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1: Ja, morgen geht's los. Da fällt mir übrigens ein, ich brauche unbedingt noch Körperglitzer.
2: Oh, echt? Nee.
1: Ne, willst du auch was haben? Weil dann hole ich zwei Tuben, weil du bist ja auch groß.
2: Oh nee, also wenn ich das höre, da brauche ich einfach nur ganz schnell ganz viel von dem, was der Micha auf seiner Party für uns hat. Guten Morgen.
3: Hallo, bei uns ist das Radeberger Bierstadtfest am Wochenende jetzt vom Freitag bis zum Sonntag. Und da sollte ja am besten, wenn es passt, auf den Marktplatz kommen, zur großen Hauptbühne. Und ideal wäre natürlich zum Radeberger Funkenflug. Da sind ganz viele Karnevalsvereine hier aus der Gegend, die immer ihre Programme von der laufenden Saison präsentieren. Und da denke ich mal, wenn ihr dort kurz mal vorbeikommt, das wäre echt richtig cool. Und ich denke mal, auf dem Marktplatz wären auch richtig viele Leute, die euch dann dort bejubeln würden. Auf jeden Fall. Also ich arbeite in Radeberger Brauerei und ich bin auch Fan vom Stadtfest. Da habe ich eben so ein bisschen an euch gedacht, auch mit. Weil ich immer Radio PSR höre und da fand ich echt super.
2: Kann ich mich an dieser Stelle ja mal outen? Ich habe zu Hause immer einen Kasten von eurem Blaukäppel.
3: Also immer alkoholfreies Radeberger.
1: Nee. Das glaubt er doch selber nicht.
2: Doch.
1: Bitte.
2: Na, wenn du mal unterm Tag Durst hast so richtig, weißt du, wenn du irgendwas mit Geschmack haben willst. Also das alkoholfreie Radeberger ist wirklich gut.
3: Das stimmt, aber man darf eben vorher kein richtiges Radeberger trinken, dann schmeckt es dann auch nicht mehr.
2: Ja, da merkst du einen Unterschied, das stimmt. Aber wenn das jetzt klappen sollte an diesem Wochenende, dann setzt das Blaue wahrscheinlich ein bisschen Staub an, das kann schon sein.
3: Dann trinken wir einfach zusammen ein richtiges Radeberger Bier von Fass.
2: Aber auf jeden Fall.
3: Ja.
1: Vielen Dank für die großartige Einladung. Also die Routenplanung ist schon heiß gelaufen und wenn es klappt, werden wir uns rechtzeitig melden und Bescheid geben, wenn wir rumkommen.
3: Das ist echt schön, da freue ich mich.
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0: 6.15 Uhr, Viertel 7, hier ist Radio PSR. Guten Morgen.
1: Ist heute die meiste Zeit sonnig bewölkt. Erst am späten Nachmittag gibt es auch mal ein paar Regenschauer. Heute bei bis zu 26 Grad.
0: Heute in einer Woche startet die Fußball-Weltmeisterschaft in den USA, Kanada und Mexiko. Die Frage ist, seid ihr schon in WM-Stimmung? Ja oder nein? Sagt doch mal bitte Bescheid per WhatsApp-Sprachnachricht an die 0341 3937 6000. Wir wollen heute Morgen mal so ein Stimmungsbarometer basteln, weil ich fühle mich jetzt noch nicht ganz so euphorisch, muss ich sagen. Aber das fängt dann bei mir erst mit dem ersten Spiel unserer Nationalelf am 14. Juni an. Da geht es dann gegen die Mannschaft von Curaçao.
1: Curaçao übrigens ist so ein kleines Land, also nie zuvor hat sich so ein kleines Land für die Fußball-Weltmeisterschaft qualifiziert, weil auf der Insel leben nur 185.000 Menschen, also ein Drittel von Dresden. Wenn man das mal so zusammenrechnet, Mannschaft plus Trainer plus Betreuer plus Orga-Team, also gefühlt alle von der Insel spielen damit.
0: Und ich sag mal so, ich will der Insel jetzt nicht zu nahe treten, aber ich möchte behaupten, das wird für uns ein angenehmer, nicht ganz so schwerer Einstieg ins Turnier.
1: Das wäre doch schön. Und für einen angenehmen, nicht ganz so schweren Einstieg in diesen Tag sorgt jetzt Michael Schulze. Der hat einen neuen Hit raus und da steckt unfassbar viel Energie drin. Lovesick, neu hier bei Radio PSR. Guten Morgen.

0: 6.22 Uhr, die Radio PSA Morning Show ist hier. Gisa, guten Morgen, was ist denn los?
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1: Kurz vor 6:30. Ich bin Hajo Wilken. Schönen guten Morgen. Das neue Flusswasserwerk für die Dresdner Chipindustrie soll 2030 in Betrieb gehen. Gestern war symbolischer Spatenstich für das 300-Millionen-Euro-Projekt an der Elbe. Sachsen Energie hat den Baukonzern Hochtief mit Planung, Genehmigung und Bau beauftragt. Vorstandschef Frank Brinkmann sagt:
2: Wir entnehmen es aus der Elbe, brauchen es und geben es gereinigt zurück. Selbst bei Niedrigwasser entnehmen wir maximal 0,2% aus der Elbe. Und von diesen 0,2% geht 90% dann wieder zurück, nur 300 Meter weiter. Das merkt kein Frosch.
1: Die sächsischen Finanzämter gehören zu den schnellsten in Deutschland. Im Schnitt dauert eine Einkommensteuererklärung hier nur 42 Tage, so der Bund der Steuerzahler. Nur in Hessen und Berlin geht es noch schneller. Sachsen hat sich im Vergleich zum Vorjahr deutlich verbessert. Die Gründe? Verbesserte Abläufe und die Digitalisierung. Der Katastrophenschutz sollte Schulfach werden. Das hat nach Innenminister Dobrindt nun auch die SPD vorgeschlagen. Fraktionsvize Limbacher sagte der Rheinischen Post, so ein Fach würde helfen, junge Menschen auf Krisen vorzubereiten und könnte zudem Begeisterung für ehrenamtliches Engagement wecken. Auf der nächsten Innenministerkonferenz soll das Thema besprochen werden. Im großen Garten in Dresden sind Nester von Eichen-Prozessionsspinnern gefunden worden. Ab morgen sind Mitarbeiter einer Spezialfirma unterwegs, um sie zu beseitigen. Die Härchen der Raupen können Hautausschläge und Atemprobleme auslösen. Besucher sollten deshalb Abstand zu Eichen halten. Nun ist es offiziell, der SC DRFK Leipzig steigt aus der Handball-Bundesliga ab. Eine 28:30 Niederlage gegen Lemgo ist der letzte Sargnagel gewesen. Schon vor dem Anpfiff hatte Leipzig nur noch theoretische Chancen auf den Klassenerhalt. 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
3: Da sind heute Morgen stellenweise viele Wolken unterwegs. Bei euch in Olbernhau, bei euch in Freiberg, da geht gerade die Sonne auf. Ihr habt stellenweise wirklich blitzeblauen Himmel. Das bleibt heute so ein Mix aus Sonne und Wolken eigentlich den ganzen Tag. Erst so am späten Nachmittag drücken sich von Westen her ein paar vereinzelte Regenschauereien. Richtung Nacht wird es dann auch deutlich mehr. Heute tagsüber das bei sommerlichen Temperaturen alles bei maximal 26 Grad.
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4: Gute Fahrt, ihr kommt wirklich überall gut durch. Es rollt, aber geblitzt wird auch schon. Leipzig-Roßstraße stadtauswärts ist eine 30er-Zone. Zum Ergänzen ruft einfach kurz durch, kostenfrei unter 0800 023 4x4. Gute Fahrt.
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4: Mit Rocky und
6: was mit A? Der Mitte wie Ackermann, aber doch nicht. Also, oh.
4: Ah, stimmt, Mandy was.
3: In der
4: Mitte mit A und dann doch nicht Ackermann, aber Volkmann was.
3: Pass ich nicht.
4: Ja, na gut. Der Steffen hat dasselbe Problem gleich am sinnlosen Telefon, kommt einfach nicht auf den Namen von der Person, mit der er sich gerne verbinden lassen möchte.
3: Ja, kann ja passieren.
4: In 5 Minuten.
3: So, ich hoffe, ihr habt heute Morgen keine Probleme, keine Kollegen, die euch so veräppeln wie meiner. Kommt gut rein in diesen wunderbaren Donnerstag jetzt mit ganz viel Power und einem aktuellen Hit von Bebe Rexha. Hier ist New Religion.

0: Morgen, kurz nach 6:30, hier ist die Radio PSA Morning Show. Mandy, kennst du das, wenn du irgendwie jemanden mal ansprechen willst oder über jemanden sprechen möchtest, denn der Name fällt ja nicht mehr ein von der Person?
1: Wir haben hier seit über einer Woche eine Hospitanz sitzen und ich weiß nicht ihren Vornamen.
0: Das ist Lisa.
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3: Kräuterreinigung Sawatzke Finke.
4: Tierbach, mein Name. Guten Tag, Frau Finke.
3: Guten Tag.
4: Wäre es möglich, dass Sie mich mal mit dem Herrn...
3: Grüner Zawatzke?
4: Nee, warten Sie mal.
3: Worum geht's denn?
4: Verbinden Sie mich mal mit dem Herrn... Hier, der Herr...
3: Was soll denn der machen?
4: Jetzt ist mir der Name entfallen.
3: Ich kann hier im Büro...
4: Der Kollege von den Zawatzke, der Herr...
3: Hä?
4: Was mit A?
3: Kollege
4: in der Mitte wie Ackermann, aber doch nicht. Also,
3: Wir haben eine Frau Adler.
4: Ja! Nee, Frau. Nee, ja.
3: Nee, wir haben ja eigentlich niemanden mehr im Büro.
4: Sagen Sie mal schnell, der Herr.
3: Worum geht's denn?
4: Naja, es geht nochmal um die alte Geschichte. Ich sollte wegen den 50er Kesselnieten nochmal anrufen und deshalb.
3: Haben Sie da schon mal mit dem Herrn Sawatzke gesprochen?
4: Sawatzke nicht, warten Sie mal. Grünert, nee.
3: Wir
4: mit
3: haben
4: F
3: doch...
4: vorne irgendwie.
3: Wie bitte?
4: Man liegt so auf der Zunge, ich kann
3: es. Rufen Sie es aus.
4: Ja, warten Sie mal.
3: Das rufen Sie nochmal an.
4: Nee, ich habe ja keine Zeit, warten Sie mal.
3: Verbinden kann ich Sie mit niemandem.
4: Was war denn das? Das war irgendwie so ein Name mit Y und F drin und
3: so. A und Y.
4: Ja,
3: und
4: A, F. Y, zwei Fs und ein K.
3: Um eine Kessel geht.
4: Um 50er Kesselnieten. Ja, die Dings wollte der mir noch geben, die hier, ne? Die.
3: Sind Sie richtig bei uns hier?
4: Sie sind die Firma Sawatzke.
3: Ja.
4: Ja, das stimmt auf alle Fälle, ja.
3: Und in welchem Objekt soll das sein mit dem Kessel?
4: Warten Sie mal, was war denn das? Das war die...
3: Fessenstraße?
4: Die Straße war nicht mit F, der Name war mit F.
3: Also das Alphabet haben wir bald durch.
4: Doppel-K irgendwie, was haben Sie denn mit Doppel-K? Ja. Wie wo war denn Ihr Name?
3: Mein Name ist Finke.
4: Mit der Frau Finke wollte ich sprechen.
3: Gar nicht.
4: Doch.
3: Wer ist denn da?
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0: So, und jetzt bleibt dran. Wir verbinden euch gleich mit unserer Gästeliste. Und zwar für den Radio PSR Hörertag. 14. Juni ist es soweit. Wir laden euch gleich ein in 6 Minuten.
1: Genau, schnell noch anmelden auf Radio PSR.

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0: 6.42 Uhr haben wir es. Es ist kurz vor 6:45. Hier ist Radio PSR.
1: Heute mit vielen Wolken, aber auch immer wieder Sonne Richtung Nachmittag von Westen. Regenschauer, stellenweise auch mal ein kleines Gewitterchen dabei. Das alles bei maximal 26 Grad.
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0: Am 14. Juni, da treffen wir uns wieder alle gemeinsam zum Traditionstreffen im Familienfreizeitpark Belantis. Ihr habt den Spaß, wir spendieren euch den Eintritt und es ist wirklich viel zu entdecken, weil die haben ganz neue Attraktionen, zum Beispiel das Idefix Abenteuerland und natürlich ist die große rote Achterbahn, der Hurrikan auch noch da. Also
1: unterschlagt bitte nicht immer die Achterbahn in der Ritterburg. Es ist die beste, die Belantis, wie ich finde, zu bieten hat. Die ist großartig.
0: Bei der denkst du immer, wenn du um die Kurve fährst, du fällst raus.
1: Ja, das stimmt.
0: So, und für die Judith haben wir auch noch Platz. Herzlichen Glückwunsch.
3: Oh, super, da freue ich mich. Das ist toll. Vielen, vielen Dank. Da werden sich meine Mädels freuen.
0: Wie viele Mädels hast du?
3: Ich habe 2. Und die würden gerne jeweils noch eine Freundin mitnehmen.
1: Ach, schön.
3: Und da mit jeder einen zum passend zum Alter für die Attraktion hat, ja, mit dem er fahren kann.
0: Und du selber?
3: Also ich muss sagen, im Alter wird es doch ein bisschen ruhiger. Ich vertrage nicht mehr ganz so viel Drehung.
1: Ich kenne das.
3: Ich früher alles noch mitgemacht habe.
1: Ja, früher 5-mal hintereinander. Kein Problem. Jetzt brauche ich nur zugucken. Übel.
3: Genau.
1: Dann macht ihr einen richtigen Mädelstrip. 4 Mädels und du.
3: Ja, ja, mein Freund kommt noch mit, das wäre schön.
1: Ach so, ja, den darfst du auch mitnehmen.
3: Zum Handtaschen halten zur Not. Ja, vielen, vielen Dank. Ich freue mich auf jeden Fall sehr.
0: So, und auf euch und eure Familien freuen wir uns natürlich auch, also meldet euch an auf radiopsr.de.
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0: Guten Morgen, 6.52 Uhr. Es ist Donnerstag. Hier ist Radio PSR. 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
1: Ja, und da haben wir Leonie für euch. Gute Laune, Pope. Don't Worry ist ein aktueller Hit. Und für die allergrößte Abwechslung Raymond mit Supergirl. Ein bisschen was Romantisches für den frühen Donnerstagmorgen. Darf auch nicht fehlen. Kriegt ihr alles hier nach Wetter und Verkehr.
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1: Kurz vor sieben, ich bin Harjo Wilken. Schönen guten Morgen. Die sächsische Wirtschaft fordert einen längeren Tankrabatt. Die Kosten müssen dauerhaft runter, heißt es etwa bei der Leipziger Handwerkskammer. Auch die Logistikbranche fordert weitreichende Entlastungen. Der Tankrabatt ist derzeit nur für 2 Monate bis Ende Juni vorgesehen. Bundesverkehrsminister Schnieder will ihn nicht verlängern. Die staatliche Unterstützung stößt an Grenzen, sagt er. Die Chipindustrie in Dresden braucht viel Wasser. Künftig soll ein Flusswasserwerk an der Elbe die Fabriken versorgen und so das Grundwasser schonen. 90% des Wassers fließen anschließend gereinigt zurück in die Elbe. Gestern war symbolischer Spatenstich für das 300-Millionen-Euro-Projekt. Land und Stadt fördern es, so Sachsen-Energievorstand Frank Brinkmann.
2: Das ist deswegen so, weil wir es komplett fernhalten von den Bürgern und den Wassergebühren. Die Industrie kriegt ihr eigenes Industriewassersystem. Das kannibalisiert dann auch nicht die Bürger bei Trockenheit. Und dieses neue System aufzubauen, wird eben mit Bezuschuss vom Freistaat mit 100 Millionen und von der Landeshauptstadt mit 15.
1: Die sächsischen Finanzämter gehören zu den schnellsten in Deutschland. Das zeigt ein Vergleich vom Bund der Steuerzahler. Eine Einkommensteuererklärung ist im Schnitt nach 42 Tagen bearbeitet. Nur in Hessen und Berlin geht es noch schneller. Sachsen hat sich im Vergleich zum Vorjahr deutlich verbessert. Die Gründe? Effizientere Abläufe in der Verwaltung und die Digitalisierung, so der Bund der Steuerzahler. Auf der dänischen Insel Anholt wird heute der tote Buckelwal obduziert. Es soll geklärt werden, woran er starb. Der Wal war mehrfach vor der deutschen Ostseeküste gestrandet. Eine private Initiative brachte ihn dann in die Nordsee und ließ ihn frei. Kurz darauf wurde er tot vor Anholt angespült. Der SC DHFK Leipzig steigt nach 11 Jahren aus der Handball-Bundesliga ab. Die Leipziger haben mit 28:30 in Lemgo verloren. Damit ist der Abstieg endgültig besiegelt. Unterdessen bleibt Erzgebirge Aue der Abstieg aus der 3. Fußballliga vielleicht noch erspart. 1860 München hat keine Lizenz bekommen. Jetzt wartet Mitabsteiger Havelse auf die Zulassung. Sollte auch er sie nicht bekommen, würde Aue in der Liga bleiben. 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Neue Nachrichten wieder in einer halben Stunde.
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3: Da hängen heute Morgen in großen Teilen Sachsens viele, viele dicke Wolken rum. Aktuell ist überall trocken. Hier und da blitzt auch schon ein bisschen die Sonne raus. Wir messen momentan um die 16 Grad plus. Das bleibt heute ein Mix aus Sonne und Wolken. Am Nachmittag drücken sich vom Westen her Regenschauer rein. Da kann es auch später ein paar Gewitter geben. Das alles bei sommerlichen Temperaturen heute bis zu 26 Grad sind drin. Ja, und das feuchtwarme Wetter der letzten Tage hat übrigens auch dazu geführt, dass die Mückensaison dieses Jahr eher startet und auch deutlich wilder wird. Besonders aggressiv die asiatische Tigermücke, die jetzt auch in Sachsen nachgewiesen wurde.
4: Ja, und auch besonders schlimm ist Mückchecker, Juko und Klaas und Frauke Blutowich.
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4: A14 Halle Richtung Leipzig zwischen Gröbers und dem Schkeuditzer Kreuz. Da steht ein Laster, der brennt. In Leipzig ist die Prager Straße zwischen der Hölti und der Fritz-Zallisch-Straße wegen Bergungsarbeiten gesperrt. Und in Leipzig wird auch geblitzt. Roststraße statt auswärts. Wenn ihr mehr habt, dann ruft kurz durch. Kostenfrei unter 0800 023 4x4.
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4: Es ist gleich um 7. Wunderschönen guten Morgen zusammen.
3: Guten Morgen.
4: Und heute öffnet die Titanic-Ausstellung in Dresden eine immersive Reise. Und wir schenken euch in einer halben Stunde Tickets dafür.
3: Es ist so schön. Jetzt war ich raus.
4: Ja, jetzt bist du gesunken, wa?
3: Jetzt bin ich gesunken. Es war so schön. Nein, wir stehen natürlich auf, kommen rein in den Tag mit Power von Loud Luxury. Hier ist Buddy.
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1: Es ist kurz nach sieben. Guten Morgen. Hier ist die Radio PSR Morning Show.
2: Ach, fühlst du das auch?
1: Ja, heute in einer Woche beginnt die Fußball-Weltmeisterschaft.
2: Nein, ich sehe Schneeflöckchen fallen. Ja. Mein Weihnachtsgeschenk von dir auspacken.
1: Also wir haben alle Lust auf WM, Sommer, Strand, Cocktail, Urlaub. Und die Stadt Zwickau, die ist eigentlich schon wieder 8000 Schritte voraus.
2: Ja.
1: Zwickau ist auf der Suche nach dem diesjährigen Weihnachtsbaum für den Weihnachtsmarkt, hat jetzt begonnen die Suche.
2: Genau, gesucht wird ein Nadelbaum, der gut erreichbar ist, in oder um Zwickau, steht mindestens 25 Meter hoch ist und schön aussieht. Und bis Ende Juli kann man sich, wenn man so einen hübschen, schönen Weihnachtsbaum in seinem Garten zufällig rumstehen hat, dafür bewerben.
1: Es fühlt sich wirklich ganz, ganz komisch an, jetzt am 4. Juni so eine Musik im Hintergrund einzuspielen.
2: Ach, ich fand, das hat jetzt gerade irgendwas. Na, das können wir mal wieder machen.
1: Boah, es war komisch. So, und wenn ich jetzt an Lebkuchen denke und so weiter, maximal als Türstopper, aber nicht zum Essen.
2: Ach, zu einem heißen Glühwein würdest du auch nicht Nein sagen. Und zu Raymond...
1: Ja, Ja.
2: Und zu Raymond mit Supergirl sagen wir sowieso nicht Nein. Jetzt ist er hier für die größte Abwechslung bei Radio PSR. Guten Morgen zusammen. 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

0: Kommt gut in den Donnerstag mit Radio PSR. Guten Morgen. Heute in einer Woche geht sie los, die Fußball-Weltmeisterschaft. Und vor allem die Kinder, die sammeln ja wieder Bilder, wie zum Beispiel im berühmten Panini-Album. Es ist fast genau wie früher, aber eben nur fast.
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2: Sammelalben sind für viele eine Kindheitserinnerung. Man hat plötzlich angefangen, sich für Spieler aus Ecuador zu interessieren oder Südkorea, nur weil man deren Sticker hatte. Das war auch logopädisch gut, weil du halt die Nachnamen auch aussprechen musst.
3: Mama, guck mal, ich hab jetzt Quarta Kiliwing-Tubitz-Lingo.
2: Und das ist heute noch immer so, nur eben mit 48 Mannschaften und fast 1000 Stickern. Und dann hast du endlich Ter Stegen und klebst ihn ein und weißt, dass Oliver Baumann der Keeper ist, der jetzt doch nicht Stammtorwart ist. Macht aber nichts. Tauschen in der Schule ist spannend und ist lehrreicher als Bitcoin-Handel, wenn es wieder heißt:
3: Wenn du mir Würz gibst, kriegst du Himblexkranz Nawanski und Taku Frengu Bacavi Katawa Willi.
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0: Also, heute in der Woche geht's los, die Fußball-Weltmeisterschaft. Seid ihr eigentlich schon in Stimmung und wo guckt ihr denn die WM? 0341 3937 6000, WhatsApp-Sprachnachricht. Guten Morgen, Cindy.
4: Moin, moin. Pünktlich zum Fußballstart bin ich mit meinem Männel mit der AIDA nach Norwegen unterwegs. Da können wir auf hoher See mitjubeln, feiern, hoffen, wenn es wieder heißt, das Runde muss ins Eckige. Liebe Grüße.

0: 7.24 Uhr, guten Morgen. Hier ist die Radio PSA Morning Show.
1: Ich bin der König der Welt! Woohoo!
0: Ja, wir schenken euch gleich Tickets für die Titanic-Ausstellung. Die macht heute in Dresden auf und hier um 7:30 gibt's die Tickets. Also gleich nach Wetter und Verkehr geht's los.
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1: Kurz vor 7:30. Ich bin Hajo Wilken. Schönen guten Morgen. Das neue Flusswasserwerk für die Dresdner Chipindustrie soll 2030 in Betrieb gehen. Gestern war symbolischer Spatenstich für das 300-Millionen-Euro-Projekt an der Elbe. Sachsen Energie hat den Baukonzernen Hochtief mit Planung, Genehmigung und Bau beauftragt. Vorstandschef Frank Brinkmann sagt:
2: Wir entnehmen es aus der Elbe, brauchen es und geben es gereinigt zurück. Selbst bei Niedrigwasser entnehmen wir maximal 0,2% aus der Elbe. Und von diesen 0,2% geht 90% dann wieder zurück, nur 300 Meter weiter. Das merkt kein Frosch.
1: Die sächsische Wirtschaft fordert einen längeren Tankrabatt. Die Kosten müssen dauerhaft runter, heißt es etwa bei der Leipziger Handwerkskammer. Auch die Logistikbranche fordert weitreichende Entlastungen. Der Tankrabatt gilt noch bis Ende des Monats. Bundesverkehrsminister Schnieder will ihn nicht verlängern. Der Katastrophenschutz sollte Schulfach werden. Das hat nach Innenminister Dobrindt nun auch die SPD vorgeschlagen. Fraktionsvize Limbacher sagte der Rheinischen Post, so ein Fach würde helfen, junge Menschen auf Krisen vorzubereiten und könnte zudem Begeisterung für ehrenamtliches Engagement wecken. Auf der nächsten Innenministerkonferenz soll das Thema besprochen werden. In Zwickau startet heute das Schumann-Fest. Dabei gibt es natürlich klassische Konzerte. Die Veranstalter haben sich aber auch einige originelle Programmpunkte einfallen lassen. Uwe Schimonek hat die Einzelheiten.
3: Gleich morgen wird es sportlich. Da geht es mit Fahrradkonzerten auf Tour durch den Landkreis. Nächsten Freitag steigt am Abend am Schwanenteich das romantische Lichterfest mit Musik und Kleinkunst. Außerdem gibt es Stummfilmvorführungen mit Live-Musik und Lesungen und Kabarettabende. Das Schumann-Fest geht bis Sonntag nächste Woche.
1: Nun ist es offiziell, der SC DRFK Leipzig steigt aus der Handball-Bundesliga ab. Eine 28:30 Niederlage gegen Lemgo ist der letzte Sargnagel gewesen. Schon vor dem Anpfiff hatte Leipzig nur noch theoretische Chancen auf den Klassenerhalt. 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
4: Der Vormittag heute sonnig bewölkt. Bei euch in der Oberlausitz ist es momentan am schönsten. Ihr habt viel blitzeblauen Himmel, viel Sonnenschein. In ganz Sachsen ist es momentan trocken. Das ändert sich aber heute noch, weil Richtung Nachmittag drücken dann vom Westen her immer mehr Regenschauer rein. Die verteilen sich dann auch in ganz Sachsen. Hier und da kann es dann auch ein Gewitter geben. Und das alles heute bei maximal 26 Grad. Morgen am Freitag sind auch wieder viele, viele Wolken unterwegs. Zeitweise regnet es. Auch am Nachmittag ziehen dann noch einige Schauer stellenweise Gewitter durch. Also wir bleiben in der wechselhaften Kiste und das morgen bei maximal 21 Grad.
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5: A14 Halle Richtung Leipzig zwischen Gröbers und dem Schkeuditzer Kreuz, da steht ein brennender LKW. Geblitzt wird in Leipzig, Roststraße stadtauswärts und die Anke hat auch noch einen. Guten Morgen.
6: Einen wunderschönen guten Morgen. Die machen wieder wunderschöne Fotos auf der B87 von Torgau Richtung Mokrena in der 70er-Zone.
5: Dankeschön, kommt gut an. Habt ihr auch was an Staus oder Blitzern für uns? Sagt kurz Bescheid, kostenfrei unter 0800 023 4x4.
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5: So, jetzt haben wir es 7:30. Schönen guten Morgen.
4: Guten Morgen.
5: Und heute öffnet die Titanic-Ausstellung in Dresden. Und wir haben für euch sozusagen euer Ticket für das berühmteste Schiff aller Zeiten. Titanic, eine immersive Reise im Erlwein Forum. Ostra Areal ist das. Und da würden wir euch jetzt gerne einladen unter 03413937600.
4: Und ich kann die Ausstellung nur empfehlen. Ich habe sie mir in Leipzig angeguckt. Sie ist super interessant. Du erhältst am Anfang eine Bordkarte, die exakt einem echten Passagier der Titanic nachempfunden ist. Und am Ende erfährst du, was mit ihm passiert ist. Und drumherum, es ist großartig.
5: Also, wer will dahin? 03413937600.

0: ist kurz nach 7:30. Schönen guten Morgen. Hier ist die Radio PSR Morning Show mit Rocky, Mandy und Melanie. Guten Morgen.
1: Guten Morgen. Zuerst möchte ich einen Blitzer melden auf der Straße Richtung Olznitz. Kurz vor Ortsausgang Plauen stehen sie mit einem Caddy und blitzen vorne raus. Und falls jemand seine zwei Ziegen sucht, die sind auf der Allee gerade über die Straße gelaufen. sind zwei Ziegen, sah lustig aus. Und die sind runterzugelaufen Richtung des neu gebauten Löschwasserbeckens. Einen schönen Tag wünsche ich euch.
0: Also du kannst es mit deinen Freundinnen nicht gewesen sein. Du bist ja hier bei mir im Studio. Mandy trifft sich nämlich immer einmal die Woche mit ihren Mädels und das nennen sie Ziegentreffen.
2: Einmal im Monat.
0: Ach so, siehste.
2: Genau.
0: Geht ihr da auch immer zum Löschteil?
2: Wir löschen unseren Durst auf, ja.
0: Das ist mir klar.

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0: 7.46 Uhr ist es. Guten Morgen, hier ist die Radio PSR Morning Show.
1: Also der Vormittag und der Morgen sonnig bewölkt. Am Nachmittag drücken sich dann hier und da Regenschauer rein, kann auch gewittern, das bei maximal 26 Grad.
0: Heute öffnet die Titanic-Ausstellung in Dresden. Titanic, eine immersive Reise im Erlwein Forum. Ostra Areal ist das und da würden wir euch gerne dazu einladen. Katrin, du möchtest sozusagen mit an Bord gehen?
2: Genau, das möchte ich gerne.
0: Dann sagen wir herzlichen Glückwunsch. Bist dabei?
2: Dankeschön, Dankeschön. Super. Ich sehe gerade einen Sandgrub und hol Kies, weil wir gerade zu Hause im Weg pflastern.
0: Warst du schon mal bei dieser Titanic-Ausstellung? Die war ja vor kurzem.
2: Nein, war ich noch nicht.
0: Weil in Leipzig war es ja auch schon. Mandy ist total begeistert. Mandy ist jetzt Auskennerin, Expertin quasi.
1: Also wirklich, ich könnte jetzt Stunde hier über die Titanic erzählen, aber ich will ja nicht spoilern. Guck sie dir an, es ist großartig. Da ist auch der Flur der Titanic nachgebaut. Du siehst die Kabine, also es wird dir gefallen.
2: Total cool, ja, ich freue mich drauf.
0: Dann wünschen wir dir weiterhin viel Spaß beim Pflastern, beziehungsweise beim Kies reinkippen und sagen Dankeschön fürs Radio PSR hören.
2: Danke. Ich wünsche euch einen tollen Tag.
0: Dir
1: das
0: auch.
1: Gleiche. Ciao.
2: Danke. Tschüss.

0: 7.54 Uhr ist es gleich. Schönen guten Morgen. Die Radio Perser Morning Show ist hier. Und ja, also die Sendung ist noch nicht mal 3 Stunden alt, liebe Mandy. Und du hast ein Kompliment bekommen.
1: Ja.
0: Und zwar von unserem Hörer Andreas. Gestern hast du ja auch schon eins gekriegt, dass du immer so schön lachen kannst. Aber damit hat es heute nichts zu tun. Dem Andreas ist aufgefallen, dass du außer Lachen noch was richtig gut kannst. Das spiele ich uns allen gleich vor um 7:05.

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1: Kurz vor 8. Ich bin Hajo Wilken. Schönen guten Morgen. Die sächsische Wirtschaft fordert einen längeren Tankrabatt. Die Kosten müssen dauerhaft runter, heißt es etwa bei der Leipziger Handwerkskammer. Auch die Logistikbranche fordert weitreichende Entlastungen. Der Tankrabatt ist derzeit nur für 2 Monate bis Ende Juni vorgesehen. Bundesverkehrsminister Schnieder will ihn nicht verlängern. Die staatliche Unterstützung stößt an Grenzen, sagt er. Die Chipindustrie in Dresden braucht viel Wasser. Künftig soll ein Flusswasserwerk an der Elbe die Fabriken versorgen und so das Grundwasser schonen. 90% des Wassers fließen anschließend gereinigt zurück in die Elbe. Gestern war symbolischer Spatenstich für das 300-Millionen-Euro-Projekt. Land und Stadt fördern es, so Sachsen-Energievorstand Frank Brinkmann.
2: Das ist deswegen so, weil wir es komplett fernhalten von den Bürgern und den Wassergebühren. Die Industrie kriegt ihr eigenes Industriewassersystem. Das kannibalisiert dann auch nicht die Bürger bei Trockenheit. Und dieses neue System aufzubauen, wird eben mit Bezuschuss vom Freistaat mit 100 Millionen und von der Landeshauptstadt mit 15.
1: Die sächsischen Finanzämter gehören zu den schnellsten in Deutschland. Das zeigt ein Vergleich vom Bund der Steuerzahler. Eine Einkommensteuererklärung ist im Schnitt nach 42 Tagen bearbeitet. Nur in Hessen und Berlin geht es noch schneller. Sachsen hat sich im Vergleich zum Vorjahr deutlich verbessert. Die Gründe? Effizientere Abläufe in der Verwaltung und die Digitalisierung, so der Bund der Steuerzahler. Auf der dänischen Insel Anholt wird heute der tote Buckelwal obduziert. Es soll geklärt werden, woran er starb. Der Wal war mehrfach vor der deutschen Ostseeküste gestrandet. Eine private Initiative brachte ihn dann in die Nordsee und ließ ihn frei. Kurz darauf wurde er tot vor Anholt angespült. Der SC DHFK Leipzig steigt nach 11 Jahren aus der Handball-Bundesliga ab. Die Leipziger haben mit 28:30 in Lemgo verloren. Damit ist der Abstieg endgültig besiegelt. Unterdessen bleibt Erzgebirge Aue der Abstieg aus der dritten Fußballliga vielleicht noch erspart. 1860 München hat keine Lizenz bekommen. Jetzt wartet Mitabsteiger Havelse auf die Zulassung. Sollte auch er sie nicht bekommen, würde Aue in der Liga bleiben. 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
3: Östlich der Elbe, da scheint gerade herrlich die Sonne. In Westsachsen sind viele, viele Wolken unterwegs. Aktuell überall trocken. Wir messen um die 17 Grad plus. Im Laufe des Nachmittags drücken sich von Westen her dann immer mehr Regenschauer zu uns rein. Da kann es dann später auch vereinzelte Gewitter geben. Die Temperaturen, Höchstwerte liegen heute zwischen 20 und maximal 26 Grad. Der Freitag ist auch wieder gut bewölkt, immer wieder Regen. Auch am Nachmittag kann es dann auch wieder Gewitter geben. Die meiste Sonne gibt es dann morgen in Westsachsen und das bei maximal 21 Grad.
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5: A14 Halle Richtung Leipzig zwischen Gröbers und dem Schkeuditzer Kreuz, da steht ein brennender Laster. So, Jenny, was hast du noch für uns? Guten Morgen.
6: Guten Morgen, ich möchte einen Blitzer melden auf der Oberfrohner Straße vor der Burg Rabenstein in Richtung Chemnitz aus Limbach-Oberfrohner kommend. Einen angenehmen Tag.
5: Danke dir auch und den Blitzer von der Anke haben wir noch.
7: Der B87 von Torgau Richtung Mokrena in der 70er-Zone.
5: So, und auf der B92 noch, am Ortsausgang Plauen, wenn ihr Richtung Oelsnitz unterwegs seid. Habt ihr auch was? Staus oder Blitzer? Ruft einfach kurz durch, kostenfrei unter 0800 023 4x4.
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5: Es ist um 8 Uhr. Guten Morgen.
3: Guten Morgen.
5: So, und in 5 Minuten, wie versprochen, erfahrt ihr, wofür Mandy heute Morgen von unserem Hörer Andreas ein Kompliment bekommen hat.
3: Ja, vielleicht der dafür, dass ich ganz toll immer die Musik ansage.
5: Nein, aber das kannst du auch sehr gut. Beginne.
3: Ja, machen wir jetzt. Gibt's einen ganz aktuellen Hit für alle, die jetzt auf Arbeit sind und loslegen. Was mit Energie von Kamerad? Hier ist Hug Yourself.

0: Es ist kurz nach 8. Wunderschönen guten Morgen. Hier ist die Radio PSR Morning Show. Die Mandy hat von euch ein Kompliment bekommen. Genauer gesagt von Andreas. Pass mal auf.
1: Morgen, Mandy. Ich habe gerade mal wieder deine Stimme gehört. Das ist absolut. Die mag ich total. Hast eine richtig schöne Stimme. Und Wetter kannst du gut moderieren. Also, schönen Tag euch allen. Ja, ciao, ciao.
0: Also, Wetter kannst du gut moderieren.
2: Ja, das ist doch schön. Immerhin etwas.
0: Ja, was die Mandy noch kann, besonders gut, Worte verdrehen. Und die falschen Worte aber ganz selbstverständlich als richtig zu verkaufen. Als wenn nichts gewesen wäre.
2: Das ist meine Superkraft.
0: Ja, mich hat's vorhin zerrissen. Vor Lachen hier in diesem Studio. Das konntet ihr leider nicht mehr hören, aber ein Mikrofon lief mit. Und ich habe diesen Mitschnitt jetzt nochmal rausgezogen und den spiele ich euch in der nächsten halben Stunde gegen 8:45 vor. Ja, Mandy, du weißt genau, worum es geht.
2: Du bist unmöglich.
0: Also ich konnte nicht mehr.
2: Ich möchte dazu sagen, ich habe ein Abitur.
0: Gekauft.
2: Nein.
0: Nein, aber das ist so niedlich doof. Also, da konnte ich nicht mehr. 8:45 müsste am Radio sein.

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1: Morgen soll es ja eigentlich losgehen. Es steht aber noch so ein bisschen in den Sternen, weil wir haben wahrscheinlich keinen Platz mehr. Wir haben einen Bus, aber Mandy hat 23 Kilo Körperglitzer eingekauft. Und ja, also so viel Kram.
2: Ich sag mal, nein, ich bin eine Frau. Ich brauche auch ein bisschen mehr als nur wie du einen Kulturbeutel.
1: So, wir brauchen aber noch die ein oder andere Einladung. Kriegen wir jetzt von Michelle aus Thalheim. Guten Morgen.
3: Genau. Wir haben im vergangenen Jahr ein großes Stadtfest gefeiert, anlässlich 100 Jahre Stadtrecht. Das über 11 Tage lang haben gefeiert, dass das Zeug hielt. Und unsere Thalheimerinnen und Thalheimer waren so begeistert, dass wir im Rahmen einer Umfrage die Veranstaltungen uns wieder rausgepickt haben, die besonders gut angekommen sind und das im Rahmen eines kleinen Stadtfest-Revivals dieses Wochenende sozusagen nochmal durchführen werden. Wir beginnen mit einer Anton-Günther-Steiner-Öffnung und unter anderem haben wir ganz viel Wert drauf gelegt, dass die Leute teilnehmen können, egal ob groß, ob klein. Wir haben für jung und alt immer Programmpunkte parat. Es ist für uns wichtig, dass es ein Fest von Thalheim für Thalheim ist. Ich persönlich freue mich ganz besonders auf Freitagabend, morgen Abend DJ Erzbeat. Das ist unser bekannter DJ aus der Region und mit dem feiern wir immer was das Zeug hält. Der hat letztes Jahr unser Festzelt wirklich abgerissen, also wirklich abgerissen und es war einfach ein total geiler Abend und da freue ich mich besonders drauf.
1: Ja, Abriss, das passt zu uns.
2: Also wenn es klappt mit der roten Planung, dann sagen wir euch rechtzeitig Bescheid.
3: Ja, das war toll.
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1: für euch. Ja, da haben wir für euch Leonie by Your Side, aktueller Hit, und der Radio PSR Überraschungshit. Läuft am Ende der Stunde ein Song, den wir alle lange nicht gehört haben und der einfach Spaß bei der Arbeit macht und euch im Büro unterstützt.
2: Noch 148.713 Mails.
1: Ja. Wer das wohl ist, ihr hört ihn hier. 10 vor 9.
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10: Kurz vor 8:30. Ich bin Hajo Wilken. Schönen guten Morgen. Das neue Flusswasserwerk für die Dresdner Chipindustrie soll 2030 in Betrieb gehen. Gestern war symbolischer Spatenstich für das 300 Millionen Euro Projekt an der Elbe. Sachsen Energie hat den Baukonzern Hochtief mit Planung, Genehmigung und Bau beauftragt. Vorstandschef Frank Brinkmann sagt:
11: Wir entnehmen es aus der Elbe, brauchen es und geben es gereinigt zurück. Selbst bei Niedrigwasser entnehmen wir maximal 0,2% aus der Elbe. Und von diesen 0,2% geht 90% dann wieder zurück, nur 300 Meter weiter. Das merkt kein Frosch.
10: Die sächsische Wirtschaft fordert einen längeren Tankrabatt. Die Kosten müssen dauerhaft runter, heißt es etwa bei der Leipziger Handwerkskammer. Auch die Logistikbranche fordert weitreichende Entlastungen. Der Tankrabatt gilt noch bis Ende des Monats. Bundesverkehrsminister Schnieder will ihn nicht verlängern. Im Stundenplan stehen Deutsch, Mathe und dann Katastrophenschutz. Die SPD fordert ein neues Fach, damit Schüler lernen, wie sie im Ernstfall reagieren müssen. Auch in der Union ist man dafür offen. Fabian Hoffmann mit den Einzelheiten.
12: SPD-Fraktionsvize Limbacher sagte der Rheinischen Post, so einfach hilft, junge Menschen besser auf Krisen vorzubereiten. Gleichzeitig gibt es einen besseren Einblick in die wichtige Arbeit von Feuerwehr, Rettungsdienst und Co. Limbacher will so außerdem Nachwuchskräfte in dem Bereich gewinnen. Zuletzt hatte sich auch CSU-Bundesinnenminister Dobrindt dafür ausgesprochen, dass Krisenvorsorge in der Schule thematisiert wird. Mitte des Monats berät die Innenministerkonferenz dazu.
10: Im großen Garten in Dresden sind Nester von Eichen-Prozessionsspinnern gefunden worden. Ab morgen sind Mitarbeiter einer Spezialfirma unterwegs, um sie zu beseitigen. Die Härchen der Raupen können Hautausschläge und Atemprobleme auslösen. Besucher sollten deshalb Abstand zu Eichen halten. Nun ist es offiziell, der SC DHFK Leipzig steigt aus der Handball-Bundesliga ab. Eine 28:30 Niederlage gegen Lemgo ist der letzte Sargnagel gewesen. Schon vor dem Anpfiff hatte Leipzig nur noch theoretische Chancen auf den Klassenerhalt. 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
13: Der Vormittag heute sonnig bewölkt. Bei euch in der Oberlausitz ist es momentan am schönsten. Ihr habt viel blitzeblauen Himmel, viel Sonnenschein. In ganz Sachsen ist es momentan trocken. Das ändert sich aber heute noch, weil Richtung Nachmittag drücken dann vom Westen her immer mehr Regenschauer rein. Die verteilen sich dann auch in ganz Sachsen. Hier und da kann es dann auch ein Gewitter geben. Und das alles heute bei maximal 26 Grad. Morgen am Freitag sind auch wieder viele, viele Wolken unterwegs. Zeitweise regnet es. Auch am Nachmittag ziehen dann noch einige Schauer stellenweise Gewitter durch. Also wir bleiben in der wechselhaften Kiste und das morgen bei maximal 21 Grad.
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14: B92 in Höhe der A72 bei Plauen Süd. Da laufen in Richtung Oelsnitz Ziegen auf der Fahrbahn. Und geblitzt wird heute Morgen. In Schellenberg, Hauptstraße Richtung Augustusburg. Und in Dresden ist man jetzt ganz motiviert. Viermal Blitzer in Dresden. Radeburger Straße einwärts, Meißener Landstraße einwärts, Nötnitzer Straße Richtung Bergstraße und Wilhelm-Franke-Straße Stadt einwärts. Wenn ihr mehr für uns habt, Staus oder Blitzer, einfach nach wie vor anrufen, kostenfrei unter 0800 023 4x4.
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14: Die Mandy hat von euch ein Kompliment bekommen. Genauer gesagt von Andreas. Pass mal auf.
15: Guten Morgen, Mandy. Ich habe gerade mal wieder deine Stimme gehört. Das ist absolut. Die mag ich total. Hast eine richtig schöne Stimme. Und Wetter kannst du gut moderieren.
14: Ja, was die Mandy noch kann, besonders gut, Worte verdrehen. Und die falschen Worte aber ganz selbstverständlich als richtig zu verkaufen. Als wenn nichts gewesen wäre.
13: Das ist meine Superkraft.
14: Ja, und die hat sich heute Morgen voll entfaltet. Ich konnte nicht vor Lachen. Ich habe aber einen Mitschnitt. Den spiele ich euch in 15 Minuten vor. Ich garantiere euch, ihr liegt alle flach. Also bleibt einfach dran.
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0: Guten Morgen, kurz nach 8:30, die Radio PSA Morning Show ist hier und beim Kollegen Jan Zerbst geht es jetzt um diese No-Go-Geräusche, die kennt ja jeder, Geräusche, die nur wirklich schwer erträglich sind.
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2: Manche Geräusche sind nur schlimm, wenn du weißt, was es ist. Das hier ist erstmal ein Klacken. Wenn du aber weißt, dass da jemand in allen seinen 5 Fingern die Gelenke knacken lässt, ja, eklig. Und auch die meisten Alltagsgeräusche sind an sich erträglich. Wenn eine Uhr tickt, dann tickt die halt, es sei denn, sie tickt direkt neben deinem Bett und du möchtest schlafen und du konzentrierst dich aber auf die Uhr und plötzlich ist das Ticken presslufthammerlaut. Und so kommt's halt immer auf die Dosis an. Ein klickender Kuli nervt in der Regel nach 2 Minuten. Lautes Schmatzen nervt schon nach 1 Minute. Schlürfen nach 30 Sekunden. Nase hochziehen nach 10 Sekunden. Und wenn der faule, noch sehr junge Ehemann beim Bücken und Schuhe zubinden stöhnt, wie ein 80-Jähriger denken viele Frauen schon direkt an die Scheidung.
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0: Also ich finde Schmatzen und Essgeräusche, das sind meine No-Go-Geräusche. Deswegen gehe ich auch ganz ungern ins Kino, weil wenn neben mir jemand seine Nachos isst, da könnte ich die Sitze rausreißen.
3: Ja, bei mir ist es so, wenn jemand seinen Becher auskratzt, so einen Joghurtbecher, weißt du, und dann mit dem Löffel das noch auskratzt und macht, das bringt mich richtig auf die Palme.
0: Komm, lass uns lieber einen Sonnentanz machen.
3: Ja, zusammen mit Klangkarussell.

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0: 8.44 Uhr, kurz vor dreiviertel neun, hier ist die Radio PSR Morning Show. Guten Morgen.
1: Aktuell trocken und sonnig bewölkt. Am Nachmittag drücken sich Regenschauer von Westen rein und das heute bei 26 Grad.
0: So, ihr werdet jetzt alle flach liegen, das prophezei ich euch. Wir haben heute Morgen über die Titanic-Ausstellung in Dresden gesprochen, die macht ja heute auf. Und Mandy hat die Ausstellung in Leipzig schon gesehen und hat mir dann heute Morgen alles Mögliche von der Titanic erzählt. Ich weiß alles und dann ist Folgendes passiert.
1: Was das Coolste ist, ist auf jeden Fall, du kriegst, du siehst die letzten, wie die Gemause, heißt das Mausern? Es gibt doch immer einen, der mausert. Hilfe, Hilfe, Notfall, Notfall. Und wie die Schiffe miteinander gemausert haben. Heißt das?
0: Das ist doch... Wer hat sich wen gemausert? Du meinst gemorst? Gemausert, alter Schwede.
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1: Ihr wisst, das sind die Hits, die wir lange nicht gehört haben und die besonders viel Spaß machen. Jetzt mit dem Mann, der bei einer Sache überhaupt keinen Spaß versteht. Der ist super genervt davon, dass er immer mit Matthias Schweighöfer verwechselt wird.
2: Ja, und zwar Radio PSR-Star Tim Bensko ist jetzt für euch da. Also während ihr eurer Firma gerade wieder den Hintern rettet, dass der Laden weiterläuft, geht Tim Bensko mal kurz die Welt retten.
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1: 8.51 Uhr. So, der Tim Bensko hat jetzt mit unserem Radio PSR Überraschungshit die Welt gerettet.
2: Sehr schön.
1: Können wir ja weitermachen.
2: Genau, und zwar mit den besten Hits von heute und der größten Abwechslung. Und falls ihr auch gerade über den zweiten oder dritten Kaffee nachdenkt, so wie ich, könnt ihr lassen, weil nächste halbe Stunde mit dabei David Guetta, der ballert genauso gut rein. Taylor Swift, Robin Schulz, also bleibt einfach dran.
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1: Kurz vor neun. Ich bin Hajo Wilken. Schönen guten Morgen. Die sächsische Wirtschaft fordert einen längeren Tankrabatt. Die Kosten müssen dauerhaft runter, heißt es etwa bei der Leipziger Handwerkskammer. Auch die Logistikbranche fordert weitreichende Entlastungen. Der Tankrabatt ist derzeit nur für 2 Monate bis Ende Juni vorgesehen. Bundesverkehrsminister Schnieder will ihn nicht verlängern. Die staatliche Unterstützung stößt an Grenzen, sagt er. Die Chipindustrie in Dresden braucht viel Wasser. Künftig soll ein Flusswasserwerk an der Elbe die Fabriken versorgen und so das Grundwasser schonen. 90% des Wassers fließen anschließend gereinigt zurück in die Elbe. Gestern war symbolischer Spatenstich für das 300-Millionen-Euro-Projekt. Land und Stadt fördern es, so Sachsen-Energievorstand Frank Brinkmann.
2: Das ist deswegen so, weil wir es komplett fernhalten von den Bürgern und den Wassergebühren. Die Industrie kriegt ihr eigenes Industriewassersystem. Das kannibalisiert dann auch nicht die Bürger bei Trockenheit. Und dieses neue System aufzubauen, wird eben mit bezuschusst vom Freistaat mit 100 Millionen und von der Landeshauptstadt mit 15.
1: Auf der dänischen Insel Anholt wird heute der tote Buckelwal obduziert. Es soll geklärt werden, woran er starb. Der Wal war mehrfach vor der deutschen Ostseeküste gestrandet. Eine private Initiative brachte ihn dann in die Nordsee und ließ ihn frei. Kurz darauf wurde er tot vor Anholt angespült. Zwickau feiert ab heute das Schumann-Fest. Neben klassischen Konzerten gibt es in den nächsten 1,5 Wochen auch andere Veranstaltungen. Morgen rollen Fahrradkonzerte durch den Landkreis, auch im Programm Stummfilme mit Live-Musik und Kabarett. Ein Höhepunkt ist nächsten Freitag das romantische Lichterfest. Der SC DHFK Leipzig steigt nach 11 Jahren aus der Handball-Bundesliga ab. Die Leipziger haben mit 28:30 in Lemgo verloren. Damit ist der Abstieg endgültig besiegelt. Unterdessen bleibt Erzgebirge Aue der Abstieg aus der 3. Fußballliga vielleicht noch erspart. 1860 München hat keine Lizenz bekommen. Jetzt wartet Mitabsteiger Havelse auf die Zulassung. Sollte auch er sie nicht bekommen, würde Aue in der Liga bleiben. 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Neue Nachrichten wieder in einer Stunde.
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3: Östlich der Elbe, da scheint gerade herrlich die Sonne. In Westsachsen sind viele, viele Wolken unterwegs. Aktuell überall trocken. Wir messen um die 17 Grad plus. Im Laufe des Nachmittags drücken sich von Westen her dann immer mehr Regenschauer zu uns rein. Da kann es dann später auch vereinzelte Gewitter geben. Die Temperaturen Höchstwerte liegen heute zwischen 20 und maximal 26 Grad. Der Freitag ist auch wieder gut bewölkt. Immer wieder Regen. Auch am Nachmittag kann es dann auch wieder Gewitter geben. Die meiste Sonne gibt es dann morgen in Westsachsen. Und das bei maximal 21 Grad.
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4: Wir haben immer noch die B92, Höhe der A72 bei Plauen-Süd, laufen Richtung Oelsnitz im Vogtland, Ziegen auf der Fahrbahn. Geblitzt wird in Schellenberg, Hauptstraße Richtung Augustusburg und immer noch die 4 Blitzer in Dresden. Wilhelm-Franke-Straße einwärts, Meißner Landstraße einwärts, Radeburger Straße, dreimal dürfte raten, einwärts und Nötnitzer Straße Richtung Bergstraße haben wir auch noch. Wenn ihr mehr für uns habt, dann Staus oder Blitzer, dann ruft einfach kurz durch, kostenfrei unter 0800 023 4x4.
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4: Es ist gleich um 9 Uhr. Schönen guten Morgen zusammen.
3: Guten Morgen.
4: So, und damit der nächste Radio PSR-Star kommen kann, loslegen kann, wird ihn jetzt sozusagen unsere Hörerin Manuela erstmal so ein bisschen motivieren. Geht los.
5: Also.

0: Guten Morgen, hier ist die Radio PSR Morning Show.
1: Ach, fühlst du das auch?
0: Ja, heute in einer Woche beginnt die Fußball-Weltmeisterschaft.
1: Nein, ich sehe Schneeflöckchen fallen. Ja. Mein Weihnachtsgeschenk von dir auspacken.
0: Also wir haben alle Lust auf WM, Sommer, Strand, Cocktail, Urlaub. Und die Stadt Zwickau, die ist eigentlich schon wieder 8000 Schritte voraus.
1: Ja.
0: Zwickau ist auf der Suche nach dem diesjährigen Weihnachtsbaum für den Weihnachtsmarkt, hat jetzt begonnen die Suche.
1: Genau, gesucht wird ein Nadelbaum, der gut erreichbar ist, in oder um Zwickau, steht mindestens 25 Meter hoch ist und schön aussieht. Und bis Ende Juli kann man sich, wenn man so einen hübschen, schönen Weihnachtsbaum in seinem Garten zufällig rumstehen hat, dafür bewerben.
0: Es fühlt sich wirklich ganz, ganz komisch an, jetzt am 4. Juni so eine Musik im Hintergrund einzuspielen.
1: Ach, ich fand, das hat jetzt gerade irgendwas. Na, das können wir mal wieder machen.
0: Boah, es war komisch.
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1: Morgen geht's los und wir wollen an dieser Stelle mal vielen Dank sagen. Wirklich für die immens vielen Einladungen von euch. Das geht weit in die Hunderte. 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Der Routenplaner hat jetzt den Freitag, also morgen, den hat er jetzt ausgespuckt. 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
2: Genau, Samstag sieht, ja, weitestgehend ist das auch schon relativ gut durchgeplant. Ja. Sonntagvormittag, also früh, so ab um 8 Uhr, haben wir noch ein paar freie Kapazitäten. Also falls ihr vielleicht auch einfach plant, ein nettes Picknick mit uns zu machen, meldet euch auf jeden Fall nochmal an auf radio.psr.de.
1: Ja, richtig, weil wir müssen ja insgesamt 42 Partys schaffen, weil das ist ja die Marathondistanz. 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
1: Östlich der Elbe, ihr bekommt heute schon den ganzen Morgen ganz, ganz viel Sonne ab. Ansonsten sind hier viele, viele Wolken unterwegs. Aktuell aber bisher komplett trocken in Sachsen bei um die 17 Grad plus. Das wird heute wieder sommerlich warm mit bis zu 26 Grad. Am Nachmittag drücken sich dann von Westen her Regenschauer rein. Da kann es dann auch später vereinzelte Gewitter geben. Morgen, der Freitag, ist auch erstmal stark bewölkt, zeitweise immer wieder mit Regen. Aber auch die Sonne ist morgen am Start, besonders dann in Westsachsen. Und das bei maximal 21 Grad.
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2: A4 Erfurt Richtung Chemnitz zwischen Glauchau Ost und Hohenstein. Ernsthal, da haben wir ein bisschen Stau im Baustellenbereich. Und geblitzt wird Dresden Wilhelm-Franke-Straße stadteinwärts. Schellenberg Hauptstraße Richtung Augustusburg. Und den Blitzer von Anke haben wir noch.
3: Der B87 von Torgau Richtung Mokrena in der 70er-Zone.
2: Wenn ihr was zum Ergänzen habt, ruft einfach durch kostenfrei unter 0800 023 4x4.
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2: Um 9:30 schönen guten Morgen. Es ist Donnerstag und heute in einer Woche startet ja die Fußball-Weltmeisterschaft in Kanada, Mexiko und den USA. Und ob die Amis da genauso viel Bock drauf haben wie wir hier, die genauso euphorisch sind, wenn es um Fußball geht, das haben wir unseren Hörer Jason gefragt. Der ist gebürtiger Amerikaner, wohnt aber in Zwickau. Und was er dazu sagt, hört er in 10 Minuten.
4: Da.

0: 10:50. Guten Morgen, hier ist die Radio PSR Morning Show. Heute in einer Woche geht's los mit der Fußball-Weltmeisterschaft in Kanada, Mexiko und den USA. Und unser Hörer Jason, der ist gebürtiger Amerikaner, wohnt aber seit 30 Jahren hier bei uns in Zwickau. Sag mal, Jason, in deiner Brust müssen doch auch zwei Herzen schlagen. Also wem drückst du denn die Daumen jetzt?
1: Ja, ich bin sicher für Deutschland, insbesondere wegen der Trainer Nagelsmann. Der hat die Persönlichkeit fast wie Jürgen Klopp und er hat auch eine tolle Mannschaft. So, ich denke, Deutschland hat definitiv eine sehr gute Chance.
0: Ja, das wollen wir hören. Und Fußball ist ja bei uns der Nationalsport. Und wenn du jetzt mal bei deinen Freunden in den USA nachfragst, haben die auch alle so Bock auf die WM wie wir? Weil ihr seid ja eigentlich für diese vier großen Sportarten Basketball, Baseball, American Football und Eishockey bekannt.
1: Aus Sicherheit der Amerikaner sind die Amerikaner mehr für diese vier etablierte Sportarten. Aber in der letzten Zeit gibt es auch größeres Interesse an diesem Sport. So, wir haben schon zwei professionelle Fußballligen und so. Die Interesse für Fußball ist da. Allerdings in der jetzigen Zeitpunkt gibt es auch viele Amerikaner, die nicht für diese Weltmeisterschaft interessieren, aus politischen Gründen. So, deswegen ist die Interesse für Fußball, ich würde sagen, im Großen und Ganzen ja, aber in der jetzigen Situation großteils nein.
0: Ja, lieber Jason, dann vielen Dank fürs Radio PSR hören und ich sag mal, wir wünschen uns alle ein tolles Turnier. So können wir doch verbleiben.
1: Ja, danke schön und wie gesagt, weiter so und los geht's.

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1: Der kommt immer zum Ende der Stunde. Es sind die Hits, die wir lange nicht im Ohr hatten. Und wir kommen jetzt zum King of Pop. Weil ich finde, der geht immer. Der ging immer und der wird immer gehen. Bis in alle Ewigkeit. Michael Jackson Songs sind zeitlos und einfach, die saugst du auf und sagst, ja, geile Mucke.
2: Und jetzt haben wir einen für euch aus dem Jahr 1992. Geht darum, die Welt zu einem besseren Ort zu machen. Und das funktioniert halt auch heute noch, weil es gibt auch heute noch viele Idioten da draußen, die diese Welt kaputt machen wollen. Und deswegen ist er jetzt hier, Michael Jackson, mit Hear the World. 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

0: Michael Jackson, Heal the World. Er wurde erhört, denn jetzt kommt Caro.
1: Viel Spaß mit Caro. Wir hören uns morgen wieder ab 5.
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11: Kurz vor 10. Ich bin Hajo Wilken. Schönen guten Tag. Das neue Flusswasserwerk für die Dresdner Chipindustrie soll 2030 in Betrieb gehen. Gestern war symbolischer Spatenstich für das 300 Millionen Euro Projekt an der Elbe. Sachsen Energie hat den Baukonzern Hochtief mit Planung, Genehmigung und Bau beauftragt. Vorstandschef Frank Brinkmann sagt:
12: Wir entnehmen es aus der Elbe, brauchen es und geben es gereinigt zurück. Selbst bei Niedrigwasser entnehmen wir maximal 0,2% aus der Elbe. Und von diesen 0,2% geht 90% dann wieder zurück, nur 300 Meter weiter. Das merkt kein Frosch.
11: Im Stundenplan stehen Deutsch, Mathe und dann Katastrophenschutz. Die SPD fordert ein neues Fach, damit Schüler lernen, wie sie im Ernstfall reagieren müssen. Auch in der Union ist man dafür offen. Fabian Hoffmann mit den Einzelheiten.
13: SPD-Fraktionsvize Limbacher sagte der Rheinischen Post, so einfach hilft, junge Menschen besser auf Krisen vorzubereiten. Gleichzeitig gibt es einen besseren Einblick in die wichtige Arbeit von Feuerwehr, Rettungsdienst und Co. Limbacher will so außerdem Nachwuchskräfte in dem Bereich gewinnen. Zuletzt hatte sich auch CSU-Bundesinnenminister Dobrindt dafür ausgesprochen, dass Krisenvorsorge in der Schule thematisiert wird. Mitte des Monats berät die Innenministerkonferenz dazu.
11: Die sächsische Wirtschaft fordert einen längeren Tankrabatt. Die Kosten müssen dauerhaft runter, heißt es etwa bei der Leipziger Handwerkskammer. Auch die Logistikbranche fordert weitreichende Entlastungen. Der Tankrabatt gilt noch bis Ende des Monats. Bundesverkehrsminister Schnieder will ihn nicht verlängern. In Dresden haben die Arbeiten an der Budapester Brücke begonnen. Sie bekommt Hilfsstützen wegen massiver Schäden am Spannstahl. Auf der Amondstraße in Richtung World Trade Center ist nur eine Fahrspur frei. Bis die Stützen stehen, werden wohl einige Wochen vergehen. Wird Keeper Manuel Neuer rechtzeitig fit? Beim ersten Training in Chicago stand die deutsche Nummer 1 wegen Wadenproblemen noch nicht mit auf dem Rasen. Am Samstag testet die Nationalmannschaft gegen Co-Gastgeber USA. Das erste WM-Spiel steigt nächste Woche Sonntag gegen Curaçao. 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
14: Mit vielen Wolken geht's durch den Donnerstag. Dafür haben wir aber angenehme 20 bis 24 Grad maximal. Am Nachmittag ziehen dann dafür noch einige Schauer und Gewitter mit durch. Und auch morgen geht's dann erstmal wechselhaft weiter. Vor allem am Vormittag kann es hin und wieder regnen. Am Nachmittag zeigt sich dann auch immer mal die Sonne und wir bekommen bis zu 22 Grad. Ja, und am Wochenende bleibt's dann überwiegend trocken bei einem Mix aus Sonne und Wolken. Und wir bleiben weiterhin bei Topwerten zwischen 19 und 23 Grad.
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14: Vorsicht auf der A4, Chemnitz Richtung Erfurt. Zwischen Chemnitz Mitte und dem Kreuz Chemnitz hat es gerade gekracht. Auf der A13 Dresden Richtung Schönefelder Kreuz. Zwischen Marsdorf und Radeburg haben wir aktuell 6 Kilometer Stau. Auf der A4 Erfurt Richtung Chemnitz zwischen Glaucher Ost und Hohenstein-Ernsttal ist die Fahrbahn verengt im Bereich der Baustelle. Dort staut es sich. Und in Veilchental laufen zwischen Freital und Obernaundorf Waschbärbabys auf der Straße. Also schön aufpassen. Die neuesten Blitzer für Sachsen stehen in Chemnitz auf dem Südring Richtung A72, in Dresden auf der Wilhelm-Franke-Straße statt einwärts, nochmal in Dresden auf der Nödnitzer Straße Richtung Bergstraße und in Schellenberg stehen sie auf der Hauptstraße Richtung Augustusburg, hat Mandy gemeldet. Danke dir. Falls ihr auch noch was seht, Staus oder Blitzer, könnt ihr jederzeit bei uns durchklingeln. Ist natürlich kostenlos unter der 0800 023 4x4.
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14: Einen schicken Donnerstag wünsche ich euch. Tag, ich bin Jenny. Grüße gehen raus zu euch ins Auto, ins Büro oder an die Kaffeemaschine. Caro ist dann nächste Woche wieder da, aber wir machen uns das hübsch zusammen heute und lassen uns nicht stressen auf Arbeit. Wenn der Chef nervt, dann dreht er jetzt einfach mal volle Bude laut. Ich spiele euch den gute Launebänger im Moment. Hier ist für euch Ray mit Where is my husband?

Weiter geht's durch den Donnerstag. Radio PSR habt ihr an bei der Arbeit und wir schicken jetzt mal ganz liebe Grüße nach Dresden ins Erlwein-Forum. Dort eröffnet nämlich heute die neue Titanic-Ausstellung für euch. Titanic, eine immersive Reise, könnt ihr ab jetzt auf dem Ostra-Areal erleben und zwar wirklich mit Haut und Haaren erleben. Direkt am Eingang kriegt ihr dort eine persönliche Bordkarte. Dann lauft ihr durch die nachgebauten, originalgetreuen Bereiche der Titanic, erfahrt, wie das Leben an Bord damals wirklich war. Dazu gibt es 360-Grad-Projektionen, aufwendige Lichtinszenierungen. Also die Titanic wird ab heute wirklich wieder zum Leben erweckt in Dresden. Falls ihr am Wochenende noch nichts vorhabt, wäre das doch auf jeden Fall schon mal eine gute Idee. Und jetzt wuppen wir erstmal zusammen Schicht Nummer 4 mit einem der besten Hits von heute. Hier ist für euch Samba mit Homewrecker.

0: halb elf am Boss. Radio PSR läuft am Donnerstag. Heute mit Jenny. Wir klotzen gemeinsam nochmal ran bis zur Mittagspause. Dabei läuft Chili Milli Mucke von Leonie mit ihrem aktuellen Hit Don't Worry. Und für noch mehr Abwechslung bei der Arbeit gibt's gleich auch wieder den Radio PSR Überraschungshit am Ende der Stunde. Das ist ein besonderer Song, den ihr lange nicht mehr gehört habt. Und der gleich kommt, ist wirklich legendär. Also Gänsehaut ist auf jeden Fall vorprogrammiert. Bleibt weiterhin dran. 10 vor 11 läuft der nächste Radio PSR Überraschungshit.
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0: Ist gerade ganz angenehm, zumindest von den Temperaturen. Wir bekommen maximal 24 Grad. Nur leider ziehen ab spätem Nachmittag dann auch noch einige Schauer und Gewitter mit durch. Morgen kann es auch hin und wieder regnen, vor allem am Vormittag. Da kämpft sich im Laufe des Freitags dann aber immer mehr die Sonne durch. Ja, und am Wochenende bleibt es dann erstmal größtenteils trocken, bei Topwerten zwischen 19 und 23 Grad. Sonne und Wolken wechseln sich immer mal ab.
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0: Vorsicht auf der A4, Chemnitz Richtung Erfurt. Es gab einen Unfall zwischen Chemnitz Mitte und dem Kreuz Chemnitz. Auf der A13, Dresden Richtung Schönefelder Kreuz, zwischen Marsdorf und Radeburg haben wir im Moment 6 Kilometer Stau. Und es staut sich auf der A4 Erfurt Richtung Chemnitz zwischen Glaucher Ost und Hohenstein-Ernsthal. Im Bereich der Baustelle haben sie die Fahrbahn verengt. Im Veilchental schön aufpassen, zwischen Freital und Obernaundorf laufen Waschbärbabys auf der Straße. Und die neuesten Blitzer für Sachsen stehen in Kentler auf der Schulstraße Richtung Limbach-Oberfrohna. Danke Carmen fürs Melden. Auf der B107 in Eilenburg wird geblitzt Richtung Bad Düben. In Chemnitz stehen sie mal wieder auf dem Südring Richtung A72. Und in Dresden auf der Wilhelm-Franke-Straße Richtung Stadteinwärts. Staus und Blitzer könnt ihr hier ganz bequem melden. Geht über unsere Radio PSR-App.

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1: Immer am Ende der Stunde spielen wir euch einen besonderen Song, der schon lange nicht mehr am Radio lief. Und jetzt wird's wirklich episch mit Queen, The Show Must Go On. Vor über 30 Jahren hat die Musikwelt den Sänger der Band Freddie Mercury verloren. Doch seine Stimme und die Songs von Queen, die bleiben wahrscheinlich für immer unsterblich. Es geht um Stärke, Mut und ums Weiterkämpfen. Für mich ein absoluter Gänsehaut-Hit. Hier sind Queen mit The Show Must Go On.

0: war der Radio PSR Überraschungshit. Den nächsten gibt's dann in einer Stunde um 10 vor 12. Hier geht's gleich erstmal weiter mit einem der besten Hits von heute, Bebe Rexha mit New Religion. Ja, und in einer Viertelstunde hört er dann noch, warum der bisher unbekannteste Spieler der Fußballweltmeisterschaft über Nacht auf einmal Millionen Fans dazu bekommen hat. Also bleibt unbedingt dran.
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15: Kurz vor 11. Ich bin André Glatzel. Guten Tag. Das neue Flusswasserwerk für die Dresdner Chipindustrie soll 2030 in Betrieb gehen. Gestern war der symbolische Spatenstich für das 300-Millionen-Euro-Projekt an der Elbe. Sachsen Energie hat den Baukonzern Hochtief mit Planung, Genehmigung und Bau beauftragt. Vorstandschef Frank Brinkmann sagt:
16: Wir entnehmen es aus der Elbe, brauchen es und geben es gereinigt zurück. Selbst bei Niedrigwasser entnehmen wir maximal 0,2% aus der Elbe. Und von diesen 0,2% geht 90% dann wieder zurück, nur 300 Meter weiter. Das merkt kein Frosch.
15: Was tun bei einem Stromausfall oder auch Grundlagen bei Erster Hilfe? Laut SPD-Fraktionsvize Limbacher soll Katastrophenschutz künftig als Pflichtfach in der Schule unterrichtet werden. Der Rheinischen Post sagte er, bestenfalls weckt das sogar noch Interesse fürs Ehrenamt. Die sächsischen Finanzämter gehören zu den schnellsten in Deutschland. Laut Bund der Steuerzahler dauert hier eine Einkommenssteuererklärung im Schnitt nur 42 Tage. Nur in Hessen und Berlin geht es noch schneller. Sachsen hat sich im Vergleich zum Vorjahr deutlich verbessert. Die Gründe: verbesserte Abläufe und die Digitalisierung. Im großen Garten in Dresden sind Nester von Eichen-Prozessionsspinnern gefunden worden. Ab morgen sind Mitarbeiter einer Spezialfirma unterwegs, um sie zu beseitigen. Die Härchen der Raupen können Hautausschläge und Atemprobleme auslösen. Besucher sollten also Abstand zu den Eichen halten. Wird Keeper Manuel Neuer rechtzeitig fit? Beim ersten Training in Chicago stand die deutsche Nummer 1 wegen Wadenproblemen noch nicht mit auf dem Rasen. Am Samstag testet die Nationalmannschaft gegen Co-Gastgeber USA. Das erste WM-Spiel steigt nächste Woche Sonntag gegen Curaçao. Radio PSR, neue Nachrichten wieder in einer Stunde.
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0: Mit vielen Wolken geht's durch den Donnerstag. Dafür haben wir aber angenehme 20 bis 24 Grad maximal. Am Nachmittag ziehen dann dafür noch einige Schauer und Gewitter mit durch. Und auch morgen geht's dann erstmal wechselhaft weiter. Vor allem am Vormittag kann es hin und wieder regnen. Am Nachmittag zeigt sich dann auch immer mal die Sonne und wir bekommen bis zu 22 Grad. Ja, und am Wochenende bleibt's dann überwiegend trocken bei einem Mix aus Sonne und Wolken. Und wir bleiben weiterhin bei Topwerten zwischen 19 und 23 Grad.
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0: Vorsicht auf der A4, Chemnitz Richtung Erfurt. Zwischen Chemnitz Mitte und dem Kreuz Chemnitz hat es einen Unfall gegeben. Auf der A4, Erfurt Richtung Chemnitz, zwischen Glaucher Ost und Hohenstein-Ernsthal staut es sich an der Baustelle. Auf der A13, Dresden Richtung Schönefelder Kreuz, zwischen Marsdorf und Radeburg haben wir 6 Kilometer Stau. Und die B97 ist zwischen Lausnitz und dem Abzweig nach Würschnitz nach einem Unfall in beiden Richtungen gesperrt. Die neuesten Blitzer für Sachsen stehen in Kendler auf der Schulstraße Richtung Limbach-Oberfrohna, auf der B107 in Allenburg Richtung Bad Düben, danke Chris fürs Verpetzen. In Chemnitz stehen sie auf dem Südring Richtung A72 und in Dresden auf der Nödnitzer Straße in Richtung Bergstraße. Stausenblitzer könnt ihr bei uns ganz bequem durchgeben, geht über unsere Radio PSR App.
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0: Ja, so langsam kommt die Urlaubswelle ins Rollen. Falls bei euch gerade die Lieblingskollegin nicht da ist, dreht einfach Radio PSR auf, seid doch nicht ganz so alleine. Und wir machen uns das hübscher zusammen, jetzt mit einem ordentlichen Ohrwurm von Hosier Too Sweet. Und schön vorwärts geht's auch mit einem der größten Hits von Ava Max. Hier ist Salt. Tag, ich bin Jenny und wünsche euch einen ganz entspannten Vormittag. Oh.

Kurz nach 11, Radio PSR läuft. Noch genau eine Woche bis zum Start der Fußball-Weltmeisterschaft. Und der einst unbekannteste Spieler der WM, der ist jetzt auf einmal der Social-Media-Star. Mal von Anfang an, es gibt einen sehr bekannten Influencer, El Scarso nennt er sich. Und der hat aus Gaudi den unbekanntesten Fußballspieler der WM gesucht, um den eben richtig groß zu machen. Dabei ist er nach den aktuellen Followerzahlen gegangen und die wenigsten von allen hatte Tim Payne, ein Verteidiger der neuseeländischen Nationalmannschaft. Das waren knapp 4000 Follower noch letzte Woche und jetzt hat er einfach schon fast die 5-Millionen-Grenze geknackt. Der Fußballer konnte es selber erst gar nicht glauben. Er ist früh aufgewacht, hat gedacht, hä, was ist hier passiert? Dann hat er aber Wind bekommen von der Aktion und hat sich bei dem Influencer, der dafür verantwortlich ist, dann auch in dem Video bedankt. Mittlerweile hat der Fußballer Tim Payne deutlich mehr Follower als der Influencer selbst, der die ganze Aktion ausgelöst hat. Und ich glaube, Tim Payne, der Neuseeländer, könnte jetzt so der heimliche Star und Liebling der ganzen WM werden. In einer Woche geht's los. Die Daumen drücken wir natürlich vor allem unserer Nationalelf, die dann am Sonntag den 14. Juni zum ersten Mal ran müssen. So, und wir legen jetzt den Endspurt bis zur Mittagspause ein, zusammen mit Bebe Rexha und Faithless. Hier ist

0: ziehen zusammen durch auf Arbeit. Hi, ich bin Jenny. Wir haben es kurz vor 23:30. Radio PSR läuft. Und in der nächsten Viertelstunde wecken wir ein paar Kindheitserinnerungen. Eine Woche vorm Start der Fußball-Weltmeisterschaft geht es bei unserem Jan Zerbst gleich ums Fußball-Panini-Album. Unsere Alltagskomödie läuft hier um 23:50. Und ans Ende der Stunde haben wir euch dann wieder den Radio PSR-Überraschungshit gepackt. Hier gibt es die meiste Abwechslung bei der Arbeit. Und gleich läuft ein Song, der einfach nur Spaß macht, den ihr aber schon länger nicht mehr gehört habt. Könnt ihr euch schon mal drauf freuen? 23:50 gibt es den Radio PSR-Überraschungshit.
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1: Ist gerade ganz angenehm, zumindest von den Temperaturen. Wir bekommen maximal 24 Grad. Nur leider ziehen ab spätem Nachmittag dann auch noch einige Schauer und Gewitter mit durch. Morgen kann es auch hin und wieder regnen, vor allem am Vormittag. Da kämpft sich im Laufe des Freitags dann aber immer mehr die Sonne durch. Ja, und am Wochenende bleibt es dann erstmal größtenteils trocken, bei Topwerten zwischen 19 und 23 Grad. Sonne und Wolken wechseln sich immer mal ab.
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1: Vorsicht auf der A4, Chemnitz Richtung Erfurt. Zwischen Chemnitz Mitte und dem Kreuz Chemnitz gab es einen Unfall. Auf der A4 Erfurt Richtung Chemnitz zwischen Glauchau Ost und Hohenstein-Ernsthal staut es sich wegen Bauarbeiten. Und auf der A13 Dresden Richtung Schönefelder Kreuz zwischen Marsdorf und Radeburg haben wir 6 Kilometer Stau. Dann ist die B97 zwischen Lausnitz und dem Abzweig nach Würschnitz nach einem Unfall in beiden Richtungen gesperrt. Und die neuesten Blitzer für Sachsen stehen in Dresden auf der Oskar-Maune-Straße in beiden Richtungen. Auf der B107 in Eilenburg Richtung Bad Düben und in Chemnitz stehen sie auf dem Südring Richtung A72. Falls ihr noch Staus oder Blitzer entdeckt, könnt ihr jederzeit bei mir durchklingeln unter der 0800 023 4x4.

0: 10:30 haben wir's. Hier ist Radio PSR bei der Arbeit. Und bevor er losmacht, mit den Kollegen das Mittagessen holen, geht's jetzt mit unserem Jan Zerbst nochmal zurück in die Kindheit. Wir sammeln Fußball-WM-Spieler für unser Panini-Heft.
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2: Sammelalben sind für viele eine Kindheitserinnerung. Man hat plötzlich angefangen, sich für Spieler aus Ecuador zu interessieren oder Südkorea, nur weil man deren Sticker hatte. Das war auch logopädisch gut, weil du halt die Nachnamen auch aussprechen musst.
3: Mama, guck mal, ich hab jetzt Quartag. Kili-Wing-Tubitz-Lingo.
2: Und das ist heute noch immer so, nur eben mit 48 Mannschaften und fast 1000 Stickern. Und dann hast du endlich Ter Stegen und klebst ihn ein und weißt, dass Oliver Baumann der Keeper ist, der jetzt doch nicht Stammtorwart ist. Macht aber nichts. Tauschen in der Schule ist spannend und ist lehrreicher als Bitcoin-Handel, wenn es wieder heißt...
3: Wenn du mir Würz gibst, kriegst du Himblexkranz Nawanski und Taku Frengu Bacavi Katawa-Willi.
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1: Wenn bei euch jetzt die Aufgabe ansteht, die ihr schon die ganze Woche vor euch hergeschoben habt, dann haben wir jetzt genau das Richtige für euch. Immer am Ende der Stunde läuft hier nämlich ein Song, der einfach nur Spaß macht. Und der Songtitel ist gleichzeitig auch die perfekte Antwort an den Chef, wenn er wissen will, wer hier gerade einen Fehler gemacht hat. It Wasn't Me von Shaggy ist der Radio PSR Überraschungshit der Stunde. Alright.

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2: Vor eins, hier geht's gleich weiter mit einem der besten Hits von heute. Liebe geht raus mit Holly Humberstone, To Love Somebody. Und vorher hört ihr hier noch, welches neue Unterrichtsfach es demnächst vielleicht an sächsischen Schulen geben könnte, in den Radio PSR Nachrichten.
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1: Kurz vor 12. Ich bin André Glatzel. Guten Tag. Die Chipindustrie in Dresden braucht viel Wasser. Künftig soll ein Flusswasserwerk an der Elbe die Fabriken versorgen und so das Grundwasser schonen. 90% des Wassers fließen anschließend gereinigt zurück in die Elbe. Gestern war symbolischer Spatenstich für das 300-Millionen-Euro-Projekt. Land und Stadt fördern es, so Sachsen-Energievorstand Frank Brinkmann.
2: Das ist deswegen so, weil wir es komplett fernhalten von den Bürgern und den Wassergebühren. Die Industrie kriegt ihr eigenes Industriewassersystem. Das kannibalisiert dann auch nicht die Bürger bei Trockenheit. Und dieses neue System aufzubauen, wird eben mit bezuschusst vom Freistaat mit 100 Millionen und von der Landeshauptstadt mit 15.
1: Die sächsische Wirtschaft fordert einen längeren Tankrabatt. Die Kosten müssen dauerhaft runter, heißt es etwa bei der Leipziger Handwerkskammer. Auch die Logistikbranche fordert weitreichende Entlastungen. Der Tankrabatt ist derzeit nur für 2 Monate bis Ende Juni vorgesehen. Bundesverkehrsminister Schnieder will ihn nicht verlängern. Die staatliche Unterstützung stößt an Grenzen, sagt er. Die SPD ist für Katastrophenschutz als Schulfach. Der Bundestagsfraktionsvize Esra Limbacher sagte der Rheinischen Post, so ein Fach würde helfen, junge Menschen besser auf Krisen vorzubereiten. Auch Innenminister Dobrindt ist für so ein Fach. Auf der nächsten Innenministerkonferenz soll das diskutiert werden. Die Sanierungsarbeiten am historischen Weißbachschen Haus in Plauen kommen voran. Aktuell wird der Komplex zwischen Bleichstraße und Webernhäuser instand gesetzt. Daraus soll bis Jahresende ein Gebäude mit Büros und einer Kreativwerkstatt werden. Kosten fast 5,4 Millionen Euro. Der Countdown läuft. Noch genau eine Woche ist es bis zum Start der Fußball-WM. Die deutsche Fußballnationalmannschaft bereitet sich weiter in Chicago aufs Turnier vor. Ob die deutsche Nummer 1 Manuel Neuer bis zur Generalprobe am Samstag gegen die USA wieder fit wird, ist aktuell noch unklar. Radio PSR, neue Nachrichten wieder in einer Stunde.
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3: Ist gerade ein bisschen zweigeteilt. Rund um die Lausitz habt ihr noch Sonne. In Westsachsen ziehen jetzt immer mehr Wolken rein. Gibt später am Nachmittag dann auch noch Schauer und Gewitter in Sachsen bei maximal 24 Grad. Morgen ist es auch noch durchwachsen. Sonne und Wolken wechseln sich ab. Ein paar Schauer sind auch unterwegs am Freitag. Dafür bleibt es am Wochenende dann weitestgehend trocken. Bei bis zu 24 Grad bekommt ihr einen guten Mix aus Sonne und Wolken.
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3: Auf der A4 Chemnitz Richtung Dresden zwischen Chemnitz Mitte und Chemnitz Glöser ist wegen Bergungsarbeiten die rechte Spur gesperrt. Ihr braucht länger auf der A13 Dresden Richtung Schönefelder Kreuz. Zwischen Marsdorf und Radeburg haben wir 6 Kilometer Stau. Die B97 ist zwischen Lausnitz und dem Abzweig nach Würschnitz nach einem Crash in beiden Richtungen gesperrt. Es gab einen Unfall in Dresden an der Auffahrt zur Waldschlösschenbrücke in Richtung Flughafen. In Radebeul auf der Meißner Straße in Höhe Haltestelle Bohrstraße ist ein Auto liegen geblieben und es staut sich. Und in Neukirch in der Lausitz an der Kreuzung Bautzner Straße, Zittauer Straße gab es noch einen Unfall. Die neuesten Blitzer für Sachsen stehen in Haida auf der Haidaer Straße Richtung Riesa, in Gaschwitz auf der Hauptstraße stadtauswärts in der 30er-Zone, in Bischofswerda auf der Bautzner Straße stadteinwärts, in Pesterwitz auf der Dölschner Straße stadteinwärts und in Dresden auf der Budapester Straße in beiden Richtungen. Staus und Blitzer könnt ihr bei uns ganz bequem melden über unsere Radio PSR-App.
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3: Heute mit Jenny. Mahlzeit an alle, die jetzt schon am Mittagstisch sitzen. Und gerade wenn es so schwül ist wie heute, hat Hanka aus Schwarzenberg ein absolutes Lieblingsessen.
4: Also ich liebe da so einen schönen, frischen Melonen-Feta-Salat. So ein bisschen Olivenöl und Papinienkerne. Den kann ich empfehlen.
3: Oh, das liebe ich aber auch, Hanka. Melone, Feta und dann noch ein bisschen Minze mit dran. Wenn das noch nicht immer so eine Sauerei wäre, so eine riesen Melone erstmal zu schneiden. Aber sonst gibt's im Sommer wirklich nichts Besseres. Lasst euch auf jeden Fall schmecken, macht euch eine entspannte Mittagspause zusammen. Und dabei läuft jetzt Leonie hier bei Radio PSR mit By Your Side, einer der besten Hits von heute.

Na, wo sind die Engelsstimmen bei euch auf Arbeit? Radio PSR habt ihr an. Tag, ich bin Jenny. Und falls ihr bei euch im Team wirklich so ein Goldkehlchen habt, dann gerne mal Bescheid sagen. Denn ab jetzt könnt ihr euch bewerben bei der Queen Coverband Mercury. Die sucht nämlich gerade nach Sängern und Sängerinnen für ein Konzert auf der Waldbühne in Schwarzenberg. Das wird ein ganz großes Ding, zusammen mit der Erzgebirgischen Philharmonie Aue. Der Auftritt ist am 6. August und vorher muss der neue Chor natürlich auch noch ein bisschen zusammen proben. Und mitsingen soll er dann eben bei einigen ganz großen Hits, wie zum Beispiel We Are The Champions. Dafür könnt ihr euch jetzt bewerben und zwar direkt bei der Queen Coverband. Also einfach mal googeln, Chormitglied für Queen Coverband werden. Da kommt dann auch schon direkt der Ansprechpartner. Gesucht werden Sänger und Sängerinnen in den Stimmen Sopran, Tenor, Alt und Bass. Ich bin eher so Stimmlage, ey, lass es sein. Also mich will da keiner auf so einer großen Bühne hören. Die Frau dagegen schon. Sie singt wie ein Engel. Ihr Name klingt dafür wie eine Superheldin. Hier ist für euch Holly Humberstone mit To Love Somebody.

0: vor 13:30 haben wir's. Und damit so ein Mittagstief bei euch gar nicht erst aufkommt, gibt's gleich wieder unseren Radio PSR Überraschungshit. Ist wie immer ein Song, den ihr lange nicht mehr gehört habt. Ihr werdet aber noch mitsingen können, denn er kommt von einer Boyband der 90er Jahre. Aber nicht von der, an die ihr jetzt zuallererst denkt. Wird definitiv cool, lasst euch mal überraschen. Dafür sind sie da, unsere Radio PSR Überraschungshits. Und der nächste läuft 13:50. Vorher machen wir Sachsen Swifties noch glücklich. Ich spiele euch Taylor Swift mit einem der besten Hits von heute, The Fate of Ophelia.
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1: Mit vielen Wolken geht's durch den Donnerstag. Dafür haben wir aber angenehme 20 bis 24 Grad maximal. Am Nachmittag ziehen dann dafür noch einige Schauer und Gewitter mit durch. Und auch morgen geht's dann erstmal wechselhaft weiter. Vor allem am Vormittag kann es hin und wieder regnen. Am Nachmittag zeigt sich dann auch immer mal die Sonne und wir bekommen bis zu 22 Grad. Ja, und am Wochenende bleibt's dann überwiegend trocken bei einem Mix aus Sonne und Wolken. Und wir bleiben weiterhin bei Topwerten zwischen 19 und 23 Grad.
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1: Achtung auf der A17 Prag Richtung Dresden. Zwischen dem Tunnel Dölschen und Dresden-Gorbitz liegen mehrere Holzlatten auf der Straße. Auf der A72 Chemnitz Richtung Zwickau zwischen Chemnitz Süd und Stolberg Nord steht ein brennendes Auto auf dem Standstreifen. Auf der A13 Dresden Richtung Schönefelder Kreuz zwischen Marsdorf und Radeburg haben wir 6 Kilometer Stau. Dann gab es einen Unfall auf der B97 zwischen Lausnitz und dem Abzweig nach Würschnitz ist in beiden Richtungen gesperrt. Dann hat es gekracht in Dresden an der Auffahrt zur Waldschlösschenbrücke in Richtung Flughafen. In Radebeul staut es sich auf der Meißner Straße in Höhe der Haltestelle Bohrstraße. Da ist ein Auto liegen geblieben. Und es gab einen Unfall in Neukirch in der Lausitz an der Kreuzung Bautzner Straße-Zittauer Straße. Die neuesten Blitzer für Sachsen stehen in Haida auf der Haidaer Straße Richtung Riesa, in Garschwitz auf der Hauptstraße stadtauswärts in der 30er-Zone, in Bischofswerda auf der Bautzner Straße stadteinwärts, Pesterwitz, Dölschner Straße stadteinwärts und in Dresden auf der Budapester Straße beidseitig. Falls ihr noch was zu ergänzen habt, klingelt einfach mal kostenlos bei mir durch unter der 0800 023 4x4.
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0: 12 nach halb eins. Radio PSR läuft bei der Arbeit. 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
1: Immer am Ende der Stunde läuft hier ein Song, den ihr ewig schon nicht mehr gehört habt. Jetzt geht's zurück in die 90er. War natürlich die Zeit der Boybands, gerne auch wild zusammengecastet. Und dazu gehörten auch Caught in the Act, die in Deutschland ganz groß wurden, nachdem sie mit diesem Song einen Auftritt bei Gute Zeiten, Schlechte Zeiten hatten. Danach schoss Love is Everywhere in die Charts und den könnt ihr jetzt mal schön aufdrehen. Hier ist Caught in the Act mit unserem Radio PSR Überraschungshit der Stunde. 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

0: Das war der Radio PSR Überraschungshit. Den nächsten hört er in einer Stunde, also um 2:10. Hier gibt's in der nächsten Viertelstunde erstmal einen der besten Hits von heute. Ich spiele euch Kamrat mit Hug Yourself. Und wir checken mal, ob die Sachsen so langsam schon im Fußballfieber sind. Ist immerhin nur noch eine Woche bis zur WM. Bleibt weiterhin dran. Ich bin Jenny und wünsche euch einen ganz entspannten Donnerstag.
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1: Kurz vor eins. Ich bin André Glatzel. Guten Tag. Die sächsische Wirtschaft fordert einen längeren Tankrabatt. Die Kosten müssen dauerhaft runter, heißt es etwa bei der Leipziger Handwerkskammer. Auch die Logistikbranche fordert weitreichende Entlastungen. Der Tankrabatt gilt noch bis Ende des Monats. Bundesverkehrsminister Schnieder will ihn nicht verlängern. Bei der geplanten Pflegereform will Gesundheitsministerin Wagen offenbar auch bei den Zuschüssen zu Heimkosten sparen, so steht's in ihrem Gesetzentwurf. Außerdem plant sie, dass Gutverdiener und Menschen ohne Kinder künftig mehr in die Pflegekasse einzahlen. Und in Zukunft soll strenger geschaut werden, wer welche Pflegestufe bekommt. Mit der Reform will Wagen ein Milliardenloch bei der Pflegeversicherung stopfen. Die Pläne sollen noch vor der Sommerpause durch den Bundestag. Bislang sind sie aber noch nicht einmal durchs Kabinett. Das neue Flusswasserwerk für die Dresdner Chipindustrie soll 2030 in Betrieb gehen. Gestern war der symbolische Spatenstich für das 300-Millionen-Euro-Projekt an der Elbe. Sachsen Energie hat den Baukonzern Hochtief mit Planung, Genehmigung und Bau beauftragt. Vorstandschef Frank Brinkmann sagt:
2: Wir entnehmen es aus der Elbe, brauchen es und geben es gereinigt zurück. Selbst bei Niedrigwasser entnehmen wir maximal 0,2% aus der Elbe. Und von diesen 0,2% geht 90% dann wieder zurück, nur 300 Meter weiter. Das merkt kein Frosch.
1: Die sächsischen Finanzämter gehören zu den schnellsten in Deutschland. Laut Bund der Steuerzahler dauert hier eine Einkommenssteuererklärung im Schnitt nur 42 Tage. Nur in Hessen und Berlin geht es noch schneller. Sachsen hat sich im Vergleich zum Vorjahr deutlich verbessert. Die Gründe: verbesserte Abläufe und die Digitalisierung. Wird Keeper Manuel Neuer rechtzeitig fit? Beim ersten Training in Chicago stand die deutsche Nummer 1 wegen Wadenproblemen noch nicht mit auf dem Rasen. Am Samstag testet die Nationalmannschaft gegen Co-Gastgeber USA. Das erste WM-Spiel steigt nächste Woche Sonntag gegen Curaçao. Radio PSR, neue Nachrichten wieder in einer Stunde.
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3: Ist gerade ein bisschen zweigeteilt. Rund um die Lausitz habt ihr noch Sonne. In Westsachsen ziehen jetzt immer mehr Wolken rein. Gibt später am Nachmittag dann auch noch Schauer und Gewitter in Sachsen bei maximal 24 Grad. Morgen ist es auch noch durchwachsen. Sonne und Wolken wechseln sich ab. Ein paar Schauer sind auch unterwegs am Freitag. Dafür bleibt es am Wochenende dann weitestgehend trocken. Bei bis zu 24 Grad bekommt ihr einen guten Mix aus Sonne und Wolken.
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3: Schön aufpassen auf der A72 Chemnitz Richtung Zwickau. Zwischen Chemnitz Süd und Stolberg Nord brennt ein Auto auf dem Standstreifen. Dann braucht ihr Geduld auf der A13 Dresden Richtung Schönefelder Kreuz. Zwischen Marsdorf und Radeburg haben wir 6 Kilometer Stau. Die B97 ist zwischen Lausnitz und dem Abzweig nach Würschnitz nach einem Unfall in beiden Richtungen gesperrt. Und es hat nochmal gekracht in Dresden an der Auffahrt zur Waldschlösschenbrücke in Richtung Flughafen. Die neuesten Blitzer für Sachsen stehen in Haida auf der Haidaer Straße Richtung Riesa. Danke Daniel fürs Melden. In Gaschwitz auf der Hauptstraße stadtauswärts in der 30er-Zone. In Bischofswerda auf der Bautzner Straße stadteinwärts. Pesterwitz, Dölschner Straße stadteinwärts. Und in Dresden stehen sie auf der Budapester Straße in beiden Richtungen. Staus und Blitzer könnt ihr uns jederzeit natürlich kostenlos melden unter der 0800 023 4x4.
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3: Heute mit Jenny. Caro hat frei. Grüße gehen raus an alle, die gerade noch am Mittagstisch sitzen. Und dazu gehört auch Isa aus Stolberg.
4: Hallihallo, hier ist die Isa. Also bei uns gibt's heute Kartoffelsuppe mit Würstchen und euch allen einen guten Mittag. Tschüssi.
3: Guten Mittag, auch an dich, liebe Isa. Auch wenn du gerade ganz viele in Sachsen wahrscheinlich ziemlich neidisch gemacht hast. Mich definitiv. Also Kartoffelsuppe ist schon wirklich was Feines. Was gibt's denn bei euch heute zum Mittag? Ich muss nämlich heute noch einkaufen. Also wenn ihr Inspiration habt, immer ran damit. WhatsApp-Nummer zu mir ins Studio ist die 0341 3937 6000. Und hier gibt's jetzt erstmal den Mann, der auf jedes Essen Ketchup draufschmiert. Und zwar in Massen. Hier ist Mr. Ed Sheeran mit Shivers.

Hier kriegt doch schön Abwechslung bei der Arbeit. Radio PSR läuft. Tag, ich bin Jenny. Hab für euch gleich ein mega 2000er Ohrwurm. Lady Gaga mit Pokerface. Vorher gibt's einen der besten Hits von heute. Kamrat mit Hug Yourself. 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

0: Kurz vor halb zwei haben wir es. Für alle in der Frühschicht geht's jetzt in den Feierabend-Endsport. Und Radio PSR unterhält euch auf den letzten Metern mit einer der besten Folgen vom Sinnlos-Telefon. Unser Steffen Lukas ruft bei der Gebäudereinigung an, nur weiß er gar nicht mehr so genau, wen er jetzt eigentlich sprechen wollte. Er hat's nämlich nie so mit Namen.
1: Da war's genau. Warten Sie mal, Grünert. Nee,
2: wir haben
1: F vorne irgendwie.
2: Wie bitte?
1: Mir liegt's auf der Zunge. Ich kann's nicht.
2: Buchen Sie es aus.
1: Ja, warten Sie mal.
0: Oh, ich sag's euch, diese Engelsgeduld, die diese liebe Mitarbeiterin da aufbringt. Also es ist eine ganz tolle Folge vom Sinnlos-Telefon. Hört ihr hier 10 nach halb zwei. Außerdem haben wir für euch aktuelle Lieblingsmusik von BTS, Swim und am Ende der Stunde gibt es zum Aufdrehen noch einen herrlichen Radio PSR-Überraschungshit. Den könnt ihr wirklich mitgrölen, also bleibt unbedingt dran.
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1: Ist gerade ganz angenehm, zumindest von den Temperaturen. Wir bekommen maximal 24 Grad. Nur leider ziehen ab spätem Nachmittag dann auch noch einige Schauer und Gewitter mit durch. Morgen kann es auch hin und wieder regnen, vor allem am Vormittag. Da kämpft sich im Laufe des Freitags dann aber immer mehr die Sonne durch. Ja, und am Wochenende bleibt es dann erstmal größtenteils trocken, bei Topwerten zwischen 19 und 23 Grad. Sonne und Wolken wechseln sich immer mal ab.
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1: Auf der A13 Dresden Richtung Schönefelder Kreuz zwischen Marsdorf und Radeburg haben wir im Moment 6 Kilometer Stau. Die B97 ist zwischen Lausnitz und dem Abzweig nach Würschnitz nach einem Unfall in beiden Richtungen gesperrt. Und es hat gekracht in Dresden an der Auffahrt zur Waldschlösschenbrücke in Richtung Flughafen. Die neuesten Blitzer für Sachsen stehen in Bautzen auf den Schilleranlagen in der 30er-Zone. In Haida wird geblitzt auf der Haida-Straße Richtung Riesa, in Bischofswerda auf der Bautzener Straße stadteinwärts und in Pesterwitz auf der Dölschner Straße ebenfalls stadteinwärts. Stausenblitzer könnt ihr bei uns ganz bequem melden, geht über unsere Radio PSR-App.

0: bisschen Spaß muss zwischendurch auf Arbeit auch schon mal sein. Deshalb gibt's jetzt eine der besten Folgen vom Sinnlos Telefon.
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2: Heute Reinigung, so Watzke Finke.
3: Tierbach, mein Name, guten Tag, Frau Finke.
2: Guten Tag.
3: Wäre es möglich, dass Sie mich mal mit dem Herrn.
2: Grüner Zawatzke?
3: Nee, warten Sie mal, warten Sie mal.
2: Worum geht's denn?
3: Verbinden Sie mich mal mit dem Herrn. Hier, der Herr.
2: Was soll denn
3: ist
2: der
3: dabei,
2: machen?
3: Ist mir der Name entfallen.
2: Ich kann hier im Büro.
3: Der Kollege von den Zawatzke, der Herr.
2: Hä?
3: Was mit A?
2: Kollege
3: in der Mitte, wie Ackermann, aber doch nicht. Also, oh.
2: Wir haben eine Frau Adler.
3: Ja! Nee, Frau. Nee, ja.
2: Nee, wir haben ja eigentlich niemanden mehr im Büro.
3: Sagen Sie mal schnell, der Herr.
2: Worum geht's denn?
3: Naja, es geht nochmal um die alte Geschichte. Ich sollte wegen den 50er Kesselnieten nochmal anrufen und deshalb.
2: Haben Sie da schon mal mit dem Herrn Zawatzke gesprochen?
3: Zawatzke nicht, warten Sie mal, Grünert. Nee.
2: Wir haben ja doch.
3: Vorne irgendwie.
2: Wie bitte?
3: Mir liegt's auf der Zunge, ich kann
2: es nicht. Rufen Sie es aus.
3: Ja, warten Sie mal.
2: Das rufen Sie nochmal an.
3: Nee, ich habe ja keine Zeit, warten Sie mal.
2: Verbinden kann ich Sie mit niemandem.
3: Was war denn das? Das war irgendwie so ein Name mit Y und F drin und
2: A und Y.
3: Ja,
2: A,
3: Y, zwei Fs und ein K.
2: Um ein Kessel geht.
3: Um 50er Kesselnieten. Ja, die Dings wollte der mir noch geben, die hier, ne? Die
2: sind Sie richtig bei uns hier?
3: Sie sind die Firma Zawatzke.
2: Ja.
3: Ja, das stimmt auf alle Fälle, ja.
2: Und in welchem Objekt soll das sein mit dem Kessel?
3: Warten Sie mal, was war denn das? Das war die
2: Fessenstraße?
3: Die Straße war nicht mit F. Der Name war mit F.
2: Also das Alphabet haben wir bald durch.
3: Doppel-K irgendwie, was haben Sie Doppel-K? Wie war denn Ihr Name?
2: Mein Name ist Finke.
3: Mit der Frau Finke wollte ich sprechen.
2: Gar nicht.
3: Doch.
2: Wer ist denn da?
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1: Immer das gleiche spielen, können die anderen machen. Wir sorgen für Stimmung bei euch auf Arbeit und spielen euch die Hits, die ihr lange nicht mehr gehört habt. Und jetzt wird geschmachtet ohne Ende. Dreht mal volle Bude auf für die Backstreet Boys, As Long As You Love Me. Hier ist unser Radio PSR Überraschungshit.

0: Das war der Radio PSR Überraschungshit. Den nächsten hört ihr in einer Stunde um 10 vor 3. Gleich haben wir für euch schon mal den ersten Tipp fürs Wochenende und ich spiele euch die neue Single von Alex Warren, Fever Dream. Ist einer der besten Hits von heute.
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1: Kurz vor zwei, ich bin Silas Quiring. Guten Tag. Sachsens Wirtschaftsminister Panther fordert eine Anschlusslösung für den Tankrabatt. Statt jetzt soll die Steuersenkung zum Monatsende auslaufen und auch nicht verlängert werden. André Glatzel.
2: Ja, die Preise an der Zapfsäule könnten also einfach wieder nach oben schnellen, fürchtet Panther. Er macht sich für Entlastungen, insbesondere für Pendler, Transporteure und das Handwerk stark. Wer keine realistische Alternative zum Auto hat, dürfe mit steigenden Kosten nicht alleingelassen werden. Panther betont aber, dass es langfristig stabile Energiepreise braucht, nicht nur kurzfristige Maßnahmen. Konkrete Vorschläge nannte er zunächst nicht.
1: Zur geplanten Pflegereform gibt's neue Details. Gesundheitsministerin Wagen plant, dass Gutverdiener und Kinderlose mehr in die Pflegekasse einzahlen sollen. Außerdem sollen die höheren Zuschüsse zu Heimkosten erst später greifen. Damit will Wagen ein Milliardenloch bei der Pflegeversicherung stopfen. Ferngesteuerte Prozesse werden in der Arbeitswelt immer wichtiger. Die TU Dresden forscht jetzt an einem sogenannten Holodeck. OP-Säle oder Werkhallen lassen sich damit virtuell nachbilden. Die Arbeit vor Ort macht dann ein Roboter, gesteuert aus dem Labor. Dank 6G soll das auch über große Distanzen funktionieren. In Dresden hat das dreitägige Straßenfest zum Christopher Street Day begonnen. Im Zentrum steht ein Bühnenprogramm mit Musik, Reden und Interviews. Nach der Entscheidung am Oberverwaltungsgericht kann das Fest wie geplant als politische Versammlung stattfinden. Höhepunkt ist die große CSD-Demo am Samstag. Wird Nationaltorhüter Manuel Neuer rechtzeitig fit? Beim ersten Training in Chicago stand die deutsche Nummer 1 wegen Wadenproblemen noch nicht mit auf dem Rasen. Am Samstag testet die Nationalmannschaft gegen Co-Gastgeber USA. Das erste WM-Spiel steigt nächste Woche Sonntag gegen Curaçao. 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Neue Nachrichten wieder in einer Stunde.
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3: Ist gerade ein bisschen zweigeteilt. Rund um die Lausitz habt ihr noch Sonne. In Westsachsen ziehen jetzt immer mehr Wolken rein. Gibt später am Nachmittag dann auch noch Schauer und Gewitter in Sachsen bei maximal 24 Grad. Morgen ist es auch noch durchwachsen. Sonne und Wolken wechseln sich ab. Ein paar Schauer sind auch unterwegs am Freitag. Dafür bleibt es am Wochenende dann weitestgehend trocken. Bei bis zu 24 Grad bekommt ihr einen guten Mix aus Sonne und Wolken.
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3: Achtung auf der A72 Chemnitz Richtung Leipzig. Zwischen Röther und Böhlen gab es einen Unfall und es liegen Gegenstände auf der Straße. Auf der A13 Dresden Richtung Schönefelder Kreuz. Zwischen Marsdorf und Radeburg haben wir 6 Kilometer Stau. Und die B97 ist zwischen Lausnitz und dem Abzweig nach Würschnitz nach einem Unfall beidseitig gesperrt. Die neuesten Blitzer für Sachsen stehen in Dresden auf der Pillnitzer Landstraße in der 30er-Zone. Dann noch in Bautzen bei den Schilleranlagen in der 30er-Zone. In Bischofswerda auf der Bautzner Straße stadteinwärts. Und in Pesterwitz auf der Dölzschner Straße ebenfalls stadteinwärts. Staus und Blitzer könnt ihr bei uns ganz bequem melden über unsere App.
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3: Der Countdown läuft zur Fußball-Weltmeisterschaft. Heute in einer Woche geht's los. Ich habe schon richtig Bock auf WM-Stimmung. Und Radio PSR-Hörerin Cindy geht's genauso.
5: Moin moin, pünktlich zum Fußballstart bin ich mit meinem Männel mit der AIDA nach Norwegen unterwegs. Da können wir auf hoher See mitjubeln, feiern, hoffen, wenn es wieder heißt, das Runde muss ins Eckige. Liebe Grüße.
3: Ja, mega. Urlaub und dann auch noch WM gucken, vielleicht auch noch mit Leuten aus anderen Ländern zusammen. Das wird bestimmt schon mal richtig cool. Erik aus Mannschatz ist auch schon im Fußballfieber.
6: Genau, das Runde muss ins Eckige, so sehe ich es auch. Jeden Abend der Erik ins Bett.
3: Das ist echt so eine Marke. Ey, Erik, ganz liebe Grüße gehen raus zu dir nach Mannschatz. Top, dass du immer so gute Laune hast. Und ihr könnt mir auch gerne jederzeit eine Sprachnachricht hier ins Studio schicken. Habt ihr Bock auf die Fußball-WM 26 oder seid ihr noch nicht so richtig in Stimmung? WhatsApp-Nummer ist die 0341 39 37 6000. Und hier geht's jetzt weiter mit einem der besten Hits von heute. Das ist Leonie.

Weiter geht's durch den Donnerstag. Radio PSR habt ihr an bei der Arbeit. Und wir schicken jetzt mal ganz liebe Grüße nach Dresden ins Erlwein-Forum. Dort eröffnet nämlich heute die neue Titanic-Ausstellung für euch. Titanic, eine immersive Reise, könnt ihr ab jetzt auf dem Ostra-Areal erleben. Und zwar wirklich mit Haut und Haaren erleben. Direkt am Eingang kriegt ihr dort eine persönliche Bordkarte. Dann lauft ihr durch die nachgebauten, originalgetreuen Bereiche der Titanic, erfahrt, wie das Leben an Bord damals wirklich war. Dazu gibt es 360-Grad-Projektionen, aufwendige Lichtinszenierungen. Also die Titanic wird ab heute wirklich wieder zum Leben erweckt in Dresden. Falls ihr am Wochenende noch nichts vorhabt, wäre das doch auf jeden Fall schon mal eine gute Idee. Und jetzt wuppen wir erstmal zusammen Schicht Nummer 4 mit einem der besten Hits von heute. Hier ist für euch Alex Rowan.

0: Gleich 14:30 haben wir's und ihr könnt euch jetzt noch fix anmelden auf radiopsr.de. Unseren Hörertag feiern wir mit euch nächste Woche Sonntag im Familienfreizeitpark Belantes. Und in einer Viertelstunde gehen schon die nächsten Free-Tickets raus. Außerdem spielen wir euch gleich einen der besten Hits von heute, Taylor Swift mit Opalite. Und für noch mehr Abwechslung bei der Arbeit gibt's den Radio PSR Überraschungshit. Kommt wie immer am Ende der Stunde, ist ein Song, den ihr schon lange nicht mehr gehört habt. Und der gleich läuft, hat es sogar ins Guinness Buch der Rekorde geschafft. Also bleibt unbedingt dran.
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3: Ja. 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
1: Mom, hast du dieses Jahr schon geheiratet?
2: Nee, noch nicht, aber wer weiß.
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1: Mit vielen Wolken geht's durch den Donnerstag. Dafür haben wir aber angenehme 20 bis 24 Grad maximal. Am Nachmittag ziehen dann dafür noch einige Schauer und Gewitter mit durch. Und auch morgen geht's dann erstmal wechselhaft weiter. Vor allem am Vormittag kann es hin und wieder regnen. Am Nachmittag zeigt sich dann auch immer mal die Sonne und wir bekommen bis zu 22 Grad. Ja, und am Wochenende bleibt's dann überwiegend trocken bei einem Mix aus Sonne und Wolken. Und wir bleiben weiterhin bei Topwerten zwischen 19 und 23 Grad.
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1: Vorsicht auf der A72 Chemnitz Richtung Leipzig. Zwischen Röther und Borna hat's gekracht und es liegen Gegenstände auf der Straße. Die B97 ist zwischen Lausnitz und dem Abzweig nach Würschnitz nach einem Unfall in beide Richtungen gesperrt. Die neuesten Blitzer für Sachsen stehen in Dresden auf der Pillnitzer Landstraße. Achtung, da ist 30. In Bautzen stehen sie an den Schilleranlagen in der 30er-Zone. In Bischofswerda auf der Bautzener Straße stadteinwärts. Und in Pesterwitz haben wir noch einen Blitzer auf der Dölschner Straße Richtung stadteinwärts. Falls ihr noch was zu ergänzen habt, könnt ihr jederzeit bei uns durchklingeln. Geht natürlich kostenlos unter der 0800 023 4x4.

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1: Immer am Ende der Stunde gibt's einen Song, der schon lange nicht mehr im Radio lief, bei dem man sich aber freut, den endlich mal wieder zu hören. Jetzt habe ich für euch Aha mit Summer Moved On. Und mit dem hat die Band einen außergewöhnlichen Rekord aufgestellt. Der Sänger Mortem Harkett hält den Rekord für den längsten gehaltenen Ton in einem Top 40 Pop-Song. Und zwar über 23 Sekunden. Könnt ihr jetzt mal tief Luft holen und dann mal ausprobieren, ob ihr den Ton genauso lange halten könntet. Kommt ziemlich am Ende des Songs, ca. bei 2 Minuten 40. Also noch einmal tief durchatmen. Hier sind für euch Aha mit Summer.

0: Das war der Radio PSR Überraschungshit. Den nächsten hört er in genau einer Stunde, 3:50. Hier übernimmt jetzt die charmanteste Feierabendbegleitung mein Kollege Timon. Wir hören uns morgen wieder ab 10. Bis dahin, macht nicht mehr zu lange und kommt gut in den Feierabend.
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7: Kurz vor drei, ich bin Silas Quiring, guten Tag. Sachsens Wirtschaftsminister Panther fordert eine Anschlusslösung für den Tankrabatt. Er hat vor allem Pendler, Transporteure und Handwerker im Blick. Wer keine realistische Alternative zum Auto hat, dürfe mit steigenden Kosten nicht allein gelassen werden. Stand jetzt soll die Steuersenkung zum Monatsende auslaufen. Was nach Science-Fiction klingt, soll an der TU Dresden Realität werden. Sie forscht jetzt an einem sogenannten Holodeck. Arbeitsumgebungen wie OP-Säle und Fabrikhallen lassen sich damit virtuell nachbilden. Medizinische Eingriffe oder auch Wartungsarbeiten sollen sich damit künftig aus dem Labor steuern lassen oder zumindest überwacht werden. Projektleiter Frank Fitzek erklärte uns.
8: Da könnte zum Beispiel eine Experte, ein Arzt, einem jungen Arzt noch sozusagen über die Schulter gucken und sagen, pass auf, hier, das hast du richtig gemacht oder hier, das kannst du besser machen, indem du das machst. Das heißt, man ist virtuell dabei, ohne wirklich am Ort sein zu müssen.
7: Gesundheitsministerin Wagen muss ein Milliardenloch in der Pflege stopfen. Zu ihrer geplanten Reform gibt es jetzt neue Details. In Zukunft soll strenger geschaut werden, wer welche Pflegestufe bekommt. Außerdem sollen die Pflegebeiträge für Gutverdiener und Kinderlose steigen. Die SPD ist für Katastrophenschutz als Schulfach. Der Bundestagsfraktionsvize Limbacher sagte der Rheinischen Post, so ein Fach würde helfen, die jungen Menschen besser auf Krisen vorzubereiten. Auch Innenminister Dobrindt ist für so ein Fach. Auf der nächsten Innenministerkonferenz soll das diskutiert werden. 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
9: Viele Wolken, die Sonne hat zwar eher schwer mit dem Durchkommen, dazu auch gelegentliche Schauer, die können auch heftiger sein. Gewitter auch möglich, Temperaturen so um die 20 Grad. Morgen hält sich vor allem noch in Ostsachsen eine größere Regenfront, zieht dann im Laufe des Tages weiter ab. Am Freitag bleibt es dann wechselhaft bei bis zu 22 Grad. Das sind auch so die Aussichten fürs Wochenende.
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9: Achtung, auf der A72 Richtung Leipzig zwischen Röther und Böhlen, da hat es einen Unfall gegeben und es liegen Gegenstände auf der Fahrbahn. Eine weitere wichtige Meldung von der B97. Hier ist zwischen Lausnitz und der Abzweigung nach Würschnitz nach einem Unfall in beiden Richtungen gesperrt. Den neuesten Blitzer für Sachsen-Dresden, Wilhelm-Franke-Straße stadteinwärts und nochmal Dresden, Meißner Landstraße, Höhe der Autobahnbrücke, ebenso stadteinwärts. Beide Male, danke an Holger, macht's gerne genauso. Wenn ihr noch was gesehen habt, dann klingelt gerne durch, die Nummer ist die 0800 023. 4x4.
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9: Ja, da haben wir es, 15 Uhr, Hallöchen am Donnerstagnachmittag. Ja, heute in einer Woche, da startet ja die Fußball-Weltmeisterschaft in den USA, Kanada und Mexiko. Da müssen noch die wichtigen Fragen geklärt werden. Wer ist eigentlich der attraktivste Spieler der deutschen Nationalmannschaft? Na klar, wurde jetzt von Fans gewählt. Und ganz ehrlich, die Wahl überrascht mich komplett. Wer auf Platz 1 gelandet ist, ihr hört es hier in 10 Minuten. Rein geht's erstmal mit gute Laune-Typ Miles Smith, nice to meet you. Den bekommt er hier nach St. John. Ich bin Timon, schönen Donnerstag.

0: Kurz nach um drei haben wir es da, die Feierabendshow hier bei Radio PSR. Mal mit einem kurzen Stimmungscheck. Na, wie sehr habt ihr schon Bock auf die WM? Geht ja heute in einer Woche los und wir widmen uns im Vorfeld mal den wichtigen Fragen, nämlich, wer ist der sexiest Nationalspieler im DFB-Team? Na klar, gewählt von den Fans und ausgezeichnet im Playboy. Auf Platz 3 landen gleich drei Spieler, darunter Jamal Musiala, David Raum und Alexander Nübel. So, Platz 2 geht an Kai Havertz. Und ganz oben, nicht etwa der größte Instagram-Star, nicht der jüngste Spieler im Kader, sondern der Kapitän der deutschen Nationalmannschaft, Joshua Kimmich, er hier.
1: Ich glaube, wir heiraten im Sommer.
0: Ja, vor allem junge Frauen unter 30 Jahren haben den Bayern-Profi zum attraktivsten DFB-Spieler gewählt. Und nicht nur das, Kimmich ist laut der Umfrage aktuell auch der beliebteste Nationalspieler Deutschlands. Ja, da kann die WM doch kommen. Übrigens, am liebsten mal ein Bier trinken würden die meisten mit UNDAF. Kann ich auch verstehen, würde ich auch gerne. Also, sportlich und offenbar auch optisch sind wir jetzt bestens aufgestellt. Und die Frage geht natürlich auch an euch raus, wer ist denn euer sexiest Boy, euer Lieblingsspieler im DFB-Team? Ruft gerne mal durch oder schickt eine Sprachnachricht an die 0341 39 37 6000.

0: Radio PSR hier. Um kurz vor 4 Uhr, der letzte Kaffee des Tages ist auch schön. Da habt ihr einen Arbeitstag bald geschafft. Und bis es soweit ist, gibt's von mir DJ-Sound, zum Beispiel von Avicii. Ordentlich Motivation, pumpt das nochmal rein. Und aktuelle Lieblingsmucke, was Chilliges von Leonie, By Your Side, läuft hier nach dem Service.
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1: Mit Hanna Messerschmidt. In Leipzig laufen die letzten Vorbereitungen für das diesjährige Stadtfest. Es ist das größte Open-Air-Event in der Region und eins der größten in ganz Sachsen. Morgen geht's los. Benno Hille.
2: Bis Sonntag werden um die 300.000 Besucher erwartet. Gefeiert wird auf 5 großen Bühnen mitten in der Innenstadt, zum Beispiel auf dem Augustusplatz, dem Markt und dem Nikolaikirchhof. Außerdem gibt es ein Familienprogramm und zahlreiche Stände. Daneben steht morgen auch der Leipziger Nachtlauf an. Ein weiteres Highlight: Am Samstag wollen sich Höhenretter der Feuerwehr vom City-Hochhaus abseilen und dabei einen Weltrekord aufstellen.
1: Bei einem Autounfall in Nordsachsen ist ein 83-Jähriger schwer verletzt worden. Der Mann war gestern auf der BN-183 in Richtung Weidenhain unterwegs, als er plötzlich von der Fahrbahn abkam und mit dem Auto gegen einen Baum prallte. Er kam per Hubschrauber ins Krankenhaus. Schaden laut Polizei rund 20.000 Euro. Die Oberschule in der Hölti-Straße in Leipzig-Meusdorf hat eine neue Turnhalle bekommen. Die Zweifeldhalle kann ab sofort genutzt werden. Eine Außensportanlage gehört auch dazu. Die Dach- und Fassadenbegrünung soll das Gebäude außerdem kühl halten. Gekostet hat das Ganze rund 8,5 Millionen Euro.
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4: Zieht dann doch mehr zu bei uns. Regen und Gewitter möglich, teilweise auch richtig stürmisch. Sollte aber nur kurz andauern, dann ist es durch. Temperaturen so um die 20 Grad. Heute Nacht dann einiges an Regen bei uns. Hält sich auch in den Freitag rein. Da gehen wir auf bis zu 22 Grad hoch. Und am Wochenende Sonne, Wolken, Regen, alles dabei. Vor allem der Samstag, der wird schön warm bei bis zu 25 Grad.
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4: Achtung, auf der A72 Richtung Leipzig zwischen Röther und Böhlen. Da hat es einen Unfall gegeben und es liegen Gegenstände auf der Straße. Ansonsten habt ihr freie Fahrt. Blitzer in Bautzen, Schilleranlagen, 30er-Zone. Und in Leipzig auf der Taucherstraße stadteinwärts ebenso in der 30er-Zone. Wenn was fehlt, dann gebt's gerne durch, einfach über unsere App.
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4: So, und wir holen gleich mal zusammen die Panini-Sammelalben raus. Gemeinsam mit Jans Herbst und seiner lustigen Comedy Die Welt in 30 Sekunden. Einmal wieder 8 sein, hier in ein paar Minuten.

0: Hier ist die Feierabendshow bei Radio PSR. Kurz nach 3:30 haben wir es da. Ja, und die Fußball-WM, die steht jetzt in Startlöchern. Ne? In einer Woche geht's so los. Und vor allem Kinder sammeln wieder Bilder, zum Beispiel im berühmten Panini-Album. Das kennen wir alle, ne? Das ist auch fast genau wie früher, aber eben nur fast.
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2: Sammelalben sind für viele eine Kindheitserinnerung. Man hat plötzlich angefangen, sich für Spieler aus Ecuador zu interessieren oder Südkorea, nur weil man deren Sticker hatte. Das war auch logopädisch gut, weil du halt die Nachnamen auch aussprechen musst.
3: Mama, guck mal, ich hab jetzt Quartag.
2: Und das ist heute noch immer so, nur eben mit 48 Mannschaften und fast 1000 Stickern. Und dann hast du endlich Ter Stegen und klebst ihn ein und weißt, dass Oliver Baumann der Keeper ist, der jetzt doch nicht Stammtorwart ist. Macht aber nichts. Tauschen in der Schule ist spannend und ist lehrreicher als Bitcoin-Handel, wenn es wieder heißt:
3: Wenn du mir Würz gibst, kriegst du Himblexkranz Dawanski und Taku Frengu Bacavi Katawa-Willi.
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0: Und das ist halt wirklich krass, ne? Wer alle Spieler zu dieser WM einmal in seinem Panini-Album drin haben will, der muss im Schnitt, Achtung, 1500 Euro ausgeben. Völliger Wahnsinn. Ist ja, ne, ist klar, bei der Menge an Mannschaften diesmal und Spielern, du hast ja dann Spieler auch doppelt, also ja, völliger Wahnsinn trotzdem. So, ich hoffe, bei euch geht's weiter bestens durch den Arbeitsdonnerstag. Von mir bekommt ihr jetzt Somber mit Homewrecker.

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1: Die spielen wir euch ja immer um kurz vor voll. Das sind Songs, die machen einfach Bock. Und da tauchen wir jetzt ein in Jahrzehnt mit Neonfarben, Kassettenrekorder und die ersten großen Dancefloors nach der Wende. Ab in die 90er, jetzt mit einem absoluten Kultkracher. Dieser Song wurde 1992 in über 10 Ländern auf die Nummer 1 gewählt und gilt bis heute als einer der erfolgreichsten Euro-Dance-Hits überhaupt. Und ganz ehrlich, sobald dieser Beat einsetzt, ne, da bleiben die Füße nicht still. Ihr merkt es doch gerade selber. Hier ist Snap mit Rhythm is a Dancer. Einmal aufdrehen bitte.

0: Da dreht sich der Bürostuhl von ganz alleine mit. Snap, hier mit dem Überraschungshit der Stunde. Den nächsten bekommt er dann um kurz vor fünf. Dann gibt's die ganz großen Gefühle. Ein Song Ende der 90er, auf keiner Kuschel-CD durfte der fehlen und bei dem viele sofort an ihre erste große Liebe denken. Welcher Überraschungshit sich da versteckt? Auflösung in einer Stunde.
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1: Kurz vor vier, ich bin Silas Quiring. Guten Tag. Sachsens Wirtschaftsminister Panther fordert eine Anschlusslösung für den Tankrabatt. Statt jetzt soll die Steuersenkung zum Monatsende auslaufen und auch nicht verlängert werden. André Glatzel.
2: Ja, die Preise an der Zapfsäule könnten also einfach wieder nach oben schnellen, fürchtet Panther. Er macht sich für Entlastungen, insbesondere für Pendler, Transporteure und das Handwerk stark. Wer keine realistische Alternative zum Auto hat, dürfe mit steigenden Kosten nicht alleingelassen werden. Panther betont aber, dass es langfristig stabile Energiepreise braucht, nicht nur kurzfristige Maßnahmen. Konkrete Vorschläge nannte er zunächst nicht.
1: Die TU Dresden forscht jetzt mit einem Holodeck an der Arbeitswelt der Zukunft. In einem Labor werden damit echte Arbeitsräume nachgebildet, die sich eigentlich ganz woanders befinden. Wartungsarbeiten zum Beispiel sollen sich damit künftig aus der Ferne steuern lassen. Zur geplanten Pflegereform gibt's neue Details. Gesundheitsministerin Wagen plant, dass Gutverdiener und Kinderlose mehr in die Pflegekasse einzahlen sollen. Außerdem sollen die höheren Zuschüsse zu Heimkosten erst später greifen. Damit will Wagen ein Milliardenloch bei der Pflegeversicherung stopfen. Der DFB will die Fußball-WM wieder nach Deutschland holen, das berichtet die Bild. Demnach geht es um die Weltmeisterschaft 2038 oder 2042. Bislang sind das aber alles nur Überlegungen, eine richtige Bewerbung gibt's noch nicht. Heute in einer Woche startet die WM in Nordamerika. Radio PSR, neue Nachrichten wieder in einer halben Stunde.
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3: Ja, da, wo die Sonne es noch durchschafft, nehmt sie mit, ist aber auch vielerorts eher bewölkt mit Regen und einem Gewitterrisiko. Bis zu 23 Grad heute. Ähnliche Temperaturen morgen, da bekommen wir etwas mehr Sonne, aber auch da wechselhaft. Das sind dann auch so die Aussichten fürs Wochenende. Warm, aber auch immer mal Regen dabei.
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3: Achtung, A9 Richtung Berlin zwischen Großkugel und dem Schkeuditzer Kreuz. Hier liegen Reifenteile auf der Fahrbahn. Dann A72 Richtung Leipzig zwischen Röther und Böhlen, da hat es einen Unfall gegeben. Und ebenso liegen da Gegenstände auf der Straße verteilt. Staus und stockender Verkehr auf der A72 Richtung Zwickau zwischen Chemnitz Süd und Stolberg Nord, 5 Kilometer. Ja, und die neuesten Blitzer für Sachsen, Bautzen, Schilleranlagen in der 30er-Zone und Leipzig-Taucherstraße stadteinwärts, ebenso in der 30er-Zone. Wenn ihr noch was gesehen habt, dann klingelt gerne durch, die Nummer ist die 0800 023, 4x4.
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3: Sachsen fährt in Richtung Feierabend mit Radio PSR, da habt ihr grüne Welle. Um vier ist es. Ich bin Timon, die Steffen und Claudia Vertretung. Hallöchen zusammen. Und morgen lassen wir sie dann tatsächlich von der Leine. Rocky und Mandy, die größte Party-Challenge Sachsens steht an. 42 Partys in 48 Stunden, das ist das erklärte Ziel. Ihr meldet euch ja schon ganz fleißig an, für welchen Tag und welche Region wir noch besonders eure Hilfe brauchen. Ihr hört's hier in 10 Minuten. Das ist erstmal Power Sound von Baby Rexha. Das ist New Religion, einer der besten Hits von heute.

0: Kurz nach um vier haben wir es da. Es geht weiter durch den Donnerstag. Hier ist die Feierabendshow bei Radio PSR. Gleich mit Michael Schulte. Ne, der will auch dieses Jahr wieder durchstarten. Sein aktueller Hit Lovesick, der läuft hier gleich. Vorher erstmal noch, ne, es steht ja die dickste Party des Jahres an.
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0: Na, morgen geht's los. Die beiden feiern sich einmal quer durch Sachsen. Also was ein Ritt das wird. Ne? So viele Partys von euch sind schon dabei. Die Planer sind im Hintergrund fleißig am Routeplanen und da brauchen wir noch eure Hilfe. Und zwar für Sonntag, Mittag, Nachmittag im Raum Nordsachsen-Leipzig. Also vom Vereinsfest bis zum 80. der Oma, was da auch gefeiert wird, meldet euch gerne noch mit an, wenn es da was zu feiern gibt. Und seid auch bitte nicht traurig oder enttäuscht, wenn wir nicht zu eurer Feier kommen und es nicht schaffen. Ich meine, wir versuchen schon, so viele wie möglich zu besuchen, von euch dabei zu sein. Aber ja, am Ende sind es dann halt nur, ja, nur ist gut, 42 Partys. Auf jeden Fall haben wir schon richtig Bock und freuen uns auf euch.
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0: Die Feierabendshow hier bei Radio PSR, kurz vor 5 ist es, ja, auf dem Weg zum letzten Kundentermin für heute. Da bekommt er gleich die Frau, die jetzt endgültig vom Markt ist. Dua Lipa, ja, das muss jetzt auch ich einsehen. Mein absoluter Crush hier in der Playlist hat ihren Callum Turner geheiratet. Herzlichen Glückwunsch. Nein, ganz gediegen hat das stattgefunden in London, standesamtlich. Die fette Hochzeitsparty, keine Sorge, die kommt noch an diesem Wochenende. 3 Tage wird da in Palermo gefeiert. Kann man mal so machen. Ich hab's auf jeden Fall gleich hier mit Love Again, läuft direkt nach Miles Smith in ein paar Minuten.
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15: mit Hanna Messerschmidt. Die sächsischen Finanzämter gehören zu den schnellsten in Deutschland. Das zeigt ein aktueller Vergleich vom Bund der Steuerzahler. Dirk Justes mit den Einzelheiten.
16: Demnach ist eine Einkommenssteuererklärung bei uns im Schnitt nach 42 Tagen bearbeitet. Nur in Hessen und Berlin geht es noch schneller. Sachsen hat im Vergleich zum Vorjahr den größten Sprung nach vorn gemacht und es von Platz 11 auf Platz 3 geschafft. Die Gründe: effizientere Abläufe in der Verwaltung und die Digitalisierung, heißt es vom Bund der Steuerzahler. Ganz hinten liegen übrigens das Saarland und Bremen.
15: In Leipzig sind morgen tausende Läuferinnen und Läufer unterwegs. Der diesjährige Nachtlauf steht an. Am Abend geht's über drei Strecken von 3 bis 9 Kilometer Länge. Die Stadt hat bereits ab 17 Uhr Sperrungen rund um das Völkerschlachtdenkmal, die Alte Messe und den Wilhelm-Kühls-Park angekündigt. In Nordsachsen kann man zurzeit überall bedenkenlos baden gehen. Das Landratsamt hat die Qualität der Badeseen und Freibäder untersucht. Gefährliche Bakterien oder Verstöße wurden dabei nicht festgestellt. Geprüft wurden zum Beispiel das Naturbad Lupper und die Kiesgrube Eilenburg. 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
0: Viele Wolken, die Sonne hat zwar eher schwer mit dem Durchkommen, dazu auch gelegentliche Schauer, die können auch heftiger sein. Gewitter auch möglich, Temperaturen so um die 20 Grad. Morgen hält sich vor allem noch in Ostsachsen eine größere Regenfront, zieht dann im Laufe des Tages weiter ab. Am Freitag bleibt es dann wechselhaft bei bis zu 22 Grad. Das sind auch so die Aussichten fürs Wochenende.
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0: Achtung, A9 Richtung Berlin zwischen Großkugel und dem Schkeuditzer Kreuz. Hier liegen Reifenteile auf der Fahrbahn. Dann A72 Richtung Leipzig zwischen Röther und Böhlen. Da hat es einen Unfall gegeben und ebenso liegen da Gegenstände auf der Straße verteilt. Staus und stockender Verkehr auf der A72 Richtung Zwickau zwischen Chemnitz Süd und Stolberg Nord 5 Kilometer. Ja, und die neuesten Blitzer für Sachsen: Bautzen, Schilleranlagen in der 30er-Zone und Leipzig-Taucherstraße stadteinwärts ebenso in der 30er-Zone. Wenn ihr noch was gesehen habt, dann klingelt gerne durch. Die Nummer ist die 0800 023. 4x4.

0: Halb fünf ist durch. Radio PSR ist hier mit großen Schritten Richtung Feierabend. Morgen noch und dann ist ja auch schon wieder Wochenende. Das ist der Vibe. Dazu jetzt noch eure Lieblingscomedy. Es geht jetzt mal ab in die Gebäudereinigung.
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3: Tierbach, mein Name, guten Tag, Frau Finke.
2: Guten Tag.
3: Wäre es möglich, dass Sie mich mal mit dem Herrn.
2: Grüner Zawatzke?
3: Nee, warten Sie mal, warten Sie mal.
2: Worum geht's
3: denn? Verbinden Sie mich mal mit dem Herrn. Hier. Der Herr.
2: Was soll denn der
3: machen? Ist mir der Name entfallen.
2: Ich kann hier im Büro.
3: Der Kollege von den Zawatzke, der Herr.
2: Hä?
3: Was mit A?
2: Kollege
3: in der Mitte wie Ackermann, aber doch nicht. Also,
2: Wir haben eine Frau Adler.
3: Ja! Nee, Frau. Nee,
2: ja. Nee, wir haben ja eigentlich niemanden mehr im Büro.
3: Sagen Sie mal schnell, der Herr.
2: Worum geht's denn?
3: Naja, es geht nochmal um die alte Geschichte. Ich sollte wegen den 50er Kesselnieten nochmal anrufen und deshalb.
2: Haben Sie da schon mal mit dem Herrn Sawatzke gesprochen?
3: Sawatzke nicht, warten Sie mal, Grünert. Nee,
2: wir
3: mit
2: haben
3: F
2: doch,
3: vorne irgendwie.
2: Wie bitte?
3: Mir liegt's auf der Zunge, ich kratze.
2: Rufen Sie es aus.
3: Ja, warten Sie mal.
2: Das rufen Sie nochmal an.
3: Nee, ich habe ja keine Zeit, warten Sie mal.
2: Verbinden kann ich Sie mit niemandem.
3: Was war denn das? Das war irgendwie so ein Name mit Y und F drin und
2: A und Y.
3: Ja,
2: A,
3: Y, zwei Fs und ein K.
2: Um den Kessel geht's.
3: Um den 50er Kesselnieten. Ja, die Dings wollte der mir noch geben, die hier, ne? Die
2: sind Sie richtig bei uns hier?
3: Sie sind die Firma Sawatzke.
2: Ja.
3: Ja, das stimmt auf alle Fälle, ja.
2: Und in welchem Objekt soll das sein mit dem Kessel?
3: Warten Sie mal, was war denn das? Das war die
2: Straße?
3: Die Straße war nicht mit F. Der Name war mit F.
2: Also das Alphabet haben wir bald durch.
3: Doppel-K irgendwie, was haben Sie denn mit Doppel-K? Wie war denn Ihr Name?
2: Mein Name ist Finke.
3: Mit der Frau Finke wollte ich sprechen.
2: Gar nicht.
3: Doch.
2: Wer ist denn da?
3: Radio PSR, das sinnlose Telefon.
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0: Na, am Ende doch noch draufgekommen. Sehr gut. So, und dann freue ich mich hier schon auf unseren Überraschungshit noch in dieser Stunde. Der durfte Ende der 90er auf keiner Kuschel-CD fehlen. Es wird romantisch, um kurz vor 5. Das ist erstmal Kenya Grace mit Strangers bei Radio PSR.

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1: Und das ist ja wirklich das Coole bei unseren Überraschungshits hier. Das sind Dinger, die haben wir auch schon länger nicht mehr gehört. Also ich auf jeden Fall den jetzt hier. Und das ist so ein Song, da reichen die ersten drei Wörter aus und plötzlich, da singt das ganze Auto mit. Dabei war das ursprünglich gar nicht als weltweiter Mega-Hit geplant. Eine junge Sängerin aus Schweden nimmt einen eher unscheinbaren Popsong auf, veröffentlicht ihn dann in ihrer Heimat und auf einmal geht der wie ein Lauffeuer einmal komplett um den Globus. Über 25 Jahre später hat sich daran nichts geändert. Kaum läuft die Melodie, da sind Erinnerungen wieder da. Erste Liebe, erster Liebeskummer. Oder einfach an eine gute alte Zeit erinnern. Das ist Emilia mit Big, Big World hier bei Radio PSR.

0: Ach schön. Emilia mit Big Big World. Unser Überraschungshit in dieser Stunde. Einfach zum Dahinschmelzen. So, mal auf die Uhr geschaut. Kurz vor 5 haben wir's. Lass noch ein bisschen Arbeit für morgen übrig. Ist ja auch noch ein Tag. Und dann geht's ab nach Hause gleich mit Superstar Taylor Swift, die jetzt einer Filmreihe meiner Kindheit dazu den Soundtrack singt. In Toy Story Teil 5.
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0: Ja, omnipräsent die Frau. Ihr neuer Hit heißt I Knew It, I Knew You. Und die Weltpremiere davon morgen, die bekommt ihr in der Radio PSR Morning Show mit Rocky und Mandy um 6:55.
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1: Kurz vor 5, ich bin Silas Quiring. Guten Tag. Der Tankrabatt wegen der hohen Spritpreise soll zum Monatsende auslaufen. Sachsens Wirtschaftsminister Panther fordert nun eine Anschlusslösung. Wer keine realistische Alternative zum Auto hat, dürfe mit steigenden Kosten nicht allein gelassen werden. Konkrete Vorschläge machte Panther allerdings nicht. Medizinische OPs oder Wartungsarbeiten in der Industrie aus der Ferne steuern. Daran forscht die TU Dresden jetzt mit einem sogenannten Holodeck. In einem Labor werden echte Arbeitsräume, die sich eigentlich ganz woanders befinden, virtuell nachgebildet. In Dresden wird das bereits getestet, sagt Projektleiter Frank Witzek.
2: Zum Beispiel haben wir eine Roboterbar, in der gekocht wird, in der Getränke ausgegeben werden. Die steht bei uns sozusagen 2 Stockwerke darüber. Und man kann sich virtuell sozusagen in diese Bar einwählen und sozusagen dann auch virtuell diese Roboter bewegen. Und die Aktion wird aktiv ausgeführt, 2 Stockwerke höher.
1: Gesundheitsministerin Wagen muss ein Milliardenloch in der Pflege stopfen. Zu ihrer geplanten Reform gibt es jetzt neue Details. In Zukunft soll strenger geschaut werden, wer welche Pflegestufe bekommt. Außerdem sollen die Pflegebeiträge für Gutverdiener und Kinderlose steigen. Auf dem Frankfurter Flughafen ist eine Lufthansa-Maschine am Gate plötzlich zusammengesackt. Videos und Bilder im Internet zeigen, wie der Flieger auf dem Bauch liegt. Ob es Verletzte gibt und wie das Ganze passieren konnte, ist noch unklar. 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Neue Nachrichten wieder in einer halben Stunde.
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3: Zieht dann doch mehr zu bei uns. Regen und Gewitter möglich, teilweise auch richtig stürmisch. Sollte aber nur kurz andauern, dann ist es durch. Temperaturen so um die 20 Grad. Heute Nacht dann einiges an Regen bei uns. Hält sich auch in den Freitag rein. Da gehen wir auf bis zu 22 Grad hoch. Und am Wochenende Sonne, Wolken, Regen, alles dabei. Vor allem der Samstag, der wird schön warm bei bis zu 25 Grad.
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3: Ein bisschen Geduld müsst ihr mitbringen, noch auf der A72 Richtung Zwickau zwischen Chemnitz Süd und Stolberg Nord, 5 Kilometer Stop and Go. Eine weitere wichtige Meldung aus Leipzig, die Dresdner Straße auf der Abbiegespur Richtung Alten. Hier steht ein kaputtes Auto auf der Straße. Nur aus dem Nutzer für Sachsen, A38 Richtung Halle, Höhe Leipzig Süd, in der Baustelle wird geblitzt. Und in Dresden Wilhelm-Franke-Straße statt einwärts. Wenn ihr noch was gesehen habt, dann klingelt gerne durch. Die Nummer ist die 0800 023. 4x4.
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3: Da haben wir es. 17 Uhr, Hallöchen am Donnerstag. Ja, heute in einer Woche, da startet die Fußball-WM in den USA, Kanada und Mexiko. Da müssen erstmal die wichtigen Fragen geklärt werden. Wer ist eigentlich der attraktivste Spieler der deutschen Nationalmannschaft? So, wurde jetzt von Fans gewählt und ganz ehrlich, die Wahl überrascht mich doch ein bisschen. Wer es ist, ihr hört es hier in 10 Minuten. Ich bin Timon, wir starten hier jetzt rein in die neue Stunde mit Banners, Someone to You bei Radio PSR. Schönen Donnerstag.

0: 10 nach 5 haben wir es da, die Feierabendshow hier bei Radio PSR. Na, wie sieht's mit WM-Stimmung aus bei euch? Heute in einer Woche geht's ja los. Da müssen wir uns aber erstmal den wichtigen Fragen im Vorfeld widmen. Wer ist eigentlich der sexiest Nationalspieler im DFB-Team? So, gewählt von den Fans und ausgezeichnet im Playboy. Auf Platz 3 landen gleich drei Spieler, darunter Jamal Musiala, David Raum, der Leipziger und Alexander Nübel. Platz 2 hat Kai Havertz und wer steht ganz oben, ist natürlich die Frage. Nicht etwa der größte Instagram-Star, nicht der jüngste Spieler im Kader, sondern der Kapitän der deutschen Nationalmannschaft, Joshua Kimmich, hier.
1: Ich glaube, wir heiraten im Sommer.
0: Ja, das würden sich auf jeden Fall einige Frauen wünschen, vor allem bei den unter 30-Jährigen, da hat der Bayern-Profi ordentlich abgeschnitten, ne, wurde zum attraktivsten DFB-Spieler gewählt und nicht nur das, Kimmich ist laut der Umfrage aktuell auch der beliebteste Nationalspieler Deutschlands, muss man erstmal schaffen. Ich würde sagen, da kann die WM kommen, sportlich und offenbar auch optisch sind wir da jetzt bestens aufgestellt.

0: Die meisten Kollegen sind schon drin im Feierabend. Ihr zieht dann auch gleich nach. Kurz vor 5:30 haben wir es. Hier ist Radio PSR. In dieser Stunde dann noch mit einem Überraschungshit von einer Band, die Musikgeschichte geschrieben hat. Allerdings anders als geplant. Erst gefeierte Weltstars, dann der wohl größte Skandal der Popgeschichte. Millionen verkaufte Platten, ausverkaufte Hallen und plötzlich die Enthüllung, dass die Stimmen auf den Hits gar nicht ihre eigenen waren. Um wen es geht, ihr hört es hier um kurz vor 6.
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1: Mit Hanna Messerschmidt. In Leipzig laufen die letzten Vorbereitungen für das diesjährige Stadtfest. Es ist das größte Open-Air-Event in der Region und eins der größten in ganz Sachsen. Morgen geht's los. Benno Hille.
2: Bis Sonntag werden um die 300.000 Besucher erwartet. Gefeiert wird auf 5 großen Bühnen mitten in der Innenstadt, zum Beispiel auf dem Augustusplatz, dem Markt und dem Nikolaikirchhof. Außerdem gibt es ein Familienprogramm und zahlreiche Stände. Daneben steht morgen auch der Leipziger Nachtlauf an. Ein weiteres Highlight: Am Samstag wollen sich Höhenretter der Feuerwehr vom City-Hochhaus abseilen und dabei einen Weltrekord aufstellen.
1: Die Oberschule in der Hölti-Straße in Leipzig-Meusdorf hat eine neue Turnhalle bekommen. Die Zweifeldhalle kann ab sofort genutzt werden. Eine Außensportanlage gehört auch dazu. Die Dach- und Fassadenbegrünung soll das Gebäude außerdem kühl halten. Gekostet hat das Ganze rund 8,5 Millionen Euro. Nach Leipzig macht die virtuelle Titanic ab heute auch in Dresden Station. Das historische Passagierschiff legt in 360-Grad-Projektionen im Erlwein-Forum an. An den vorherigen Standorten hatte die immersive Ausstellung schon 2,5 Millionen Besucher. 170.000 waren es allein in Leipzig. 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
3: Ja, da, wo die Sonne es noch durchschafft, nehmt sie mit. Ist aber auch vielerorts eher bewölkt mit Regen und einem Gewitterrisiko. Bis zu 23 Grad heute. Ähnliche Temperaturen morgen, da bekommen wir etwas mehr Sonne, aber auch da wechselhaft. Das sind dann auch so die Aussichten fürs Wochenende. Warm, aber auch immer mal Regen dabei.
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3: Achtung, auf der A14 Richtung Halle zwischen Leipzig Nord und dem Schkollitzer Kreuz liegen Reifenteile auf der Fahrbahn. Weitere wichtige Meldung, A9 Richtung Halle-Leipzig, in der Auffahrt vom Rastplatz Bachfurt-Ost. Hier steht ein brennendes Auto auf der Fahrbahn. Die neuesten Blitzer für Sachsen, Bautzen, Schilleranlage in der 30er-Zone und Leipzig-Taucherstraße stadteinwärts ebenso in der 30er-Zone. Wenn ihr noch was gesehen habt, ihr könnt es ganz bequem melden, einfach über unsere App. Ja, und nächste Woche Sonntag, da feiern wir es wieder in guter alter Tradition, den Radio PSR Hörertag im Familienfreizeitpark Belantes. Wenn ihr mit dabei sein wollt, einfach Bescheid geben auf radiopsr.de und in 10 Minuten sprechen wir hier die nächste Einladung aus.

0: Kurz nach halb sechs haben wir es da. Ihr hört Radio PSR auf dem Weg nach Hause. Und das hier steht ja auch bald an.
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0: 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Ich grüße dich.
2: Ja, hi, grüß dich.
0: Dino, ich habe aufs Ohr noch bekommen vorher, du bist ein bisschen im Urlaubsstress. Wo geht's denn hin?
2: Nee, wir sind heute Morgen geflogen und sind jetzt gerade in Teneriffa angekommen.
0: Herrlich. Und weißt du, das Beste dran ist, wenn ihr wiederkommt, der ganze Spaß geht weiter. Ihr seid nämlich dabei beim Radio PSR Hörertag.
2: Ja, sehr geil. Vielen, vielen Dank.
0: Neben Achterbahn, Huracan oder auch hier diesem Riesenschwungpendel gibt's nämlich ganz neu. Hast du da irgendein Highlight, worauf du dich freust?
2: Na, die bauen das ja, glaube ich, gerade um in diesen Asterix- und Obelix-Park, ne? Und für so Kleinkinder haben sie ja, glaube ich, auch jetzt was eröffnet.
0: Ja, ganz genau. Das Idefix-Abenteuerland.
2: Genau, und da freuen wir uns besonders drauf, weil mein kleiner Sohn, der sitzt, also wird jetzt bald hier, ja, am 13.06., also quasi nächste Woche, und der freut sich natürlich schon auch drauf.
0: Richtig coole Sache. Ihr seid auf jeden Fall dabei, dann sehen wir uns nächste Woche Sonntag. Wir freuen uns schon ganz doll.
2: Wir freuen uns auch. Vielen Dank.
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1: Ja, kaum eine Popgeschichte hat die Musikwelt so erschüttert wie diese jetzt. Ende der 80er schien alles perfekt. Zwei gut aussehende Typen, Millionen verkaufte Platten, ausverkaufte Konzerte, alles tutti. Doch dann flog auf, dass die Stimmen ihrer größten Hits gar nicht von ihnen selbst stammten. Der Preis wurde aberkannt, die Karriere brach praktisch über Nacht zusammen. Ein Skandal, der bis heute als einer der größten in der Musikgeschichte gilt. Was dabei oft vergessen wird, die Songs waren trotzdem riesige Hits, ne? Und einen davon, den hören wir jetzt hier. Absoluter Ohrwurm, hier ist Milli Vanilli mit Girl, You Know It's True.

0: Na klar, gehört auch Milli Vanilli hier mit rein in unsere Überraschungshits. Den nächsten bekommt er dann hier um kurz vor 7. Und damit liebe Grüße mal in die Spätschicht. Haltet durch, ich schicke euch gleich mal Katy Perry vorbei. Die bringt euch ordentlich Energie und wenn ihr was zum Zurücklehnen braucht, auch kein Ding, Shabusi mit A Bar Song, läuft hier noch in der nächsten halben Stunde.
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1: Kurz vor sechs, ich bin Silas Quiring. Guten Abend. Sachsens Wirtschaftsminister Panther fordert eine Anschlusslösung für den Tankrabatt. Statt jetzt soll die Steuersenkung zum Monatsende auslaufen und auch nicht verlängert werden. André Glatzel.
2: Ja, die Preise an der Zapfsäule könnten also einfach wieder nach oben schnellen, fürchtet Panther. Er macht sich für Entlastungen, insbesondere für Pendler, Transporteure und das Handwerk stark. Wer keine realistische Alternative zum Auto hat, dürfe mit steigenden Kosten nicht alleingelassen werden. Panther betont aber, dass es langfristig stabile Energiepreise braucht, nicht nur kurzfristige Maßnahmen. Konkrete Vorschläge nannte er zunächst nicht.
1: Die Pläne von Gesundheitsministerin Wagen zur Pflege kommen bei vielen nicht besonders gut an. Der Spitzenverband der gesetzlichen Krankenversicherungen spricht von einem unausgewogenen Gesamtpaket. Verbandschef Oliver Blatt findet, es wird zu viel bei den Pflegebedürftigen und Beitragszahlern abgeladen. Die Leipziger Staatsanwaltschaft hat Anklage gegen 7 mutmaßliche Betrüger erhoben. Sie sollen ihre Opfer zu vermeintlichen Auto-Leasing-Verträgen und Krediten überredet haben. In Wahrheit ging es aber um überteuerte Kaufverträge für Schrottautos. Die Betrüger heimsten Kredite in Höhe von gut 8 Millionen Euro ein. Auf dem Frankfurter Flughafen ist eine Lufthansa-Maschine am Gate plötzlich zusammengesackt und auf die Nase gefallen. Einige Lufthansa-Mitarbeiter wurden bei dem Vorfall verletzt. Fluggäste waren noch nicht an Bord. Die Hintergründe sind noch unklar. Radio PSR. Neue Nachrichten wieder in einer halben Stunde.
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3: Viele Wolken, die Sonne hat zwar eher schwer mit dem Durchkommen, dazu auch gelegentliche Schauer, die können auch heftiger sein. Gewitter auch möglich, Temperaturen so um die 20 Grad. Morgen hält sich vor allem noch in Ostsachsen eine größere Regenfront, zieht dann im Laufe des Tages weiter ab. Am Freitag bleibt es dann wechselhaft bei bis zu 22 Grad. Das sind auch so die Aussichten fürs Wochenende.
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3: Und da haben wir eine Meldung von der A9 Richtung Halle Leipzig in der Auffahrt vom Rastplatz Bachfurt Ost. Hier steht ein brennendes Auto auf der Fahrbahn. Nur aus dem Blitzer für Sachsen, Bautzen, Schilleranlagen in der 30er-Zone und Dresden-Wilhelm-Franke-Straße stadteinwärts. Wenn ihr noch was gesehen habt, dann gebt's gerne durch, kostenlos an die 0800 023. 4x4.
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3: Um 6 haben wir's da. Ich bin Timon, die Steffen und Claudia Vertretung. Hallöchen zusammen. Und morgen lassen wir sie dann von der Leine. Rocky und Mandy ziehen einmal quer durch Sachsen. Das ist eine riesige Party-Challenge, die wir da vorhaben. 42 Partys in 48 Stunden. Das ist das Ziel. Ihr meldet euch ja schon ganz fleißig an. Und für welchen Tag und welche Region wir noch besonders eure Hilfe brauchen. Wir sprechen drüber hier in 10 Minuten. Das ist erstmal die warme Stimme von Hosier. Aber wie so eine schöne Umarmung. Too Sweet, einer der besten Hits von heute.

0: 6:10 haben wir es. Die Feierabendshow hier bei Radio PSR. Gleich mit Boyband-Feeling aus Japan. BTS mit Swim geht gerade ziemlich durch die Decke. Bekommt er auch gleich. Vorher erstmal noch die dickste Sause des Jahres. Oh, das wird was.
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0: Ja, ich kann es kaum fassen. Morgen geht es wieder los. Rocky und Mandy feiern sich einmal quer durch Sachsen. Das wird wieder ein absoluter Ritt. So viele Partys von euch sind ja schon dabei. Die Planer sind fleißig am Routeplan. Und da brauchen wir aber noch eure Hilfe. Und zwar Sonntag, Mittag, Nachmittag im Raum Nordsachsen in Leipzig oder auch in Leipzig. Vom Vereinsfest bis zum 80. der Oma. Meldet euch gerne mal noch an, wenn es da was zu feiern gibt. Und seid bitte nicht traurig oder enttäuscht, wenn wir es nicht zu eurer Feier schaffen sollten. Ne? Wir versuchen, bei so vielen wie möglich von euch dabei zu sein. Aber ja, am Ende sind es halt nur 42 Partys. Auf jeden Fall haben wir schon richtig Bock und freuen uns sehr auf euch.
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0: Abendessen schmecken lassen am Donnerstagabend. Hier ist Radio PSR. Ja, und Armani? Nö. Gucci? Auch nicht. Bryan Adams, der hat eine ganz bestimmte Sache, die an ihm wirklich gut aussieht. Es ist eine der charmantesten Liebeserklärungen der 90er. Welcher Song von Bryan Adams es ist, ihr hört es hier mit unserem Radio PSR Überraschungshit um kurz vor 7. Ja, und ein bisschen früher bekommt er schon die Hymne von Alex Warren. Ordinary läuft hier nach im Service.
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1: Mit Hanna Messerschmidt. Die sächsischen Finanzämter gehören zu den schnellsten in Deutschland. Das zeigt ein aktueller Vergleich vom Bund der Steuerzahler. Dirk Justes mit den Einzelheiten.
2: Demnach ist eine Einkommenssteuererklärung bei uns im Schnitt nach 42 Tagen bearbeitet. Nur in Hessen und Berlin geht es noch schneller. Sachsen hat im Vergleich zum Vorjahr den größten Sprung nach vorn gemacht und es von Platz 11 auf Platz 3 geschafft. Die Gründe: effizientere Abläufe in der Verwaltung und die Digitalisierung, heißt es vom Bund der Steuerzahler. Ganz hinten liegen übrigens das Saarland und Bremen.
1: In Leipzig sind morgen tausende Läuferinnen und Läufer unterwegs. Der diesjährige Nachtlauf steht an. Am Abend geht's über 3 Strecken von 3 bis 9 Kilometer Länge. Die Stadt hat bereits ab 17 Uhr Sperrungen rund um das Völkerschlachtdenkmal, die Alte Messe und den Wilhelm-Külz-Park angekündigt. In Nordsachsen kann man zurzeit überall bedenkenlos baden gehen. Das Landratsamt hat die Qualität der Badeseen und Freibäder untersucht. Gefährliche Bakterien oder Verstöße wurden dabei nicht festgestellt. Geprüft wurden zum Beispiel das Naturbad Lupper und die Kiesgrube Eilenburg. Radio PSR. Neue Nachrichten wieder in einer halben Stunde.
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3: Zieht dann doch mehr zu bei uns. Regen und Gewitter möglich, teilweise auch richtig stürmisch. Sollte aber nur kurz andauern, dann ist es durch. Temperaturen so um die 20 Grad. Heute Nacht dann einiges an Regen bei uns. Hält sich auch in den Freitag rein. Da gehen wir auf bis zu 22 Grad hoch. Und am Wochenende Sonne, Wolken, Regen, alles dabei. Vor allem der Samstag, der wird schön warm bei bis zu 25 Grad.
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3: Soweit nichts los auf unseren Straßen, freie Fahrt, Blitzer haben wir noch. In Leipzig, Taucherstraße, stadteinwärts in der 30er-Zone und Dresden-Wilhelm-Franke-Straße, stadteinwärts. Wenn ihr noch was habt, ergänzt gerne die Liste, das könnt ihr machen, einfach über unsere App.
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1: Das sind ja Songs, die habt ihr wahrscheinlich schon länger nicht mehr gehört. Für noch mehr Abwechslung, dafür sind unsere Überraschungshits hier. Jetzt mit einem Sprung zurück in die 90er. Ja, und manche Menschen brauchen teure Klamotten, ne? Eine Frisur oder ein schickes Auto, um sich gut zu fühlen. Bryan Adams sagt, alles Quatsch, alles Käse. Das Einzige, was wirklich gut an einem aussieht, das ist seine Liebste. Na dann, holt euch jetzt mal eure bessere Hälfte ran. Ganz nah an euch. Hier ist Bryan Adams mit The Only Thing That Looks Good On Me Is You bei Radio PSR.

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11: Kurz vor 7. Ich bin Gisa Weber. Guten Abend. Es gibt viel Kritik an der geplanten Pflegereform von Gesundheitsministerin Barken. In Zukunft sollen etwa Gutverdiener und Kinderlose mehr in die Pflegekasse einzahlen. Der Sozialverband Deutschland spricht von einem Spargesetz. Auch bei der Caritas und der Stiftung Patientenschutz kommen die Pläne nicht gut an. Was nach Science Fiction klingt, soll an der TU Dresden Realität werden. Sie forscht jetzt an einem sogenannten Holodeck. Arbeitsumgebungen wie OP-Säle und Fabrikhallen lassen sich damit virtuell nachbilden. Medizinische Eingriffe oder Wartungsarbeiten sollen sich damit künftig aus dem Labor steuern lassen oder zumindest überwacht werden. Projektleiter Frank Fitzek erklärte uns:
12: Da könnte zum Beispiel einem jungen Arzt noch sozusagen über die Schulter gucken und sagen, pass auf, hier, das hast du richtig gemacht oder hier, das kannst du besser machen, indem du das machst. Das heißt, man ist virtuell dabei, ohne wirklich am Ort sein zu müssen.
11: Sachsens Wirtschaftsminister Panther fordert eine Anschlusslösung für den Tankrabatt. Er hat vor allem Pendler, Transporteure und Handwerker im Blick. Wer keine realistische Alternative zum Auto hat, dürfe mit steigenden Kosten nicht alleine gelassen werden. Stand jetzt soll die Steuersenkung zum Monatsende auslaufen. Ein ungewöhnlicher Vorfall hat für Aufregung am Frankfurter Flughafen gesorgt. Dort ist eine Lufthansa-Maschine am Gate eingeknickt und auf die Nase gefallen. Einige Mitarbeiter wurden dabei verletzt. Warum das Fahrwerk plötzlich nachgegeben hat, ist unklar. Radio PSR, neue Nachrichten, wieder in einer halben Stunde.
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13: Wolken wechseln sich heute Abend mit kurzen Auflockerungen ab. Später kommen von Westen Schauer und auch mal ein kurzes, kräftiges Gewitter rein. Vereinzelt mit Starkregen, Hagel und Sturmböen. In der Nacht kann es dann Richtung Osten länger nass bleiben bei Tiefstwerten zwischen 13 und 8 Grad. Morgen bleibt's wechselnd wolkig. Ab dem Nachmittag sind wieder vereinzelt Schauer oder ein Gewitter drin. Maximal um 21 Grad.
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13: Es gibt gerade keine Staus. Man kommt entspannt durch. Geblitzt wird auf der A38 in Höhe Leipzig Süd in der Baustelle. In Bautzen auf den Schilleranlagen und in Leipzig stadteinwärts auf der Taucherstraße. Staus oder Blitzer einfach melden unter 0800 023 und 4x4.
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9: Ja, oder noch in der Spätschicht, da noch am Rödeln, da sind wir auch mit dabei. Jetzt mit 25 Minuten Musik am Stück. Los geht's mit dem Soundtrack für alle, die ja, einfach mal Danke sagen wollen. Gestört aber geil, liefert uns den Soundtrack. Thank you. Ich bin Timon, wünsche euch einen schönen Donnerstagabend.

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2: Hallo, ich bin Friederike Ursprung. Jetzt ist die Zeit für Sommerfeste, Stadtfeste, Grillpartys im Park oder Garten. 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
1: Mit Hanna Messerschmidt. In Leipzig laufen die letzten Vorbereitungen für das diesjährige Stadtfest. Es ist das größte Open-Air-Event in der Region und eins der größten in ganz Sachsen. Morgen geht's los. Benno Hille.
2: Bis Sonntag werden um die 300.000 Besucher erwartet. Gefeiert wird auf 5 großen Bühnen mitten in der Innenstadt, zum Beispiel auf dem Augustusplatz, dem Markt und dem Nikolaikirchhof. Außerdem gibt es ein Familienprogramm und zahlreiche Stände. Daneben steht morgen auch der Leipziger Nachtlauf an. Ein weiteres Highlight: Am Samstag wollen sich Höhenretter der Feuerwehr vom City-Hochhaus abseilen und dabei einen Weltrekord aufstellen.
1: Die Oberschule in der Hölti-Straße in Leipzig-Meusdorf hat eine neue Turnhalle bekommen. Die Zweifeldhalle kann ab sofort genutzt werden. Eine Außensportanlage gehört auch dazu. Die Dach- und Fassadenbegrünung soll das Gebäude außerdem kühl halten. Gekostet hat das Ganze rund 8,5 Millionen Euro. Nach Leipzig macht die virtuelle Titanic ab heute auch in Dresden Station. Das historische Passagierschiff legt in 360-Grad-Projektionen im Erlwein-Forum an. An den vorherigen Standorten hatte die immersive Ausstellung schon 2,5 Millionen Besucher. 170.000 waren es allein in Leipzig. Radio PSR. Neue Nachrichten wieder in einer halben Stunde.
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3: Wolken wechseln sich heute Abend mit kurzen Auflockerungen ab. Später kommen von Westen Schauer und auch mal ein kurzes, kräftiges Gewitter rein, vereinzelt mit Starkregen, Hagel und Sturmböen. In der Nacht kann es dann Richtung Osten länger nass bleiben bei Tiefstwerten zwischen 13 und 8 Grad. Morgen bleibt's wechselnd wolkig. Ab dem Nachmittag sind wieder vereinzelt Schauer oder ein Gewitter drin, maximal um 21 Grad.
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3: Im Moment ist alles frei auf den Straßen bei uns in Sachsen. Es gibt keine Staus. Geblitzt wird auf der A38 Leipzig Richtung Halle in Höhe Leipzig Süd in der Baustelle. Außerdem blitzt es in Bautzen auf den Schilleranlagen. Staus oder Blitzer einfach melden unter 0800 023 und 4x die 4.

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1: Kurz zu acht. Ich bin Gisa Weber. Guten Abend. Die Pläne von Gesundheitsministerin Wagen zur Pflege kommen bei vielen nicht besonders gut an. Der Spitzenverband der gesetzlichen Krankenversicherung spricht von einem unausgewogenen Gesamtpaket. Verbandschef Oliver Blatt findet, es wird zu viel bei den Pflegebedürftigen und Beitragszahlern abgeladen. Sachsens Wirtschaftsminister Panther fordert eine Anschlusslösung für den Tankrabatt. Stand jetzt soll die Steuersenkung zum Monatsende auslaufen und auch nicht verlängert werden, André Glatzel.
2: Ja, die Preise an der Zapfsäule könnten also einfach wieder nach oben schnellen, fürchtet Panther. Er macht sich für Entlastungen, insbesondere für Pendler, Transporteure und das Handwerk stark. Wer keine realistische Alternative zum Auto hat, dürfe mit steigenden Kosten nicht alleingelassen werden. Panther betont aber, dass es langfristig stabile Energiepreise braucht, nicht nur kurzfristige Maßnahmen. Konkrete Vorschläge nannte er zunächst nicht.
1: Trotz der gescheiterten Wahl zum Sicherheitsrat sichert Deutschland den UN weiterhin Unterstützung zu. Das haben Kanzler Merz und Außenminister Wadephul erklärt. Nun will man die Gründe für die Wahlschlappe aufarbeiten. Bislang war Deutschland noch nie bei so einer Wahl durchgefallen. Auf dem Frankfurter Flughafen ist eine Lufthansa-Maschine am Gate plötzlich zusammengesackt und auf die Nase gefallen. Einige Lufthansa-Mitarbeiter wurden bei dem Vorfall verletzt. Fluggäste waren noch nicht an Bord. Die Hintergründe sind noch unklar. Radio PSR, neue Nachrichten, wieder in einer halben Stunde.
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3: Wolken wechseln sich heute Abend mit kurzen Auflockerungen ab. Später kommen von Westen Schauer und auch mal ein kurzes, kräftiges Gewitter rein, vereinzelt mit Starkregen, Hagel und Sturmböen. In der Nacht kann es dann Richtung Osten länger nass bleiben bei Tiefstwerten zwischen 13 und 8 Grad. Morgen bleibt's wechselnd wolkig. Ab dem Nachmittag sind wieder vereinzelt Schauer oder ein Gewitter drin, maximal um 21 Grad.
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3: Nichts los auf den Straßen, überall freie Fahrt. Geblitzt wird auf der A38 Leipzig Richtung Halle in Höhe Leipzig Süd in der Baustelle. Staus oder Blitzer einfach melden unter 0800 023 und 4x die 4.
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1: Mit Hanna Messerschmidt. Die sächsischen Finanzämter gehören zu den schnellsten in Deutschland. Das zeigt ein aktueller Vergleich vom Bund der Steuerzahler. Dirk Justes mit den Einzelheiten.
2: Demnach ist eine Einkommenssteuererklärung bei uns im Schnitt nach 42 Tagen bearbeitet. Nur in Hessen und Berlin geht es noch schneller. Sachsen hat im Vergleich zum Vorjahr den größten Sprung nach vorn gemacht und es von Platz 11 auf Platz 3 geschafft. Die Gründe: effizientere Abläufe in der Verwaltung und die Digitalisierung, heißt es vom Bund der Steuerzahler. Ganz hinten liegen übrigens das Saarland und Bremen.
1: In Leipzig sind morgen tausende Läuferinnen und Läufer unterwegs. Der diesjährige Nachtlauf steht an. Am Abend geht's über drei Strecken von 3 bis 9 Kilometer Länge. Die Stadt hat bereits ab 17 Uhr Sperrungen rund um das Völkerschlachtdenkmal, die Alte Messe und den Wilhelm-Kühls-Park angekündigt. In Nordsachsen kann man zurzeit überall bedenkenlos baden gehen. Das Landratsamt hat die Qualität der Badeseen und Freibäder untersucht. Gefährliche Bakterien oder Verstöße wurden dabei nicht festgestellt. Geprüft wurden zum Beispiel das Naturbad Lupper und die Kiesgrube Eilenburg. Radio PSR. Neue Nachrichten wieder in einer halben Stunde.
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3: Wolken wechseln sich heute Abend mit kurzen Auflockerungen ab. Später kommen von Westen Schauer und auch mal ein kurzes, kräftiges Gewitter rein. Vereinzelt mit Starkregen, Hagel und Sturmböen. In der Nacht kann es dann Richtung Osten länger nass bleiben bei Tiefstwerten zwischen 13 und 8 Grad. Morgen bleibt's wechselnd wolkig. Ab dem Nachmittag sind wieder vereinzelt Schauer oder ein Gewitter drin. Maximal um 21 Grad.
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3: Es gibt gerade keine Staus, man kommt entspannt durch. Geblitzt wird auf der A14 Halle Richtung Nossen zwischen Leipzig Ost und Kleinpösner und auf der A38 Leipzig Richtung Halle in Höhe Leipzig Süd in der Baustelle. Staus oder Blitzer einfach melden unter 0800 023 und 4x die 4.

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4: Kurz vor neun. Ich bin Gisa Weber. Guten Abend. Gesundheitsministerin Wagen muss ein Milliardenloch in der Pflege stopfen. Zu ihrer geplanten Reform gibt es jetzt neue Details. In Zukunft soll strenger geschaut werden, wer welche Pflegestufe bekommt. Außerdem sollen die Pflegebeiträge für Gutverdiener und Kinderlose steigen. Medizinische OPs oder Wartungsarbeiten in der Industrie aus der Ferne steuern. Daran forscht die TU Dresden jetzt mit einem sogenannten Holodeck. In einem Labor werden echte Arbeitsräume nachgebildet, die sich eigentlich ganz woanders befinden. In Dresden wird das bereits getestet, sagt Projektleiter Frank Fitzek.
5: Zum Beispiel haben wir eine Roboterbar, in der gekocht wird, in der Getränke ausgegeben werden. Die steht bei uns sozusagen zwei Stockwerke darüber. Und man kann sich virtuell sozusagen in diese Bar einwählen und sozusagen dann auch virtuell diese Roboter bewegen. Und die Aktion wird aktiv ausgeführt, zwei Stockwerke höher.
4: Sachsens Wirtschaftsminister Panther fordert eine Anschlusslösung für den Tankrabatt. Er hat vor allem Pendler, Transporteure und Handwerker im Blick. Wer keine realistische Alternative zum Auto hat, dürfe mit steigenden Kosten nicht alleine gelassen werden. Stand jetzt soll die Steuersenkung zum Monatsende auslaufen. Ein ungewöhnlicher Vorfall hat für Aufregung am Frankfurter Flughafen gesorgt. Dort ist eine Lufthansa-Maschine am Gate eingeknickt und auf die Nase gefallen. Einige Mitarbeiter wurden dabei verletzt. Warum das Fahrwerk plötzlich nachgegeben hat, ist unklar. Radio PSR, neue Nachrichten, wieder in einer halben Stunde.
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6: Viele Wolken sind unterwegs und dazu regnet es noch weiter. Ab und zu kann auch mal ein Gewitter dabei sein. Das zieht sich noch ein Stück in die Nacht rein. Die Temperaturen gehen runter auf 13 bis 8 Grad. Morgen dann mal mehr, mal weniger Wolken. Ab dem Nachmittag kommen vereinzelt Schauer runter mit maximal 21 Grad.
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6: Nichts los im Moment, die Straßen in Sachsen sind frei. Geblitzt wird auf der A14 Halle Richtung Nossen zwischen Leipzig Ost und Klein Pösner. Staus oder Blitzer einfach melden unter 0800 023 und 4 mal die 4.

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1: Mit Hanna Messerschmidt. In Leipzig laufen die letzten Vorbereitungen für das diesjährige Stadtfest. Es ist das größte Open-Air-Event in der Region und eins der größten in ganz Sachsen. Morgen geht's los. Benno Hille.
2: Bis Sonntag werden um die 300.000 Besucher erwartet. Gefeiert wird auf 5 großen Bühnen mitten in der Innenstadt, zum Beispiel auf dem Augustusplatz, dem Markt und dem Nikolaikirchhof. Außerdem gibt es ein Familienprogramm und zahlreiche Stände. Daneben steht morgen auch der Leipziger Nachtlauf an. Ein weiteres Highlight: Am Samstag wollen sich Höhenretter der Feuerwehr vom City-Hochhaus abseilen und dabei einen Weltrekord aufstellen.
1: Die Oberschule in der Hölti-Straße in Leipzig-Meusdorf hat eine neue Turnhalle bekommen. Die Zweifeldhalle kann ab sofort genutzt werden. Eine Außensportanlage gehört auch dazu. Die Dach- und Fassadenbegrünung soll das Gebäude außerdem kühl halten. Gekostet hat das Ganze rund 8,5 Millionen Euro. Nach Leipzig macht die virtuelle Titanic ab heute auch in Dresden Station. Das historische Passagierschiff legt in 360-Grad-Projektionen im Erlwein-Forum an. An den vorherigen Standorten hatte die immersive Ausstellung schon 2,5 Millionen Besucher. 170.000 waren es allein in Leipzig. Radio PSR. Neue Nachrichten wieder in einer halben Stunde.
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3: Viele Wolken sind unterwegs und dazu regnet es noch weiter. Ab und zu kann auch mal ein Gewitter dabei sein. Das zieht sich noch ein Stück in die Nacht rein. Die Temperaturen gehen runter auf 13 bis 8 Grad. Morgen dann mal mehr, mal weniger Wolken. Ab dem Nachmittag kommen vereinzelt Schauer runter mit maximal 21 Grad.
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3: Auf der A4 Chemnitz-Dresden. Vorsicht, in beiden Richtungen in Höhe Dresden-Wildermannen sind Rehe auf der Straße unterwegs. Geblitzt wird auf der A14 Halle Richtung Nossen zwischen Leipzig-Ost und Kleinpösner. Staus oder Blitzer einfach melden unter 0800 023 und 4x4.

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1: Kurz vor 10, ich bin Finn Riebesell-Freund, lieb guten Abend. Einsparungen bei Zuschüssen für Heimkosten, höhere Beiträge für Besserverdiener. Die Pläne zur Pflegereform von Bundesgesundheitsministerin Wagen kommen bei Sozialverbänden und Patientenschützern nicht gut an. Sie finden, Pflegebedürftige und Angehörige werden zu stark belastet. Für Wagen ist es wichtig, dass jetzt gespart wird. Das Milliardenloch bei der Pflegeversicherung müsse gestopft werden.
2: Natürlich kann die Pflegeversicherung auch nur das eine leisten, das was an Pflegekosten entsteht. Der andere Teil entsteht bei Kosten für Unterkunft, für Verpflegung. Da sind auch die Länder mit im Boot, zum Beispiel über Investitionskostenzuschüsse auch die Eigenanteilentwicklung etwas mit abzuflachen.
1: Deutschland hält trotz Kritik aus der EU an den Grenzkontrollen fest. Die Maßnahmen seien wirkungsvoll, sagt der Bundesinnenminister Dobrindt bei einem Treffen in Luxemburg. Er spricht von einer gelungenen Migrationswende. Die EU-Kommission fordert, die Grenzkontrollen im Schengen-Raum zu beenden. Was nach Science-Fiction klingt, soll an der TU Dresden Realität werden. Sie forscht jetzt an einem sogenannten Holodeck. Arbeitsumgebungen wie OP-Säle und Fabrikhallen lassen sich damit virtuell nachbilden. Medizinische Eingriffe oder Wartungsarbeiten sollen sich damit künftig aus dem Labor steuern lassen oder zumindest überwacht werden. Projektleiter Frank Fitzek erklärte uns.
3: Da könnte zum Beispiel eine Experte, ein Arzt, einem jungen Arzt noch sozusagen irgendwie die Schulter gucken und sagen, pass auf, hier, das hast du richtig gemacht oder hier, das kannst du besser machen, indem du das machst. Das heißt, man ist virtuell dabei, ohne wirklich am Ort sein zu müssen.
1: Fußball-Bundesligist Bayer Leverkusen hat einen neuen Trainer gefunden. Es wird der Spanier Carles Martinez. Er folgte auf den Dänen Kasper Hjulmand, der nicht mal ein Jahr Chefcoach war. Martinez trainierte bislang den französischen Erstligisten FC Toulouse. In Leverkusen bekommt er einen 2-Jahres-Vertrag. Radio PSR, neue Nachrichten wieder in einer halben Stunde.
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4: Viele Wolken sind unterwegs und dazu regnet es noch weiter. Ab und zu kann auch mal ein Gewitter dabei sein. Das zieht sich noch ein Stück in die Nacht rein. Die Temperaturen gehen runter auf 13 bis 8 Grad. Morgen dann mal mehr, mal weniger Wolken. Ab dem Nachmittag kommen vereinzelt Schauer runter mit maximal 21 Grad.
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4: Auf der A4 Chemnitz-Dresden bitte aufpassen. In beiden Richtungen in Höhe Dresden-Wildermann sind Rehe auf der Straße unterwegs. Auf der A9 Berlin-Nürnberg sind zwischen dem Schkeuditzer Kreuz und Leipzig-West in beiden Richtungen ebenfalls Rehe auf der Straße. Geblitzt wird auf der A14 Halle Richtung Nossen zwischen Leipzig-Ost und Kleinpösner. Staus oder Blitzer einfach melden unter 0800 023 und 4x die 4.

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6: Kurz vor 11:30, ich bin Finn Riebe, sei freundlieb. Guten Abend. Die Pläne von Bundesgesundheitsministerin Wagen zur Pflege kommen bei vielen nicht besonders gut an. Der Spitzenverband der gesetzlichen Krankenversicherung spricht von einem unausgewogenen Gesamtpaket. Verbandchef Blatt findet, es wird zu viel bei den Pflegebedürftigen und Beitragszahlern abgeladen. Deutschland hält trotz Kritik aus der EU an den Grenzkontrollen fest. Die Maßnahmen seien wirkungsvoll, sagt der Bundesinnenminister Dobrindt bei einem Treffen in Luxemburg. Er spricht von einer gelungenen Migrationswende. Die EU-Kommission fordert, die Grenzkontrollen im Schengen-Raum zu beenden. Auf dem Frankfurter Flughafen ist eine Lufthansa-Maschine am

0: Gate plötzlich zusammengesackt und auf die Nase gefallen. Einige Lufthansa-Mitarbeiter wurden bei dem Vorfall verletzt. Fluggäste waren noch nicht an Bord. Die Hintergründe sind noch unklar. Ferngesteuerte Prozesse werden in der Arbeitswelt immer wichtiger. Die TU Dresden forscht jetzt an einem sogenannten Holodeck. OP-Säle oder Werkhallen lassen sich damit virtuell nachbilden. Die Arbeit vor Ort macht dann ein Roboter, gesteuert aus dem Labor. Dank 6G soll das auch über große Distanzen funktionieren. Radio PSR, neue Nachrichten wieder in einer halben Stunde.
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2: Viele Wolken sind unterwegs und dazu regnet es noch weiter. Ab und zu kann auch mal ein Gewitter dabei sein. Das zieht sich noch ein Stück in die Nacht rein. Die Temperaturen gehen runter auf 13 bis 8 Grad. Morgen dann mal mehr, mal weniger Wolken. Ab dem Nachmittag kommen vereinzelt Schauer runter mit maximal 21 Grad.
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2: Auf der A9 Berlin-Nürnberg Vorsicht. Zwischen dem Schkeuditzer Kreuz und Leipzig West sind in beiden Richtungen Rehe auf der Straße unterwegs. Auf der A14 Nossen Richtung Leipzig liegen zwischen Nossen Ost und Nossen Nord Reifenteile auf der Autobahn. Geblitzt wird auf der A14 Halle Richtung Nossen zwischen Leipzig Ost und Kleinpösner. Staus oder Blitzer einfach melden unter 0800 023 und 4x die 4.

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1: Kurz vor 11, ich bin Finn Riebesel, freundlieb. Guten Abend. Die Pläne von Bundesgesundheitsministerin Wagen zur Pflege kommen bei vielen nicht besonders gut an. Der Spitzenverband der gesetzlichen Krankenversicherung spricht von einem unausgewogenen Gesamtpaket. Mehr von Cornelius Dreger.
2: Verbandschef Oliver Blatt findet, ja, bei der Finanzsituation muss gespart werden. Allerdings würde zu viel bei den Pflegebedürftigen und Beitragszahlern abgeladen. Ähnlich sehen es auch die Caritas und der Sozialverband Deutschland. Sie sagen, es wäre ein fatales Signal, wenn die Rentenbeiträge für pflegende Angehörige gekürzt werden. Mit ihrer Reform will Wagen das Milliardenloch bei der Pflegeversicherung stopfen. Gutverdiener sollen mehr in die Pflegekasse einzahlen und höhere Zuschüsse zu Heimkosten erst später greifen.
1: Trotz Kritik aus der EU will Deutschland an den Grenzkontrollen festhalten. Laut Bundesinnenminister Dobrindt zeigen die Kontrollen Wirkung und müssten deswegen fortgesetzt werden. Die EU-Kommission fordert dagegen eine Abschaffung, weil die EU-Asylregeln verschärft wurden. Der als Maskenmann bekannte Kindermörder Martin N. ist in Frankreich zu lebenslanger Haft verurteilt worden. Es ging um den Mord an einen kleinen Jungen vor über 20 Jahren. N. sitzt bereits in Deutschland im Gefängnis, weil er in den 90ern und 2001 drei Jungen getötet hatte. Sie waren in Schleswig-Holstein und Niedersachsen verschwunden. Medizinische OPs oder Wartungsarbeiten in der Industrie aus der Ferne steuern. Daran forscht die TU Dresden jetzt mit einem sogenannten Holodeck. In einem Labor werden echte Arbeitsräume nachgebildet, die sich eigentlich ganz woanders befinden. In Dresden wird das bereits getestet, sagte Projektleiter Frank Fitzek.
3: Zum Beispiel haben wir eine Roboterbar, in der gekocht wird, in der Getränke ausgegeben werden. Die steht bei uns sozusagen zwei Stockwerke darüber. Und man kann sich virtuell sozusagen in diese Bar einwählen und sozusagen dann auch virtuell diese Roboter bewegen. Und die Aktion wird aktiv ausgeführt, zwei Stockwerke höher.
1: Radio PSR, neue Nachrichten wieder in einer halben Stunde.
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4: Viele Wolken sind unterwegs und dazu regnet es noch weiter. Ab und zu kann auch mal ein Gewitter dabei sein. Das zieht sich noch ein Stück in die Nacht rein. Die Temperaturen gehen runter auf 13 bis 8 Grad. Morgen dann mal mehr, mal weniger Wolken. Ab dem Nachmittag kommen vereinzelt Schauer runter mit maximal 21 Grad.
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4: Es gibt gerade keine Staus, man kommt entspannt durch. Geblitzt wird auf der A14 Halle Richtung Nossen zwischen Leipzig Ost und Klein Pösner. Staus oder Blitzer einfach melden unter 0800 023 und 4x4.

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1: Kurz vor 11:30, ich bin Finn Riebesel, Freund lieb. Guten Abend. Es gibt viel Kritik an der geplanten Pflegereform von Bundesgesundheitsministerin Wagen. In Zukunft sollen etwa Gutverdiener und Kinderlose mehr in die Pflegekasse einzahlen.

0: Sozialverband Deutschland spricht von einem Spargesetz. Auch bei der Caritas und der Stiftung Patientenschutz kommen die Pläne nicht gut an. Trotz Kritik aus der EU will Deutschland an den Grenzkontrollen festhalten. Laut Bundesinnenminister Dobrindt zeigen die Kontrollen Wirkung und müssten deswegen fortgesetzt werden. Die EU-Kommission fordert dagegen eine Abschaffung, weil die EU-Asylregeln verschärft wurden. Der als Maskenmann bekannte Kindermörder Martin N. ist in Frankreich zu lebenslanger Haft verurteilt worden. Es ging um den Mord an einen kleinen Jungen vor über 20 Jahren. N. sitzt bereits in Deutschland im Gefängnis, weil er in den 90ern und 2001 drei Jungen getötet hatte. Sie waren in Schleswig-Holstein und Niedersachsen verschwunden. Sachsens Wirtschaftsminister Panther fordert eine Anschlusslösung für den Tankrabatt. Er hat vor allem Pendler, Transporteure und Handwerker im Blick. Wer keine realistische Alternative zum Auto hat, dürfe mit steigenden Kosten nicht alleine gelassen werden, so Panther. Stand jetzt soll die Steuersenkung zum Monatsende auslaufen. Radio PSR, neue Nachrichten wieder in einer halben Stunde.
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2: Viele Wolken sind unterwegs und dazu regnet es noch weiter. Ab und zu kann auch mal ein Gewitter dabei sein. Das zieht sich noch ein Stück in die Nacht rein. Die Temperaturen gehen runter auf 13 bis 8 Grad. Morgen dann mal mehr, mal weniger Wolken. Ab dem Nachmittag kommen vereinzelt Schauer runter mit maximal 21 Grad.
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2: Nichts los im Moment, die Straßen in Sachsen sind frei. Geblitzt wird auf der A14 Halle Richtung Nossen zwischen Leipzig Ost und Klein Pösner. Staus oder Blitzer einfach melden unter 0800 023 und 4x die 4.

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5: Kurz vor 12, ich bin Finn Riebe, sei freundlieb. Guten Abend. Sachsens Wirtschaftsminister Panther fordert eine Anschlusslösung für den Tankrabatt. Stand jetzt soll die Steuersenkung zum Monatsende auslaufen und auch nicht verlängert werden, André Glatzel.
6: Ja, die Preise an der Zapfsäule könnten also einfach wieder nach oben schnellen, fürchtet Panther. Er macht sich für Entlastungen, insbesondere für Pendler, Transporteure und das Handwerk stark. Wer keine realistische Alternative zum Auto hat, dürfe mit steigenden Kosten nicht alleingelassen werden. Panther betont aber, dass es langfristig stabile Energiepreise braucht, nicht nur kurzfristige Maßnahmen. Konkrete Vorschläge nannte er zunächst nicht.
5: Der ukrainische Präsident Selenskyj will sich mit Kreml-Chef Putin treffen. In einem offenen Brief schlägt er ein Vier-Augen-Gespräch vor, um den Krieg zu beenden. Die Entscheidung liegt jetzt bei Ihnen. Es reicht mit diesem Krieg, schreibt Selenskyj an Putin. Er bietet für die Dauer der Verhandlungen einen Waffenstillstand an. Der Kreml reagierte knapp. Selenskyj könne jederzeit nach Moskau kommen. Experten halten ein Treffen derzeit aber für eher unwahrscheinlich, vor allem in Russland. Zwar wird wieder über Gespräche gesprochen, bei den zentralen Streitpunkten wie die russischen Gebietsansprüche auf den Donbass liegen beide Seiten weit auseinander. Es gibt viel Kritik an der geplanten Pflegereform von Bundesgesundheitsministerin Wagen. Um das Milliardenloch zu stopfen, plant sie unter anderem, dass Gutverdiener und Menschen ohne Kinder künftig mehr in die Pflegekasse einzahlen. Außerdem sollen höhere Zuschüsse zu Heimkosten erst später greifen als bislang. Der Spitzenverband der gesetzlichen Krankenkassen ist alles andere als überzeugt. Verbandschef Oliver Blatt sagt im Zweiten:
7: Das Paket, das auf dem Tisch liegt, ist so nicht ausgewogen und nicht fair. Die Belastung ist zu stark für die Beitragszahlen und die Pflegebedürftigen und muss hin zu Bund und Ländern auf jeden Fall ausgewogener gestaltet werden.
5: Deutschland hält trotz Kritik aus der EU an den Grenzkontrollen fest. Die Maßnahmen seien wirkungsvoll, sagte Bundesinnenminister Dobrindt bei einem Treffen in Luxemburg. Er spricht von einer gelungenen Migrationswende. Die EU-Kommission fordert, die Grenzkontrollen im Schengen-Raum zu beenden. Radio PSR, neue Nachrichten wieder in einer halben Stunde.
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8: Viele Wolken sind unterwegs und dazu regnet es noch weiter. Ab und zu kann auch mal ein Gewitter dabei sein. Das zieht sich noch ein Stück in die Nacht rein. Die Temperaturen gehen runter auf 13 bis 8 Grad. Morgen dann mal mehr, mal weniger Wolken. Ab dem Nachmittag kommen vereinzelt Schauer runter mit maximal 21 Grad.
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8: Nichts los auf den Straßen, überall freie Fahrt. Geblitzt wird auf der A14 Halle Richtung Nossen zwischen Leipzig Ost und Kleinpösner. Staus oder Blitze einfach melden unter 0800 023 und 4x4.

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1: Kurz vor 12:30, ich bin Finn Riebe, sehr freundlieb. Der ukrainische Präsident Selenskyj will sich mit Kreml-Chef Putin treffen. In einem offenen Brief schlägt er ein Vier-Augen-Gespräch vor, um den Krieg zu beenden. Aus Moskau heißt es, Selenskyj könne jederzeit kommen. Seit Kriegsbeginn gab es kein Treffen zwischen den beiden. Die Pläne von Bundesgesundheitsministerin Waken zur Pflege kommen bei vielen nicht besonders gut an. Der Spitzenverband der gesetzlichen Krankenversicherung spricht von einem unausgewogenen Gesamtpaket. Verbandchef Blatt findet, es wird zu viel bei den Pflegebedürftigen und Beitragszahlern abgeladen. Deutschland hält trotz Kritik aus der EU an den Grenzkontrollen fest. Die Maßnahmen seien wirkungsvoll, sagte Bundesinnenminister Dobrindt bei einem Treffen in Luxemburg. Er spricht von einer gelungenen Migrationswende. Die EU-Kommission fordert, die Grenzkontrollen im Schengen-Raum zu beenden. Der Tankrabatt wegen der hohen Spritpreise soll zum Monatsende auslaufen. Sachsens Wirtschaftsminister Panther fordert nun eine Anschlusslösung. Wer keine realistische Alternative zum Auto hat, dürfe mit steigenden Kosten nicht alleine gelassen werden, so Panther. Konkrete Vorschläge machte Panther allerdings nicht. Radio PSR, neue Nachrichten wieder in einer halben Stunde.
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2: Dichte Wolken hängen gerade über Sachsen und ab und zu kommt auch mal ein Schauer runter, vereinzelt mit Gewitter dabei. Dazu liegen die Temperaturen aktuell zwischen 13 und 8 Grad. Heute bleibt es oft grau und immer wieder nass. Am Nachmittag kann es auch mal rumpeln und die Höchstwerte landen bei 18 bis 21 Grad.
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2: Nichts los auf den Straßen, überall freie Fahrt. Staus oder Blitzer einfach melden unter 0800 023 und 4x4.

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3: Kurz vor eins, ich bin Finn Riebesel-Freundlieb. Es gibt viel Kritik an der geplanten Pflegereform von Bundesgesundheitsministerin Wagen. In Zukunft sollen etwa Gutverdiener und Menschen ohne Kinder mehr in die Pflegekasse einzahlen. Außerdem soll strenger geschaut werden, wer welche Pflegestufe bekommt. Der Sozialverband Deutschland spricht von einem Spargesetz. Und der Spitzenverband der gesetzlichen Krankenversicherung findet, es werde zu viel bei den Pflegebedürftigen und Beitragszahlern abgeladen. Mit ihrer Reform will Wagen das Milliardenloch bei der Pflegeversicherung stopfen. Der ukrainische Präsident Selenskyj will sich mit Kreml-Chef Putin treffen. In einem offenen Brief schlägt er ein Vier-Augen-Gespräch vor, um den Krieg zu beenden. Aus Moskau heißt es, Selenskyj könne jederzeit kommen. Seit Kriegsbeginn gab es kein Treffen zwischen den beiden. Im Stundenplan stehen Deutsch, Mathe und dann Katastrophenschutz. Die SPD fordert ein neues Fach, damit Schülerinnen und Schüler lernen, wie sie im Ernstfall reagieren müssen. Auch in der Union ist man dafür offen. Fabian Hoffmann hat die Infos.
4: SPD-Fraktionsvize Limbacher sagte der Rheinischen Post, so ein Fach hilft, junge Menschen besser auf Krisen vorzubereiten. Gleichzeitig gibt es einen besseren Einblick in die wichtige Arbeit von Feuerwehr, Rettungsdienst und Co. Limbacher will so außerdem Nachwuchskräfte in dem Bereich gewinnen. Zuletzt hatte sich auch CSU-Bundesinnenminister Dobrindt dafür ausgesprochen, dass Krisenvorsorge in der Schule thematisiert wird. Mitte des Monats berät die Innenministerkonferenz dazu.
3: Sachsens Wirtschaftsminister Panther fordert eine Anschlusslösung für den Tankrabatt. Er hat vor allem Pendler, Transporteure und Handwerker im Blick. Wer keine realistische Alternative zum Auto hat, dürfe mit steigenden Kosten nicht alleine gelassen werden, so Panther. Stand jetzt soll die Steuersenkung zum Monatsende auslaufen. Radio PSR, neue Nachrichten wieder in einer halben Stunde.
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5: Dichte Wolken hängen gerade über Sachsen und ab und zu kommt auch mal ein Schauer runter, vereinzelt mit Gewitter dabei. Dazu liegen die Temperaturen aktuell zwischen 13 und 8 Grad. Heute bleibt es oft grau und immer wieder nass. Am Nachmittag kann es auch mal rumpeln und die Höchstwerte landen bei 18 bis 21 Grad.
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5: Nichts los auf den Straßen, überall freie Fahrt. Staus oder Blitzer einfach melden unter 0800 023 und 4x4.

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1: Kurz vor 13:30, ich bin Finn Riebesel, Freundlieb. Es gibt viel Kritik an der geplanten Pflegereform von Bundesgesundheitsministerin Wagen. In Zukunft sollen etwa Gutverdiener und Kinderlose mehr in die Pflegekasse einzahlen. Der Sozialverband Deutschland spricht von einem Spargesetz. Auch bei der Caritas und der Stiftung Patientenschutz kommen die Pläne nicht gut an. Volodymyr Selenskyj hat Russland-Staatschef Putin ein persönliches Treffen vorgeschlagen. Ziel ist ein Ende der Kämpfe, so steht es in einem offenen Brief des ukrainischen Präsidenten. Der Kreml reagierte knapp, Selenskyj könne jederzeit nach Moskau kommen. Die SPD ist für Katastrophenschutz als Schulfach. Der Bundestagsfraktionsvize Limbacher sagte in der Rheinischen Post, so ein Fach würde helfen, die jungen Menschen besser auf Krisen vorzubereiten. Auch Bundesinnenminister Dobrindt ist für so ein Fach. Auf der nächsten Innenministerkonferenz soll das diskutiert werden. Ferngesteuerte Prozesse werden in der Arbeitswelt immer wichtiger. Die TU Dresden forscht jetzt an einem sogenannten Holodeck. OP-Säle oder Werkhallen lassen sich damit virtuell nachbilden. Die Arbeit vor Ort macht dann ein Roboter, gesteuert aus dem Labor. Dank 6G soll das auch über große Distanzen funktionieren. Der DFB will die Fußball-WM wieder nach Deutschland holen. Das berichtet die Bild. Demnach geht es um die Weltmeisterschaft 2038 oder 2042. Bislang sind das aber alles nur Überlegungen. Eine richtige Bewerbung gibt's noch nicht. Radio PSR, neue Nachrichten wieder in einer halben Stunde.
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2: Dichte Wolken hängen gerade über Sachsen und ab und zu kommt auch mal ein Schauer runter, vereinzelt mit Gewitter dabei. Dazu liegen die Temperaturen aktuell zwischen 13 und 8 Grad. Heute bleibt es oft grau und immer wieder nass. Am Nachmittag kann es auch mal rumpeln und die Höchstwerte landen bei 18 bis 21.

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1: Es gibt gerade keine Staus, man kommt entspannt durch. Staus oder Blitzer einfach melden unter 0800 023 und 4x4.

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3: Kurz vor zwei. Ich bin Finn Riebe, sei freundlieb. Einsparungen bei Zuschüssen für Heimkosten, höhere Beiträge für Besserverdiener. Die Pläne zur Pflegereform von Bundesgesundheitsministerin Wagen kommen bei Sozialverbänden und Patientenschützern nicht gut an. Sie finden, Pflegebedürftige und Angehörige werden zu stark belastet. Für Wagen ist es wichtig, dass jetzt gespart wird. Das Milliardenloch bei der Pflegeversicherung müsse gestopft werden.
4: Natürlich kann die Pflegeversicherung auch nur das eine leisten, das was an Pflegekosten entsteht. Der andere Teil entsteht bei Kosten für Unterkunft, für Verpflegung. Da sind auch die Länder mit im Boot, zum Beispiel über Investitionskostenzuschüsse auch die Eigenanteilentwicklung etwas mit abzuflachen.
3: Die Bonpflicht soll gelockert werden. Bundesfinanzminister Klingbeil plant laut Medienberichten, dass bei kleinen Einkäufen bis 30 Euro kein Zwangsbon mehr nötig ist. Statt Papier reicht demnach dann auch digital per Mail oder QR-Code. Gleichzeitig wird aber an anderer Stelle nachgeschärft. Mehr Betriebe sollen künftig eine elektronische Kasse nutzen müssen. Hintergrund ist, dass das Finanzamt so jede Zahlung besser nachvollziehen kann. Stichwort Steuerbetrug. Ziel der Reform ist also weniger Papier im Alltag, aber mehr Sicherheit bei der Erfassung von Einnahmen im Handel. Was nach Science Fiction klingt, soll an der TU Dresden Realität werden. Sie forscht jetzt an einem sogenannten Holodeck. Arbeitsumgebungen wie OP-Säle und Fabrikhallen lassen sich damit virtuell nachbilden. Medizinische Eingriffe oder Wartungsarbeiten sollen sich damit künftig aus dem Labor steuern lassen oder zumindest überwacht werden. Projektleiter Frank Fitzek erklärte uns.
5: Da könnte zum Beispiel eine Experte, ein Arzt, einem jungen Arzt noch sozusagen um die Schulter gucken und sagen, pass auf, hier, das hast du richtig gemacht oder hier, das kannst du besser machen, indem du das machst. Das heißt, man ist virtuell dabei, ohne wirklich am Ort sein zu müssen.
3: Tennisprofi Alexander Zverev will bei den French Open heute den nächsten Schritt zu seinem ersten Grand-Slam-Titel machen. Im Halbfinale trifft der Hamburger auf den Tschechen Jakub Menzik. Zverev gilt mittlerweile als absoluter Favorit auf den Titel. Radio PSR, neue Nachrichten wieder in einer halben Stunde.
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6: Dichte Wolken hängen gerade über Sachsen und ab und zu kommt auch mal ein Schauer runter, vereinzelt mit Gewitter dabei. Dazu liegen die Temperaturen aktuell zwischen 13 und 8 Grad. Heute bleibt's oft grau und immer wieder nass. Am Nachmittag kann es auch mal rumpeln und die Höchstwerte landen bei 18 bis 21 Grad.
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6: Im Moment ist alles frei auf den Straßen bei uns in Sachsen. Es gibt keine Staus. Staus oder Blitzer einfach melden unter 0800 023 und 4 mal die 4.